0: Inseln und bis 26 Grad in Niederbayern. Am Mittwoch Wolkenschauer oder Gewitter, im äußersten Norden freundlicher, 10 bis 22 Grad. Am Donnerstag gebietsweise Regen, im Norden freundlicher bis 19 Grad. Es ist 2.03 Uhr.
1: Hier ist der Verkehrsservice in der ARD-Hitnacht. Achtung, Falschfahrer auf der B3 zwischen Preungesheimer Dreieck und Karben-Kloppenheim. Dort kommt Ihnen ein Falschfahrer entgegen, fahren Sie äußerst rechts und überholen Sie nicht. In diesem Moment kommt die Entwarnung, kein Falschfahrer mehr, also zwischen Preungesheimer Dreieck und Karben-Kloppendorf. Sie haben wieder freie Fahrt. Die A1 Hamburg Richtung Bremen, die Fahrbahn ist zwischen Hamburg-Stillhorn und Harburg wegen einer Nachtbaustelle bis 5 Uhr gesperrt. Die Umleitung führt über die U76. Die A1 Bremen Richtung Osnabrück ist zwischen Wildeshausen West und Dreieck Ahlhorner Heide wegen einer Nachtbaustelle bis 5 Uhr gesperrt. Die Umleitung führt ab dem Dreieck Stur über die A28 nach Delmenhorst, führt weiter auf die A29 Richtung Süden und leitet am Dreieck Ahlhorner Heide zurück auf die A1. Die A4 Frankfurt Richtung Dresden ist zwischen Glauchau Ost und Hohenstein-Ernsttal wegen Bauarbeiten bis ca. 5 Uhr noch gesperrt. Die A8 Karlsruhe Richtung Neunkirchen ist zwischen Kontwig und Zweibrücken-Ixheim nach einem Unfall gesperrt. Die A9, die A8 München Richtung Salzburg ist zwischen Traunstein-Siegsdorf Ost und Bad Reichenhall wegen Bauarbeiten bis ca. 6 Uhr gesperrt. Die Umleitung führt über die U91. Die A43 Wuppertal Richtung Recklinghausen ist zwischen Bochum-Riemke und Kreuz Recklinghausen wegen Bauarbeiten gesperrt. Die A44 Düsseldorf Richtung Essen ist zwischen Hetterscheid und Velbert Nord wegen Bauarbeiten bis Anfang Juli gesperrt. Die A70 Bamberg Richtung Bayreuth ist zwischen Roßdorf und Berg am Berg und Stadelhofen nach einem Unfall gesperrt. Die A71 Erfurt Richtung Suhl ist zwischen Grevenroda und Oberhof wegen Tunnelwartungsarbeiten bis ca. 6 Uhr gesperrt. Die A93 Weiden Richtung Regensburg ist zwischen Kreuz Oberpfälzer Wald und Pfreimd nach einem LKW-Unfall gesperrt. Die A115 Dreieck Knutetal Richtung Dreieck Funkturm ist zwischen Kreuz Zehlendorf und Spanische Allee bis 5 Uhr gesperrt. Die A535 Wuppertal Richtung Velbert ist zwischen Dornap und Wülfrath wegen Bauarbeiten bis 5 Uhr gesperrt. Das waren die Meldungen, kommen Sie gut an.
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1: Das Ganze von MDR Sachsen aus Dresden. Ich bin Frank-Michael Bauer und jetzt geht's rein in diese Stunde mit Belinda Carlisle, I Get Weak, und gleich danach die Lumières.

Life is a Flower, Ace of Base aus Schweden. Die Band gibt's ja nicht mehr. Na, Jonas Berggren arbeitet heute hauptsächlich im Hintergrund als Produzent und Songwriter in seinem eigenen Studio in Göteborg. Und sein Kumpel Ulf Eckbert, der auch zur Band gehörte, ist heute ein erfolgreicher Tech-Unternehmer und Berater in Stockholm. Sängerin Lynn Berggren lebt ganz in Familie, privat also. Und nur noch einzig Jenny Berggren startet eine Solokarriere und tritt nach wie vor auf. Oft sogar auf 90er-Jahre-Festivals mit den Hits von einst, wie gerade gehört, Life is a Flower. Und das waren also Ace of Base. Und jetzt werden wir ganz sanft mit Styx und Babe. Und bitte keine Hektik aufkommen lassen, schon gar nicht beim zeitigen Aufstehen, so wie Rita aus Osnabrück, die gerade aus dem Bett gehüpft ist, wie sie uns geschrieben hat. Und nachher geht's zum Zeitung sortieren und austragen. Oder Daniel aus Mindenstämmer hat uns auch geschrieben, 3.30 Uhr ist bei ihm, Schichtbeginn geht dann bis 13 Uhr und er zieht noch durch bis Donnerstag und dann ist Wochenende. Beide grüßen alle Frühaufsteher und Nachtschwärmer.

Rod Stewart, unverkennbar, diese Stimme. Forever Young hier bei uns in der ARD Hitnacht. Und unsere berühmte Sekunde ist jetzt nochmal zu hören, denn Sie können das neue Unheilig-Album gewinnen in einer LP-Sonderedition. Und da sind zwei LPs drin und die sind auch noch blau marmoriert. Das Doppelalbum, jawohl. Und hier ist die Sekunde. Welcher ältere Titel, der ist nicht auf dem Album drauf, steckt denn hinter diesem kurzen Schnipsel, ist da zu hören, eine Sekunde lang. Achtung! Wie heißt dieser Unheilig-Titel? Ganz einfach schreiben an ard-hitnacht@mdr.de. In gut einer Stunde lösen wir auf. ard-hitnacht@mdr.de. Und jetzt ist Zeit für einen Sonderzug, der fährt nach Pankow. Hier ist Odo Lindenberg und das Abfahrtssignal ist erteilt.

0: Take, was waren das? 2.32 Uhr. Hier ist der Verkehrsservice in der ARD-Hitnacht. Die A1 Hamburg Richtung Bremen ist zwischen Hamburg-Stillhorn und Harburg wegen einer Nachbaustelle bis 5 Uhr gesperrt. Die Umleitung führt über die U76. Die A1 Bremen Richtung Osnabrück ist zwischen Wildeshausen West und Dreieck Ahlhorner Heide wegen einer Nachbaustelle bis 5 Uhr gesperrt. Die Umleitung führt ab dem Dreieck Stur über die A28 nach Delmenhorst, führt weiter auf die A29 Richtung Süden und leitet am Dreieck Ahlhorner Heide zurück auf die A1. Die A4 Frankfurt Richtung Dresden ist zwischen Glauchau Ost und Hohenstein-Ernsthal wegen Bauarbeiten bis ca. 5 Uhr gesperrt. Die A8 Karlsruhe Richtung Neuenkirchen ist zwischen Kontwig und Zweibrücken Ixheim nach einem Unfall gesperrt. Die A8 München Richtung Salzburg ist zwischen Traunstein-Siegsdorf Ost und Bad Reichenhall wegen Bauarbeiten bis ca. 6 Uhr gesperrt. Die Umleitung führt über die U91. Die A31 Gronau Richtung Oberhausen ist zwischen Heeg und Lechten-Ahaus nach einem Unfall gesperrt. Die Umleitung führt über die U66. Die A44 Düsseldorf Richtung Essen ist zwischen Hetterscheid und Velbert Nord wegen Bauarbeiten bis Anfang Juli gesperrt. Die A70 Bamberg Richtung Bayreuth ist zwischen Roßdorf am Berg und Stadelhofen nach einem Unfall gesperrt. Die A71 Erfurt Richtung Suhl ist zwischen Gräfenroda und Oberhof wegen Tunnelwartungsarbeiten bis ca. 6 Uhr gesperrt. Die A93 Weiden Richtung Regensburg ist zwischen Kreuz Oberpfälzerwald und Freimd nach einem LKW-Unfall gesperrt. Die A115 Dreieck Nutetal Richtung Dreieck Funkturm ist zwischen Kreuz Zehlendorf und Spanische Allee bis 5 Uhr gesperrt. Die A535 Wuppertal Richtung Velbert ist zwischen Dornap und Wülfrath wegen Bauarbeiten bis 5 Uhr gesperrt. Soweit die Meldungen. Kommen Sie gut an Ihr Ziel.
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0: Für alle aus Dresden vom MDR. Ich bin Frank-Michael Bauer. Steve Winwood haben wir jetzt. Und dann reicht er das Mikrofon weiter an Ronan Keating.

11 H. Dana, das war ja mal ein Sommerhit. Das ist auch schon wieder ein paar Jahre her. Ronan Keating hier gehört bei uns. Mit nur 16 Jahren hat er angefangen, Frontsänger zu sein von Boyzone. Mit 16, Wahnsinn. Die Band war eine der erfolgreichsten Gruppen der 90er mit Hits wie No Matter What oder auch Words von den Bee Gees. Und sein Solo-Durchbruch, der ist ihm 1999 gelungen mit dem Titel When You Say Nothing at All. Und dieses Lied fand ja auch Verwendung im Film Notting Hill. Ein großer Welthit. Sein großes Soloalbum Runnin', das hat dann sozusagen seinen Status als einer der wichtigsten männlichen Popstars dieser Zeit nochmal so richtig bestärkt, das Ganze. Und kurioserweise entdeckte und managte er parallel zu seiner Karriere die Band Westlife, die später fast noch erfolgreicher wurde als seine eigene Gruppe, wie das manchmal so ist. Jetzt bei uns in der ARD-Hit nach Taylor Dane, Tell It To My Heart, und gleich danach Benny King mit Stand By Me.

Die ARD-Hitnachmittag mit Toto und Rosanna. Das Lied wurde 1982 auf dem legendären Album Toto 4 veröffentlicht und ein Jahr später, 83, gab es dann gleich mal einen Grammy als Platte des Jahres in dieser Rubrik. Und wer ist Rosanna? Ja, da müssten wir den Keyboarder David Page fragen, der hat den Song geschrieben. Und als das geschah, da war gerade der Keyboarder von Toto, Steve Porcaro, mit einer Freundin zusammen, die nannte sich Rosanna Arquette. Und dann dachte jeder, na, die Rosanna ist es. Nein, er hat nie so richtig verraten, wer es eigentlich ist. Nur so viel, es ist seine eigene Jugendliebe gewesen. Und jetzt bei uns Cher. Ja.

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1: Um 3 Uhr mit Ronald Lessig. In der Leipziger Innenstadt hat ein Mann mit seinem Auto mindestens 2 Menschen getötet. Offenbar handelt es sich um eine Amoktat. Aus der Nachrichtenredaktion Martin Seiler.
2: Mehrere Passanten wurden verletzt, manche schwer. Viele Augenzeugen erlitten einen Schock. Bei dem Fahrer handelt es sich um einen 33-jährigen Deutschen aus dem Raum Leipzig. Er konnte festgenommen werden und habe sich dabei nicht gewehrt, hieß es. Über das Motiv des Mannes ist nichts bekannt. Hinweise auf weitere Beteiligte gibt es laut Staatsanwaltschaft nicht. Sie ermittelt wegen des Verdachts des zweifachen Mordes und des versuchten Mordes. Nach MDR-Informationen gibt es Hinweise darauf, dass der Festgenommene erst kürzlich aus einer Psychiatrie entlassen wurde.
1: Im Krieg gegen die Ukraine hat Russland eine einseitige Waffenruhe für den 8. und 9. Mai ausgerufen. Die Ukraine reagierte mit einer eigenen einseitigen Waffenruhe. Diese soll schon am 6. Mai beginnen. Wie lange sie gelten soll, ließ Präsident Zelensky offen. Am 9. Mai feiert Russland den Sieg über Nazi-Deutschland. Sollte Kiew die Feier stören, so das Verteidigungsministerium, werde es einen massiven Vergeltungsangriff geben. In der Straße von Hormus haben sich offenbar iranische und amerikanische Streitkräfte beschossen. Das US-Militär hat nach eigenen Angaben mehrere feindliche Boote versenkt und damit auf deren Attacken reagiert. Die Vereinigten Arabischen Emirate melden Angriffe durch Drohnen und Raketen. Aus Istanbul Simon Riesche.
3: Wenn sich das alles so bestätigt, dann zeigt das, dass der Iran nach diesen jüngsten Entwicklungen offenbar wieder dazu übergeht, arabische Nachbarstaaten am Golf anzugreifen. In diesem Fall die Vereinigten Arabischen Emiraten, denen der Iran ja vorwirft, ein Verbündeter der USA und Israels zu sein. Das emiratische Verteidigungsministerium spricht von Marschflugkörperangriffen, von Drohnenangriffen. Eine Ölanlage soll dabei in Brand geraten sein. Also das sind dramatische Entwicklungen. Die Zeichen stehen einmal mehr auf Eskalation und nach Waffenruhe sieht das Ganze überhaupt nicht mehr aus.
1: Bundesverkehrsminister Schnieder hat den Tankrabatt gegen Kritik verteidigt. Im Gespräch mit dem Redaktionsnetzwerk Deutschland sprach der CDU-Politiker von einer richtigen Entscheidung. Viele Menschen und bestimmte Branchen seien auf das Auto oder den LKW angewiesen und bräuchten Unterstützung. Seit 1. Mai gilt eine Steuersenkung auf Diesel und Benzin von rund 17 Cent pro Liter. Allerdings sind die Spritpreise nicht in der entsprechenden Höhe gefallen, was für Kritik sorgt. Das waren die Nachrichten. Das Wetter in Deutschland. Tagsüber im Norden und Süden oft trocken, sonst zeitweise Regen oder Gewitter, bei bis zu 12 Grad auf den Nordseeinseln und 26 Grad in Niederbayern. Am Mittwoch Wolkenschauer und Gewitter, im Norden freundlicher bis 22 Grad, am Donnerstag gebietsweise Regen bis 19 Grad. Es ist 3.03 Uhr.
4: Hier ist der Verkehrsservice in der ARD-Hitnacht. Die A1 Hamburg Richtung Bremen ist zwischen Hamburg-Stillhorn und Harburg wegen einer Nachtbaustelle bis 5 Uhr gesperrt. Die Umleitung führt über die U76. Die A1 Bremen Richtung Osnabrück ist zwischen Wildeshausen-West und Dreieck-Ahlhorner Heide wegen einer Nachtbaustelle bis 5 Uhr gesperrt. Die Umleitung führt ab dem Dreieck Stur über die A28 nach Delmenhorst, führt weiter auf die A29 Richtung Süden und leitet am Dreieck-Ahlhorner Heide zurück auf die A1. Die A4 Frankfurt Richtung Dresden ist zwischen Glauchau Ost und Hohenstein-Ernsttal wegen Bauarbeiten bis ca. 5 Uhr noch gesperrt. Die A8 Karlsruhe Richtung Neunkirchen ist zwischen Kontwig und Zweibrücken-Ixheim nach einem Unfall gesperrt. Die A8 München Richtung Salzburg ist zwischen Traunstein-Siegsdorf Ost und Bad Reichenhall wegen Bauarbeiten bis ca. 6 Uhr gesperrt. Die Umleitung führt über die U91. Die A44 Düsseldorf Richtung Essen ist zwischen Hetterscheid und Velbert Nord wegen Bauarbeiten bis Anfang Juli gesperrt. Die A71 Erfurt Richtung Suhl ist zwischen Gräfenroda und Oberhof wegen Tunnelwartungsarbeiten bis ca. 6 Uhr gesperrt. Die A93 Weiden Richtung Regensburg ist zwischen Kreuz Oberpfälzerwald und Freimd nach einem LKW-Unfall bis 4 Uhr noch gesperrt. Die A115 Dreieck Nutetal Richtung Dreieck Funkturm ist zwischen Kreuz Zehlendorf und Spanischer Allee bis 5 Uhr gesperrt. Die A535 Wuppertal Richtung Velbert ist zwischen Dornab und Wülfrath wegen Bauarbeiten bis 5 Uhr gesperrt. Das waren Sie, die Meldungen. Ihnen eine gute Fahrt und kommen Sie gut an Ihr Ziel.
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4: Schön, dass Sie dabei sind. In dieser Stunde lösen wir das Quiz so unheilig auf. Und einmal noch hören Sie den Schnipsel und können raten, wie der Titel dann da heißt. Und in 10 Minuten das Ganze. Und jetzt erstmal die Pet Shop Boys. Und danach gibt's Leo Sayer mit seiner Ballade When I Need You.

Foreigner, urgent, dringend. Ja, zum letzten Mal gibt's die berühmte Sekunde eines Songs von Unheilig. Denn Sie können ja ein Doppelalbum, das neue von ihm, bei uns gewinnen. Und es gibt viele richtige, aber auch ebenso viele, sogar noch ein bisschen mehr falsche Antworten. Und ich habe auch gerade Post bekommen aus Mallorca, von der Insel Mallorca, von Heidi, die eigentlich in Duisburg zu Hause ist, gerade urlaubt. Und Heidi vielleicht auch nochmal jetzt genau zuhören, denn die Antwort war noch nicht richtig. Und hier ist die Sekunde. Wie heißt der Titel, der in der Sekunde, die Sie jetzt hören, drinsteckt? Achtung! Welcher Titel von Unheilig ist das? In gut 20 Minuten lösen wir auf und dann erfahren Sie, wer das neue Doppelalbum in blauem Vinyl gewonnen hat. Die LP von Unheilig 2026, Liebe, Glaube, Monster. Und hier ist die Familie des Jahres, Family of the Year, mit ihrem Titel Hero in der AD-Hitnacht.

Jetzt noch eine Viertelstunde, dann lösen wir auf. Und Sie haben den Schnipsel erkannt, so wie Anton, der gleich mit seinem Kühllaster losfährt aus Kiel. Dann schreiben Sie an ard-hitnacht@mdr.de. Ich freue mich auf Ihre Post.

John Wade in der ARD-Hit nach Missing You, großer Hit von 1984. Ja, und das ist schon interessant, was in dem Titel stattfindet. Der Protagonist behauptet in dem Refrain immer wieder, I ain't missing you at all. Ich vermisse dich überhaupt nicht. Der Chor singt aber immer wieder, vermisse dich. Und während er singt, dass er sie nicht vermisst, beschreiben die Strophen genau das Gegenteil. Er sieht ihr Bild, er hört ihren Namen, er kann sie einfach nicht vergessen, wie das manchmal so im Leben ist. Und dieses Lied stürzte tatsächlich in den USA sogar Tina Turner mit What's Love Got To Do With It vom Thron und erreichte selbst Platz 1 der Billboard-Charts. Und jetzt die Supremes, Stop in the Name of Love, 3:24 Uhr. Hier ist die ARD-Hitnacht.

0: Glenn Medeiros mit Nothing's Gonna Change My Love For You. 3.31 Uhr, hier ist der Verkehrsservice in der ARD-Hitnacht. Die A1 Hamburg Richtung Bremen ist zwischen Hamburg-Stillhorn und Harburg wegen einer Nachtbaustelle bis 5 Uhr gesperrt. Die Umleitung führt sie über die U76. Die A1 Bremen Richtung Osnabrück ist zwischen Wildeshausen West und Dreieck Ahlhorner Heide wegen einer Nachtbaustelle bis 5 Uhr gesperrt. Die Umleitung führt ab dem Dreieck Stur über die A28 nach Delmenhorst, führt weiter auf die A29 Richtung Süden und leitet am Dreieck Ahlhorner Heide zurück auf die A1. Die A2 Berlin Richtung Hannover ist zwischen Bornstedt und Eilsleben nach einem Unfall gesperrt. Die A4 Frankfurt Richtung Dresden ist zwischen Glauchau Ost und Hohenstein-Ernsthal wegen Bauarbeiten bis ca. 5 Uhr gesperrt. Die A8 Karlsruhe Richtung Neunkirchen ist zwischen Kontwig und Zweibrücken Ixheim nach einem Unfall gesperrt. Die A8 München Richtung Salzburg ist zwischen Traunstein-Siegsdorf Ost und Bad Reichenhall wegen Bauarbeiten bis ca. 6 Uhr gesperrt. Die Umleitung führt über die U91. Die A44 Düsseldorf Richtung Essen ist zwischen Hetterscheid und Fellbad Nord wegen Bauarbeiten bis Anfang Juli gesperrt. Die A70 Bayreuth Richtung Bamberg ist zwischen Stadelhofen und Rosdorf am Berg nach einem Unfall gesperrt. Die A71 Erfurt Richtung Suhl ist zwischen Gräfenroda und Oberhof wegen Tunnelwartungsarbeiten bis ca. 6 Uhr gesperrt. Die A93 Weiden Richtung Regensburg ist zwischen Kreuz Oberpfälzer Wald und Freimd nach einem LKW-Unfall bis 4 Uhr noch gesperrt. Die A115 Dreieck Nutetal Richtung Dreieck Funkturm ist zwischen Kreuz Zehlendorf und Spanische Allee bis 5 Uhr gesperrt. Die A535 Wuppertal Richtung Velbert ist zwischen Dornap und Wülfrath wegen Bauarbeiten bis 5 Uhr gesperrt. Soweit unsere Meldungen. Ihnen eine gute Fahrt. Kommen Sie gut an.
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0: Aus Dresden mit Frank-Michael Bauer und in wenigen Minuten, dann lösen wir unser Unheilig-Rätsel auf. Und jetzt Mike Oldfield und Anita Hegerland.

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1: Ossidy hier bei uns in der ARD-Hitnacht mit Fireflies. Und jetzt heißt es des Rätsels Lösung. Wie heißt der Titel von Unheilig, in dem diese Sekunde drin steckt? Tja, und da haben wir jetzt die Lösung. Jetzt das Stück ein bisschen länger.
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1: Tja, die Lichter der Stadt ist die richtige Lösung. Und so mancher hat's gewusst, so manche. Und wir haben ausgelost Ben aus Ingolstadt. Herzlichen Glückwunsch. Sie können bald die Doppel-LP Liebe, Glaube, Monster von Unheilig, blaues marmoriertes Vinyl, ihr eigen nennen und auf ihrem Plattenspieler sich das Ganze anhören und gucken, wie sich dieses blaue Etwas dort auf dem Plattenteller drehen wird. Vielen, vielen Dank. Ja, und allen, die mitgemacht haben. Und jetzt gibt's Soul Asylum mit Runaway Train.

Carl Douglas mit Kung Fu Fighting und dieses Lied ist im Grunde ein Unfall im Studio gewesen. Eigentlich sollte Carl Douglas einen ganz anderen Song aufnehmen. Als die Aufnahmen fast fertig waren, brauchte der Produzent dringend eine B-Seite für die Single. Sie hat nur noch 10 Minuten Studiozeit übrig. Carl Douglas improvisierte den Text und die berühmten Ho- und Ha-Rufe und die Musiker spielten das markante asiatische Riff, das eigentlich eine westliche Karikatur asiatischer Musik ist, eher so aus Scherz, und es dauerte gar nicht lange. Da war der Titel fertig und er ist tatsächlich ein Hit geworden, wie das manchmal so ist. Jetzt bei uns Ich und Ich in der ARD-Hitnacht und danach Tina Turner mit dem Titelsong eines James Bond-Films, und zwar Golden Eye.

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1: Um 4 Uhr mit Ronald Lessig. Angesichts der Entwicklungen im Iran-Krieg hat Bundeskanzler Merz die Führung in Teheran aufgerufen, an den Verhandlungstisch zurückzukehren. Auf der Online-Plattform X schrieb er, der Iran müsse aufhören, die Region und die Welt als Geisel zu nehmen. Aus der Nachrichtenredaktion Jonas Valentin Weber.
2: Konkret forderte Merz das Regime auf, die Straße von Hormus nicht mehr zu blockieren und die Angriffe auf die Golfstaaten einzustellen. Erstmals seit knapp einem Monat hatte die iranische Armee wieder Ziele in den Vereinigten Arabischen Emiraten attackiert, offenbar als Reaktion darauf, dass das US-Militär an der Straße von Hormus mehrere kleinere iranische Boote versenkt hatte. Diese sollen dort wiederum zivile Schiffe angegriffen haben. US-Präsident Trump hatte vorher angekündigt, festsitzende Handelsschiffe aus der für den weltweiten Ölhandel wichtigen Meerenge eskortieren zu lassen unter Militärschutz.
1: Im Krieg gegen die Ukraine hat Russland eine einseitige Waffenruhe für den 8. und 9. Mai ausgerufen. Die Ukraine reagierte mit einer eigenen einseitigen Feuerpause. Diese soll schon am 6. Mai beginnen. Aus der Nachrichtenredaktion Konstanze Semidey.
3: Wie lange die Waffenruhe gelten soll, ließ Präsident Zelensky offen. Er hatte vor der russischen Ankündigung erklärt, er halte eine eintägige russische Feuerpause für nicht ernst gemeint. Laut dem Verteidigungsministerium in Moskau hat Präsident Putin die Feuerpause für Freitag und Sonnabend angeordnet. Am 9. Mai feiert Russland den Sieg über Nazi-Deutschland. Das Ministerium teilte mit, sollte Kiew die Feier stören, werde es einen massiven Vergeltungsangriff geben.
1: Bundesverkehrsminister Schnieder hat den Tankrabatt gegen Kritik verteidigt. Im Gespräch mit dem Redaktionsnetzwerk Deutschland sagte er, viele Menschen und bestimmte Branchen seien auf das Auto oder den LKW angewiesen und bräuchten Unterstützung. Seit 1. Mai gilt eine Steuersenkung auf Diesel und Benzin von rund 17 Cent pro Liter. Allerdings sind die Spritpreise nicht in der entsprechenden Höhe gefallen. Nach der mutmaßlichen Amokfahrt in der Leipziger Innenstadt haben die Behörden erste Informationen zum Fahrer bekannt gegeben. Laut Sachsens Innenminister Schuster handelt es sich aller Wahrscheinlichkeit nach um einen Einzeltäter. Es gebe bislang keine Hinweise auf einen Anschlag. Der Mann ist demnach ein 33-jähriger Deutscher. Nach MDR-Informationen wurde er kurz vor der Tat aus einer Psychiatrie entlassen. Der Mann war gestern durch eine Fußgängerzone gerast. Zwei Menschen wurden getötet, viele weitere verletzt. Der Fahrer wurde festgenommen. Das waren die Nachrichten. Das Wetter in Deutschland. Tagsüber im Norden und Süden trocken, sonst regnerisch bei 12 Grad auf den Nordseeinseln und 26 Grad in Niederbayern. Am Mittwoch Wolken und Schauer, im Norden freundlicher, bis 22 Grad. Die Zeit, es ist 4.03 Uhr.
4: Hier ist der Verkehrsservice in der ARD-Hitnacht. Die A1 Hamburg Richtung Bremen ist zwischen Hamburg-Stillhorn und Harburg wegen einer Nachbaustelle bis 5 Uhr gesperrt. Die Umleitung führt über die U76. Die A1 Bremen Richtung Osnabrück ist zwischen Wildeshausen West und Dreieck Ahlhorner Heide wegen einer Nachbaustelle bis 5 Uhr gesperrt. Die Umleitung führt ab dem Dreieck Stur über die A28 nach Delmenhorst, führt weiter auf die A29 Richtung Süden und leitet am Dreieck Ahlhorner Heide zurück auf die A1. Die A4 Frankfurt Richtung Dresden ist zwischen Glauchau Ost und Hohenstein-Ernsttal wegen Bauarbeiten bis ca. 5 Uhr gesperrt. Die A8 Karlsruhe Richtung Neunkirchen ist zwischen Kontwig und Zweibrücken-Ixheim nach einem Unfall gesperrt. Die A8 München Richtung Salzburg ist zwischen Traunstein-Siegsdorf Ost und Bad Reichenhall wegen Bauarbeiten bis ca. 6 Uhr gesperrt. Die Umleitung führt über die U91. Die A44 Düsseldorf Richtung Essen ist zwischen Hetterscheid und Velbert Nord wegen Bauarbeiten bis Anfang Juli gesperrt. Die A70 Bayreuth Richtung Bamberg ist zwischen Stadelhofen und Rostorf am Berg nach einem Unfall gesperrt. Die A71 Erfurt Richtung Suhl ist zwischen Gräfenroda und Oberhof wegen Tunnelwartungsarbeiten bis ca. 6 Uhr gesperrt. Die A93 Weiden Richtung Regensburg ist zwischen Kreuz Oberpfälzer Wald und Freimd nach einem LKW-Unfall bis 4 Uhr gesperrt. Vielleicht jetzt auch noch ein bisschen länger, zumindest steht erst mal bis 4 Uhr. Die A115 Dreieck Nutetal Richtung Dreieck Funkturm ist zwischen Kreuz Zehlendorf und Spanischer Allee bis 5 Uhr gesperrt. Die A535 Wuppertal Richtung Velbert ist zwischen Dornab und Wülfrath wegen Bauarbeiten bis 5 Uhr gesperrt. Soweit die Meldungen. Kommen Sie gut an, wir wünschen Ihnen eine gute Fahrt.
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4: Willkommen aus Dresden, ich bin Frank-Michael Bauer und habe hier Donna Summer, She Works Hard for the Money und gleich danach Sarah Connor.

Could You Be Loved? Bob Marley war das, 4:16 Uhr. Hier ist die ARD-Hitnacht. Jetzt kommt gleich Billy Joel. Der musste ja etliche Konzerte absagen, gesundheitlicher Natur. Die ganze Geschichte, Gleichgewichtsstörungen hatte er, Hör- und Seheinschränkungen. Also es ging nicht, aber Anfang des Jahres, da wurde es besser. Und so wurden Nachholtermine für die ausgefallenen Konzerte schon mal bekannt gegeben. In Europa zum Beispiel das für 2025 geplante Konzert in Liverpool, das wird jetzt am 20. Juni stattfinden und ab Juli 2026 sind viele Stadionshows in den USA angesetzt, unter anderem in Charlotte und Salt Lake City, und es gibt sogar Berichte über eine Erweiterung seiner Tour, die dann bis nach Deutschland reicht mit möglichen Terminen, zum Beispiel in Berlin. Wir hoffen auf jeden Fall das Beste, die Gesundheit geht aber in jedem Fall vor. Hier ist Billy Joel mit Uptown Girl.

Das waren sie, die Cardigans aus Schweden. Das Trio hat seit langem keine Platte mehr rausgebracht und Live-Aktivitäten, die werden offiziell nie so richtig bekannt gegeben. Ganz kurzfristig treten die immer mal bei ausgewählten Festivals auf. Dann auch mit Erase und Rewind, was wir gerade gehört haben. Einer der großen Erfolge aus dem Jahre 1999 war der. Jetzt bei uns hier in der ARD-Hitnacht um 4:24 Uhr. Milo mit You Don't Know. 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

0: Jennifer Rush. 4.31 Uhr. Hier ist er, der Verkehrsservice in der ARD-Hitnacht. Die A1 Hamburg Richtung Bremen ist zwischen Hamburg-Stillhorn und Harburg wegen einer Nachbaustelle bis 5 Uhr gesperrt. Die Umleitung führt über die U76. Die A1 Bremen Richtung Osnabrück ist zwischen Wildeshausen West und Dreieck Ahlhorner Heide wegen einer Nachbaustelle bis 5 Uhr gesperrt. Die Umleitung führt ab dem Dreieck Stur über die A28 nach Delmenhorst, führt weiter auf die A29 Richtung Süden und leitet am Dreieck Ahlhorner Heide zurück auf die A1. Die A4 Frankfurt Richtung Dresden ist zwischen Glauchau Ost und Hohenstein-Ernsthal wegen Bauarbeiten bis ca. 5 Uhr gesperrt. Die A8 Karlsruhe Richtung Neunkirchen ist zwischen Kontwig und Zweibrücken-Ixheim nach einem Unfall gesperrt. Die A8 München Richtung Salzburg ist zwischen Traunstein-Siegsdorf Ost und Bad Reichenhall wegen Bauarbeiten bis ca. 6 Uhr gesperrt. Die Umleitung führt über die U91. Die A44 Düsseldorf Richtung Essen ist zwischen Hetterscheid und Velbert Nord wegen Bauarbeiten bis Anfang Juli gesperrt. Die A71 Erfurt Richtung Suhl ist zwischen Gräfenroda und Oberhof wegen Tunnelwartungsarbeiten bis ca. 6 Uhr gesperrt. Die A93 Weiden Richtung Regensburg ist zwischen Kreuz Oberpfälzer Wald und Pfreimd nach einem LKW-Unfall gesperrt noch bis 5 Uhr. Die A115 Dreieck Nutetal Richtung Dreieck Funkturm ist zwischen Kreuz Zehlendorf und Spanische Allee bis 5 Uhr gesperrt. Soweit die Meldungen. Sie kommen gut an Ihr Ziel? Das wünschen wir Ihnen auf jeden Fall und gute Fahrt.
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0: Von MDR Sachsen in Dresden. Ich bin Frank-Michael Bauer. Hier ist Jimmy Somerville für Sie, To Love Somebody. Und gleich danach Cliff Richard, The Only Way Out.

Cliff Richard in der ARD-Hitnacht The Only Way Out. Und jetzt heißt es Don't Bring Me Down. Aus dem Jahre 1979 gibt's das Electric Light Orchestra. Das ist der erfolgreichste Song des ELOs in den USA. Bis zu diesem Song war übrigens das Markenzeichen des Electric Light Orchestras der große Einsatz von echten Streichern. Bei dem Titel keine Streicher mehr, keine orchestralen Instrumente. Stattdessen wollte Jeff Lynne einen härteren, geradlinigen Rocksound, der da auch in Diskotheken funktioniert. Und das hat auch funktioniert. Hier ist das Electric Light Orchestra. Don't Bring Me Down und gleich danach Calvin Jones.

Sandra hier bei uns in der ARD Hitnacht. Und diese Hitnacht geht langsam aber sicher für einige zumindest zu Ende. Einige Stationen verlassen uns um 5, machen ihr eigenes Ding. Gute Unterhaltung gleich mit ihrem Frühprogramm. Und jetzt haben wir noch Jermaine Jackson und Pierce Adora, When the Rain Begins to Fall, und danach Jimmy Cliff.

0: U-Boote versenkt hatte. Diese sollen dort wiederum zivile Schiffe angegriffen haben. US-Präsident Trump hatte vorher angekündigt, festsitzende Handelsschiffe aus der für den weltweiten Ölhandel wichtigen Meerenge eskortieren zu lassen, unter Militärschutz.
1: Im Krieg zwischen Russland und der Ukraine haben beide Konfliktparteien jeweils eine Feuerpause in Aussicht gestellt. Moskau rief eine einseitige Waffenruhe rund um die Gedenkfeier zum Weltkriegsende am 8. und 9. Mai aus. Der ukrainische Präsident Zelensky erklärte wenig später, sein Land werde seinerseits bereits am 6. Mai eine Feuerpause beginnen. Bundesverkehrsminister Schnieder hat den sogenannten Tankrabatt gegen Kritik verteidigt. Er schloss außerdem nicht aus, dass die Regelung verlängert wird. Aus der Nachrichtenredaktion Johanna Schultheiß.
2: Im Gespräch mit dem Redaktionsnetzwerk Deutschland sagte der Bundesverkehrsminister, viele Menschen und bestimmte Branchen seien auf das Auto oder den LKW angewiesen. Sie bräuchten Unterstützung. Der Tankrabatt sei dabei ein wichtiges Signal. Mit Blick auf eine mögliche Verlängerung der auf 2 Monate befristeten Maßnahme sagte der CDU-Politiker, man behalte die Lage im Blick. Seit dem 1. Mai gilt eine Steuersenkung auf Diesel und Benzin von rund 17 Cent pro Liter. Allerdings sind die Spritpreise bislang nicht in der entsprechenden Höhe gefallen.
1: Nach der mutmaßlichen Amokfahrt in der Leipziger Innenstadt haben die Behörden erste Informationen zum Fahrer bekannt gegeben. Laut Sachsens Innenminister Schuster handelt es sich aller Wahrscheinlichkeit nach um einen Einzeltäter. Es gebe bislang keine Hinweise auf einen Anschlag. Der Mann ist demnach ein 33-jähriger Deutscher. Nach MDR-Informationen wurde er kurz vor der Tat aus einer Psychiatrie entlassen. Der Mann war gestern durch eine Fußgängerzone gerast. 2 Menschen wurden getötet, viele weitere verletzt. Der Fahrer wurde festgenommen. Das waren die Nachrichten.
3: 5:02 NDR1 Welle Nord mit dem Wetter für uns in Schleswig-Holstein. Und wir merken es, dieser leichte Wind, der macht es natürlich ein bisschen frischer. Das vom Wochenende, diese Hitze, die haben wir erstmal noch nicht wieder.
4: Fandest du es denn angenehm gestern? Wie hast du dich gefühlt?
3: Ja, doch.
4: Du warst wieder nicht draußen.
3: Ich überleg gerade, war ich überhaupt draußen?
4: Ich war
3: kurz nachmittags mit dem Hund draußen, ja, das war in Ordnung.
4: Heute Morgen frisch mit 4 Grad in Husum, 6 in Kiel, 9 auf Fehmarn. Wir haben gerade in Südholstein dann im Lauenburgischen bis hoch nach Lübeck einige Regenschauer. Die kann es heute vor allem im Süden immer mal wieder geben, wird zum Nachmittag besser, mehr Sonne, wobei das sehr unterschiedlich ist. Wir haben eine Sonnenscheindauer zwischen 0 Stunden in einigen Ecken vom Lauenburgischen und bis zu 7 Stunden heute zum Beispiel in Nordfriesland. Und die Höchstwerte zwischen 13 und 16 Grad, also etwas kühler als zuletzt. Und die nächsten Tage geht es ähnlich weiter. Morgen auch so zeitweise Regen bis 15 Grad, Donnerstag windiger und Freitag leicht wärmer.
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4: Und da gibt's im Moment nichts. Gute Fahrt wünschen wir.
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3: 3:05. Guten Morgen.
4: Moin.
3: Ja, deine Ausfragerei gerade hat mich schon fast überfordert. Morgen.
4: Wirklich, entschuldige bitte, dass ich versuche, eine Konversation zu machen.
3: Mich wie in der Schule gefühlt. Was hast du gefühlt?
4: So aufgerufen in der Klasse.
3: Gedacht. Ja, genau. Wieder nicht aufgepasst. Doch.
4: Soll ich dir erstmal einen Kaffee machen?
3: Kaffee wäre eine tolle Idee.
4: Bist du ein bisschen müde, ne?
3: Ich bin noch nicht so ganz
4: den
3: da.
4: Den Kaugummi an den Finger geklebt. Aber wie in der Schule?
3: Ja, ich habe ihn immerhin nicht unter den Tisch geklebt. Ja. Ich kann ja nicht, wenn ich hier losreden muss, einen Kaugummi im Mund haben. Das wäre sehr unhöflich.
4: Ah.
3: Erstmal Musik. Ne? Status Quo, Westernhagen.
4: Ja, wir ziehen uns erstmal an, ja?
3: Ja, genau. Wir haben Matthew Wilder für Sie. Ach, anziehen, das war auch noch.
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0: Guten Morgen, NDR1 Welle Nord ist hier um 14 Minuten nach 5 und da wurde es fast schon ein bisschen hitzig auf Helgoland gestern Abend, da wo es doch sonst so ruhig ist, wo wir auch alle gerne hinfahren, wenn wir es mal ruhig haben wollen. Bürgermeister Thorsten Pollmann hatte zur Einwohnerversammlung gerufen, denn er will ja die Hauptinsel wieder mit der Düne vereinen, also massiv Sand aufschütten.
1: Die Begründung dazu, die Insel stehe finanziell vorm Kollaps, viele Einwohner, die ziehen aufs Festland zurück. Es gibt zu wenig Wohnraum und Gästebetten, die Häfen seien marode und deswegen diese hunderte Millionen teure Investitionen geplant. Das ist doch Wahnsinn.
0: Ja, das ist seine Idee, eben die Düne dann wieder zu vereinen mit der Insel selber. Das bringt mehr Platz für neue Gebäude und soll dann auch Investoren anziehen.
1: So, die Idee klingt für einige gut, für einige aber auch nicht.
2: Der Pollmann, der soll sich mal besser um Dinge, die brotnötig sind, auf unserer Insel. Ich habe das letzte Mal auch schon gegen eine Landverbindung gestimmt.
3: Ich hoffe, dass eine Veranstaltung wie jetzt eher dazu beiträgt, dass man wirklich halt einfach schaut, was wollen wir? Und dass wir uns wirklich ernsthaft einfach nochmal Gedanken dazu machen, wie das hier auf der Insel weitergehen soll für uns alle.
1: Schon 2011 haben die Insulaner gegen eine Vereinigung von Hauptinsel und Düne gestimmt. Jetzt ist das halt wieder Thema. Denn wie Bürgermeister Pollmann sagt, die Gemeindekassen sind leer und alleine die Sanierung der Häfen würde auch 500 Millionen Euro kosten.
4: Ich habe die Insel tatsächlich auch im Herzen, das habe ich euch 22 hier gesagt, und mache mir auch große Sorgen. Und ich bin anderer Meinung als der eine oder andere hier, der sagte, wir brauchen uns keine Sorgen machen, das kann alles so bleiben, wie es ist.
0: Ja, ob Helgoland irgendwann wieder vereint wird mit der Düneninsel, das entscheiden am Ende die Insulaner selbst in einem Bürgerentscheid. Wann das soweit sein wird, das wird der Bürgermeister noch klären. Bis dahin wird noch viel auf der Insel diskutiert. Davon können wir ausgehen.
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0: 5.30 Uhr, was heute wichtig ist, hören wir jetzt von Cassandra Aden.
1: Guten Morgen.
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3: Nach mutmaßlicher Amokfahrt in Leipziger Innenstadt haben Behörden erste Informationen zum Fahrer bekannt gegeben. Laut Sachsens Innenminister Schuster handelt es sich aller Wahrscheinlichkeit nach um einen Einzeltäter. Der Mann ist demnach ein 33-jähriger Deutscher, der nach MDR-Informationen erst kurz vor der Tat aus einer Psychiatrie entlassen wurde. Der Mann war gestern durch eine Fußgängerzone gerast. Zwei Menschen wurden getötet, viele weitere verletzt. Der Fahrer wurde festgenommen. Mehrheit der Schleswig-Holsteiner kann sich private Rentenversicherungen nicht leisten. Laut einer repräsentativen Umfrage des Sozialverbands Deutschland geben fast 57% der Schleswig-Holsteiner im berufsfähigen Alter an, dass eine private Vorsorge zu teuer für sie sei. Außerdem glauben nur 17%, dass ihre gesetzliche Rente ausreichen wird, um ihren Lebensstandard zu halten. Filmfestival Cinemare beginnt heute in Kiel. Nach Angaben der Veranstalter wurden in diesem Jahr mehr als 400 Filme eingereicht aus 35 Ländern. Das sei ein Rekord. Das Kieler Meeresfilmfestival feiert außerdem sein 10-jähriges Jubiläum. Bis Sonntag laufen in verschiedenen Kieler Spielstätten rund 80 Filme.
0: 5.31 Uhr, NDR 1 Welle Nord mit dem Wetter für uns in Schleswig-Holstein. Guck mal, ist um die Uhrzeit schon hell, aber bei manchen heller als bei anderen, denn hier und da kommt die Sonne raus.
1: Gut, der eine oder andere ist auch heller im Köpfchen als.
0: Worauf spielst du an? Ja, aber teilweise ist es auch bewölkt heute Morgen.
1: Wir haben vor allem im Süden sogar auch noch einige Regenschauer, dickere Wolken im Lauenburgischen und Südholstein. Und je weiter wir Richtung Norden gucken, so ist es heute auch. Wieder haben wir mehr Sonne. Da können es heute in Nordfriesland 7 Stunden werden und auch zur dänischen Grenze hin. Heute Morgen wieder ein bisschen frisch, zwischen 4 Grad an der Mitte des Landes und auf den Inseln milder bei 9 Grad. Höchstwerte 13 bis 16 heute. Die Schauer, die jetzt noch unterwegs sind, die regnen sich ab und dann wird es zum Nachmittag überall trocken sein. Morgen wie heute zeitweise Regen bis 15 Grad, Donnerstag windiger, Freitag leicht wärmer.
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1: Da gibt's nichts im Moment. Gute Fahrt wünschen wir.
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0: Schönen Start in den Dienstag. 5.32 Uhr haben wir es. In Kudensee im Kreis Steinburg gab es 5 Brände in den letzten 6 Monaten. Ja, immer wieder brennen dort Reetdachhäuser.
1: Und die Bürgermeisterin Dagmar Pries ist wie viele Anwohner angespannt.
4: Der Melder ging los und man hat schon jedes Mal einen Stein im Bauch, wenn man drauf guckt und sieht, oh, schon wieder Kudensee.
1: Ja, jeder hat Angst. Der ist der Nächste, was den Ort angeht, bei den wenigen Einwohnern. Und es wird jetzt auch wegen Brandstiftung ermittelt. Alles Neue dazu gibt's bei uns hier in den nächsten 8 Minuten.
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0: 5:41 hier ist NDR 1 Welle Nord mit einer Meldung von der A7.
1: Richtung Hamburg zwischen Dreieck Hamburg Nordwest und Stellingen. Ungesicherte Unfallstelle.
0: Das ist unheimlich und gruselig, schreibt uns unsere Hörerin Karin Press. Ja, wir hatten 5-mal Alarm und mein Mann und mein Sohn sind in der Freiwilligen Feuerwehr und mussten jedes Mal mit raus. Ja, sie spricht von der Brandserie in Kudensee im Kreis Steinburg, das in der Nähe von Brunsbüttel ist.
1: 5-mal hat es seit Anfang des Jahres gebrannt in einem Ort, wo es nur gut 100 Einwohner gibt und eine Handvoll Häuser. Zuletzt jetzt erst am Wochenende, da ist wieder so ein schönes Reetdachhaus abgebrannt und es wird tatsächlich ein Feuerteufel in der Gemeinde vermutet.
0: Die Anwohner machen sich natürlich Sorgen. Bürgermeisterin Dagmar Priest.
2: Jeder hat Angst, er ist der Nächste. Keiner weiß, wer der Nächste ist und wen es ans Nächsten trifft. Da das ja scheinbar irgendwie so aussieht, dass immer gerade keiner zu Hause ist, traut sich kaum noch einer aus dem Haus. Ja, so sieht's aus. Haben alle Angst.
1: Oh, was für ein furchtbares Gefühl. Ulrich Bösel ist einer von den Betroffenen. Bei ihm hat es schon gebrannt.
3: Man macht sich immer wieder Gedanken. Man kommt einfach nicht davon frei. Es ist irgendwo eine Fassungslosigkeit mit dabei. Was passiert da gerade in diesem Dorf, in dem die Welt bis vor kurzem noch in Ordnung war? Wer macht sowas? Ist es jemand aus dem Dorf? Ist es jemand, der ortskundig ist? Aber man darf auch nicht irgendwo in die Ecke mit Generalverdächtigungen kommen. Aber man ist immer unsicher, sobald man aus dem Haus ist. Aber man darf auf der anderen Seite auch nicht das Leben komplett aufgeben und nur noch zu Hause bleiben.
0: Ja, viele Anwohner haben ja mittlerweile Kameras installiert, haben sich natürlich mit Feuerlöschern eingedeckt und die Polizei hat die Präsenz im Dorf erhöht. Denn man geht ja von Brandstiftung aus. Alle Infos zum Thema und auch Bilder dazu in der NDR Schleswig-Holstein-App.
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0: Guten Morgen, NDR1 Wetter Nord hier um 10 vor 6 mit Mandy und Horst, dem Mann, der heute um ganze 445 Euro ärmer ist als gestern noch.
1: Was passiert? Hast du gezockt oder was?
0: Nee, diese unverhofften Ausgaben. Gestern auch, man überlegt sich ewig, wenn man sich was Neues kaufen will, brauche ich das jetzt gerade wirklich?
1: Guckst du mal günstiger.
0: Ja, muss das jetzt wirklich sein? Nee, komm, ich warte noch mal. Vielleicht vergeht diese Lust, das haben zu wollen. Und dann kommen so Sachen, da kommst du nicht drum rum. Jalousie im Schlafzimmer kaputt. Muss repariert werden. Gestern abgeholt, 105 Euro. Dann hundkrank. Tierarzt, großes Blutbild, was weiß ich was. Hier noch irgendein Medikament mitnehmen, 340 Euro.
1: Oh Mann, du bist fast 500 Euro los.
0: Fast einfach weg.
1: Ich gebe dir heute ein Eis aus.
0: Und ich habe gar nichts, weil ich habe nichts Schönes für zu Hause. Weißt du?
1: Mann.
0: Der Hund ist immer noch krank. Aber gut, die Jalousie geht wieder. Das ist auch super.
1: Aber dafür habe ich habe was Schönes. Vielleicht kannst du dich daran mit erfreuen. Ich habe was Schönes gestern erlebt. Ich hatte so einen Außendienster da für die Garage. Der wollte sich das mal angucken. Ich muss da ein bisschen was umbauen für unseren Tierschutzverein da. Und dann fing er erst an, mit irgendwas zu überlegen und hier eine neue Tür rein. Wir waren bei 5.000 Euro und ich schluckte schon ein bisschen. Oh. Und dann guckte er so ein bisschen komisch. Und, sie freuen sich jetzt gar nicht. So ein schöner Auftrag. Ich sagte, wir müssen jetzt hier mal ernsthaft überlegen, ob wir das irgendwie auch verhältnismäßig machen können. Sie können das hier ein bisschen selber machen, dann machen sie das anders und per Hand und nicht elektrisch und hier und da. Und da sind sie mit ein paar hundert Euro dabei. Ich sag, sie müssen aber jetzt schon auch ein bisschen Geld verdienen, wenn sie hier sind. Sie werden ja bezahlt. Sie sind von der Firma hier. Das muss doch aber auch verhältnismäßig sein, sagte er dann immer wieder. Das ist ja nett.
0: Vielleicht hat er aber auch in Wirklichkeit wenig Zeit, weil die Auftragsbücher voll sind. Und er dachte, komm, dann kann ich es ein bisschen schneller machen.
1: Ich habe gerade was Schönes erzählt. Ich habe gerade von Ehrlichkeit und Aufrichtigkeit von Menschen gesprochen.
0: Natürlich, also gibt es bestimmt viele. Also da denke ich auch.
1: Aber ganz, ganz großen Dank an diese Ehrlichkeit tatsächlich zu sagen, wir können es auch eigentlich billiger machen. Fand ich toll.
2: Ich war seit

0: Seit 10 Jahren gibt es das Cinemare-Festival in Kiel inzwischen. Heute geht's wieder los. Alle Infos jetzt. Und gestern ist ein Auto durch die Fußgängerzone in Leipzig gefahren. 2 Menschen wurden getötet. Jetzt werden weitere Details bekannt gegeben. Auch darum geht's jetzt in den Nachrichten um 6 mit Cassandra Aden.
1: Guten Morgen.
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0: Handelt es sich um einen 33 Jahre alten Deutschen, der in der Region Leipzig wohnen soll. Der sächsische Innenminister Armin Schuster von der CDU sagte, es sei von einem Amoktäter auszugehen. Bisher gibt es keinen Hinweis auf einen Anschlag. Eine Gefahr für die Bevölkerung bestehe nicht. Möglicherweise ist der mutmaßliche Täter psychisch erkrankt. Es gibt Hinweise, dass der Mann erst vor kurzem aus der Psychiatrie entlassen wurde. Das meldet MDR investigativ. Der mutmaßliche Täter war am späten Nachmittag mit einem weißen Auto vom Leipziger Augustusplatz kommt, mehrere hundert Meter durch die Fußgängerzone bis zum zentralen Marktplatz gerast und hat dabei zahlreiche Menschen angefahren.
1: Das ist ein Meilenstein in Sachen Fehmarn-Belt-Tunnel. Das erste Bauelement für den Tunnel zwischen Dänemark und Deutschland ist auf dem Weg in Richtung der dänischen Insel Lolland. Das teilte die Planungs-, Bau- und Betreibergesellschaft Fehmarn AS gestern Abend mit. Vor der Küste soll das 217 Meter lange und 42 Meter breite Tunnelelement dann abgesenkt werden. Es ist das erste von insgesamt 89 Bauelementen für den Tunnel. Das riesige Tunnelteil wird demnach mit 5 Schleppern und einem Spezialschiff transportiert, das eigens dafür gebaut wurde, die Tunnelelemente auf dem Meeresboden abzusenken. Bundeskanzler Merz hat die jüngsten iranischen Angriffe auf die Vereinigten Arabischen Emirate verurteilt. Die Führung in Teheran müsse aufhören, die Region und die Welt als Geisel zu nehmen, schrieb Merz auf der Online-Plattform X. Vorher hatte das iranische Militär erstmals seit rund einem Monat die Vereinigten Arabischen Emirate mit Drohnen und Raketen beschossen. Außerdem soll es in der Straße von Hormuz Gefechte zwischen den USA und dem Iran gegeben haben. Hintergrund ist offenbar, dass die US-Marine versucht, festsitzende Schiffe aus der Meerenge zu eskortieren. Die Mehrheit der Schleswig-Holsteiner im berufsfähigen Alter kann laut einer Umfrage des Sozialverbands nicht ausreichend fürs Alter vorsorgen. Außerdem glauben die wenigsten, dass sie später von ihrer gesetzlichen Rente gut leben können. Bastian Pülz berichtet.
2: Nur rund 17% der erwachsenen Schleswig-Holsteiner im berufsfähigen Alter glauben, dass die gesetzliche Rente ausreichen wird, um den jetzigen Lebensstandard zu halten. Das hat der Sozialverband Deutschland in einer repräsentativen Umfrage ermittelt. 56,5% der befragten Schleswig-Holsteinerinnen und Schleswig-Holsteiner gaben außerdem an, eine zusätzliche private Vorsorge sei ihnen finanziell nicht möglich. Nach Angaben des Statistikamts Nord beträgt die monatliche Rentenzahlung inklusive privater und betrieblicher Rente im Schnitt aktuell rund 1.542 Euro pro Kopf. Das sind etwa 60 Euro weniger als im Bundesdurchschnitt. Der Sozialverband Deutschland fordert, die gesetzliche Rente zu stärken, unter anderem dadurch, dass auch Beamte und Selbstständige einzahlen.
1: In Kiel dreht sich in dieser Woche alles um die Meere. Heute startet wieder das Filmfestival Cinemare mit einem Jubiläum. Lisa Sinowski hat sich das Programm angesehen.
3: Ob mutige Surferinnen, kalifornische Seeotter oder Forschende, die Plastik im Mittelmeer untersuchen. Das Programm des diesjährigen Cinemare ist vielfältig. Nach Angaben der Veranstalter gab es in diesem Jahr mehr als 400 Einreichungen aus 35 Ländern. Das sei ein Rekord. Das Kieler Meeresfilmfestival feiert zugleich sein 10-jähriges Jubiläum. Bis Sonntag laufen in verschiedenen Kieler Spielstätten rund 80 Filme. Dazu gibt es ein Begleitprogramm mit Science-Shows und Kino mit Orchesterbegleitung. Zur Eröffnung am Abend im Metro-Kino haben sich unter anderem Ministerpräsident Daniel Günther und GEOMA-Chefin Katja Mattes angekündigt.
4: 4:06 NDR1 Welle Nord mit dem Wetter für uns in Schleswig-Holstein. Das ist eigentlich so optimales Sport-Draußen-Mach-Wetter, denn man schwitzt nicht zu dolle, es ist nicht zu warm draußen.
5: Musst aber, du uns denn quälen.
4: Aber auch ein bisschen Sonne dazu. Ja, ich mach's ja selber nicht. Ich sage ja nur, dass es theoretisch gutes Wetter wäre.
6: Wir haben im Süden ein paar Regenschauer, die können heute im Laufe des Vormittags immer mal wieder aufploppen ziehen, aber so langsam schon.
4: Ja, da ist nichts mit Sport draußen. Vergesst.
6: Nee, unmöglich. Und im Laufe des Tages wird's aber trockener und wir haben heute Morgen ein bisschen frischere Werte. 4 Grad in Heide, Sonnenschein dazu, 6 Grad in Kiel, so mittelmäßig bewölkt und in Eutin 8 Grad und viele Wolken. Im Laufe des Tages schöner, 7 Stunden Sonne, vor allem im Norden und bis 16 Grad sind drin.
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6: Schnell und zuverlässig, damit Sie sicher ankommen, A25 Geesthacht Hamburg, zwischen Bergedorf und Allermöhe 3 Kilometer Stau. Gute Fahrt allen unterwegs.
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4: Wir starten gemeinsam in den Dienstag. 5:05 haben wir es und gleich eine schöne Best-of-Steffi-Folge über die Faszination für Wildgänse.
8: Was ich an Wildgänse auch gut finde, die schlafen beim Fliegen. Also da ist denn nur so eine Gehirnhälfte an.
9: Also du meinst genau wie bei unserem Udo hier, ne?
6: Doch. Wir lernen gleich noch mehr über Gänse im Best-of von Frühstück bei Stefanie.
4: Nach Matu, You Never Walk Alone und wir haben Silent Circle mit Touch in the Night.

0: 6:12. Guten Morgen, hier ist NDR 1 Welle Nord. Und ja, letzten Donnerstag haben wir das große Hochzeitsfinale bei Frühstück bei Stefanie gefeiert. Aber wir wollen natürlich nicht Abschied nehmen.
1: Oh, ne? Wir können ja irgendwie gar nicht. Ne? Deswegen gibt es ab jetzt Ihre Lieblingsfolgen.
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3: Es ist ja, wie es ist.
2: Und das sind Ihre Gäste. Herr Ahlers.
4: Ja, das tut ja nichts zu sagen.
2: Udo.
5: Ja, das kann's haben.
2: Und Opa Gerke.
6: Steffi, machst du mir Mettbrötchen?
3: Nee, muss ich erst schmieren. Milch und Zucker nehmt ihr selber, ne? Ah, oh, ist richtig Frühlingserwachen.
4: Oh, lieber Frühlingserwachen als spät rechts einschlafen.
5: Ein ganz schön Frühlingsgefühl. Was ist so mit dir los, mein Steffi? Hast du einen Nacker?
3: Nein, Sag mal, gibt's noch Franz? Also ich war gestern mit Rocky spazieren und dann haben wir die ersten Wildgänse am Himmel gesehen. Also das war so romantisch.
6: Wildgänse? Alle abballern!
3: Also,
6: die scheißen uns doch bloß die Landschaft voll!
5: Also Franz, du bist ja heute in Form, wa?
4: Ja, wo er recht hat.
5: Ja, aber Steffi, was ich mich frage, wenn die Gänse nach hierher fliegen, weil das hier wieder warm ist, woher wissen die das denn? Also wenn sie in Afrika losfliegen, das wissen die ja nicht.
3: Also,
5: ja, ist doch so.
3: Also ich meine, die haben einen anderen Schnabel, so eine Drüse, da ist ein Magnet drin und das ist dann wie so ein Navi.
5: Das erklärt jetzt ja aber nicht die Jahreszahl.
3: Ja, das merken die dann an der wärmeren Meeresströmung, die dann so in Afrika ankommen.
4: Ach, und du meinst, die Wildgänse stehen in Afrika am Strand mit den Füßen im Wasser und sagen sich, jawohl, in Europa ist Badetemperatur, lass mal los.
3: Ja, glaubst oder glaubst nicht. Also irgendwie muss es ja.
4: So, jetzt sag ich euch mal die Wahrheit über Wildgänse und dieses ganze andere Vogelvolk. Die machen sich hier im Herbst ganz wichtig, popiktig vom Acker, weil es anderswo wärmer ist. Ja, dann sollen sie da doch bleiben in Afrika, wenn es da wärmer ist. Es ist ja immer warm.
3: Ja, aber
4: nein, dann fallen sie hier wieder ein, fressen die ganze Kirschernte weg und sitzen auf dem Balkongelände und starren dich an.
5: Wer? Die Gänse jetzt?
4: Nein, dieses ganze Amsel- und Drosselvolk. Ist doch so.
3: Na, meinetwegen. Aber was ich an den Wildgänse auch gut finde, du, die schlafen beim Fliegen. Also, da ist denn nur so eine Gehirnhälfte an.
4: Also, du meinst, genau wie bei unserem Udo hier, ne?
5: Ja. Da kann nicht jeder, wa?
4: Guck.
5: Oder wie meinst du das jetzt, Georg?
4: Da hast du es wieder. Was macht dein Rätsel, Franz?
6: Ich brauche noch Flüssigkeitsmaß mit 5 Buchstaben.
3: Eimer?
6: Jawohl!
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0: Manny und Horst hier bei NDR 1 Welle Nord um 6.23 Uhr. Ja, haben Sie vielleicht zufälligerweise am Wochenende jemanden mit einem Strandkorb unterm Arm gesehen? In Grümitz sind zwei Strandkörbe direkt vom Strand an der Kurpromenade geklaut worden. Ja, weggekommen sind die Nummern 66 und 81.
1: Die standen in der Nähe vom Schwimmbad. Dritte Reihe war das. Die Polizei sucht jetzt Zeugen. Also so ganz unauffällig kann das ja nicht gewesen sein. Und das war halt mitten in der Nacht, hat wirklich keiner gesehen. Wer hat aber vielleicht was Verdächtiges beobachtet? In der Nacht zu Samstag ist das wohl passiert. Dann gerne melden bei der Polizei. Das muss auch schon ein bisschen harte Arbeit gewesen sein. Man könnte ja fast sagen, wer es geklaut hat, hat es verdient, aber natürlich nicht.
0: Ungefähr 70 Kilo wiegt so ein Ding, ne? Das schafft man alleine ja gar nicht. Das müssen ja wahrscheinlich schon eher zwei Leute gewesen sein.
1: Und haben irgendwelche Hilfsmittel, aber gut, am Strand ist ja mit irgendwie Rollwagen auch schlecht. Ja. Aber Mann, wer klaut denn jetzt schon wieder Strandkörbe, Leute? Ich
0: weiß, es gibt doch diese Versteigerung, da kann man die doch auch zu günstigerem Preis bekommen. Aber auf jeden Fall sind sie weiß, mit grau-weißem Innenbezug. Vielleicht haben sie ja irgendjemanden mit dem Anhänger gesehen, der da
1: Oder plötzlich hat. Einer, der im Garten vielleicht Strandkörbe hat. Also hoffentlich ist nicht ihr Nachbar, das wünsche ich Ihnen jetzt nicht. Also Hinweise an die Polizei in Lübeck auf jeden Fall.
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0: Was ist heute Morgen wichtig? Das hören wir jetzt um 6.30 Uhr von Cassandra Aden.
1: Guten Morgen.
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1: Meilenstein in Sachen Fehmarn-Belt-Tunnel. Das erste Bauelement für den Tunnel zwischen Dänemark und Deutschland ist auf dem Weg in Richtung der dänischen Insel Lolland. Das teilte die Planungs-, Bau- und Betreibergesellschaft Fehmarn AS gestern Abend mit. Vor der Küste soll das 217 Meter lange und 42 Meter breite Tunnelelement dann abgesenkt werden. Es ist das erste von insgesamt 89 Bauelementen für den Tunnel. Heute ist Tag des Lokaljournalismus. Medienexperten sind sich einig, dass Lokaljournalismus für den Erhalt der Demokratie wichtig ist. Aber besonders Lokalzeitungen sind in den letzten Jahren zunehmend wirtschaftlich unter Druck. Auch darauf soll der Tag aufmerksam machen. Redaktionen im gesamten deutschsprachigen Raum machen mit. In Schleswig-Holstein sind zum Beispiel der SAZ mit Sitz in Flensburg oder in Heide die Redaktion von Boyens Medien mit dabei. THW Kiel und SG Flensburg-Handewitt kämpfen heute im Viertelfinal-Rückspiel der European League. Beide Vereine müssen ihre Spiele gewinnen. Kiel hatte das erste Duell in Kroatien verloren und die SG Flensburg-Handewitt konnte im Hinspiel gegen Hannover-Burgdorf nur ein Unentschieden holen.
0: 6.31 Uhr, NDR 1 Welle Nord mit dem Wetter für uns in Schleswig-Holstein. Und das sieht weiter nördlich und in der Mitte des Landes ziemlich gut aus heute Morgen schon wieder. Nur im Süden, da ist es noch recht nass heute Morgen, aber hat es auch aufgehört dort zu regnen.
3: Da gibt es einige Regenschauer, aber die hören bald auf. So ein bisschen nass kann es ja werden, die Natur braucht es ganz dringend. Und die Wolken bleiben hier im Süden auch dicker. Es kann sein, dass heute in einigen Orten, vor allem so Richtung Elbe, die Sonne gar nicht rauskommt. Im Norden ist es wieder ein bisschen schöner, zur dänischen Grenze hin, Nordfriesland, Schleswig-Flensburg. Da haben wir bis zu 7 Stunden Sonne. Die Temperaturen heute Morgen ein bisschen frischer. Schön tief Luft holen und ich genieße das total morgens, wenn die Luft so frisch ist. Sie hoffentlich auch bei aktuell 4 bis 9 Grad. Im Lauf des Tages sind wir auch nicht ganz so warm unterwegs heute, sondern sind bei 13 bis 16 Grad maximal. Am wärmsten natürlich im Süden. Morgen dann wie heute zeitweise Regen bis 15 Grad. Der Donnerstag wird ein bisschen windiger. Freitag leicht wärmer.
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3: 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A7 Richtung Hannover zwischen Hamburg-Othmarschen und Waltershof. 2 Kilometer stockender Verkehr für Lkw. A25 Geesthacht-Hamburg zwischen Nettelnburg und Allermöhe. 2 Kilometer stockend. Aktuelle Blitze? Noch keine. Falls Sie eine entdecken, gerne Bescheid sagen in der NDR Schleswig-Holstein-App. Allen unterwegs. Gute und sichere Fahrt.
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0: Um 6.33 Uhr. Guten Morgen.
1: Moin.
0: Ja, und sowas gibt es wirklich nur bei uns in Schleswig-Holstein. Zwei Mönche, der Umweltminister Goldschmidt und Archäologen-Geologen, machen sich zusammen durchs Watt auf den Weg Richtung Rungholt, die versunkene Stadt. Und es soll dort einen Gottesdienst heute geben. Bruder Elia Pott ist mit dabei.
4: Sie haben jetzt diese Kirche dort gefunden. Und das ist schon, finde ich, irgendwie sehr anrührend, nicht? Dass diese Menschen jetzt sagen, also da braucht es doch irgendwie auch ein Gedenken für. Wir graben hier und muss doch irgendwie was passieren.
3: Ja, und das ist auch ein kleines Wagnis, wenn die Pferde da übers Wasser gehen. Dann nicht nur Jesus, in unserem Falle auch die Pferde. Wir sprechen gleich in den nächsten 20 Minuten mit dem Kutscher, was da heute alles zu beachten ist.
0: Nach Musik von ELO, Human League mit dabei, Nick Kamen. Und wir starten erstmal mit Fleetwood Mac aus den 80ern.
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0: 10 vor 7, hier sind Mandy und Horst bei NDR 1 Welle Nord. Ja, und das wird der wohl ungewöhnlichste Gottesdienst, den Schleswig-Holstein je gesehen hat. Mitten im Watt in einer Kirche, die gar nicht mehr da ist. Dort, wo im Mai 2023 Überreste der Kirche von Rungholt entdeckt wurden. Im Jahr 1362 war die ja bei einer katastrophalen Sturmflut im Meer versunken.
1: Ach, wie spannend da jetzt zu sein. Der Umweltminister von Schleswig-Holstein, Tobias Goldschmidt, Bruder Johannes Teppe und Bruder Elia Pott aus dem Benediktinerkloster Nützschau sind der Meinung, dass die Zigtausenden, die hier vor fast 700 Jahren bei der großen Mandränke gestorben sind, es verdient haben, dass man ihnen gedenkt. Und deswegen gibt es diesen Gottesdienst, genau an dem Ort, den die Wissenschaftler jetzt so vor ein paar Jahren eben wiederentdeckt haben. Da wird es eine Trauerandacht geben.
0: Ja, und wie kommen Sie an diesen Ort? Natürlich mit Wattkutscher Holger Hansen. Er fährt schon seit 2017 Touristen mit der Pferdekutsche von Nordstrand zur Hallig-Südfall. Ja, er ist vor der großen Fahrt nochmal mit uns. Moin, Holger.
2: Guten Morgen.
0: Was ist die Herausforderung an diesem Tag für dich als Kutscher?
2: Dass wir, wenn wir aus dem Wasser raus sind und auf der Hallig-Südfall ankommen und ich muss dann nochmal mit den Pferden anhalten, mit den drei Gespannen, damit ich die Gäste runterlassen kann. Und das mögen die Pferde nicht so gerne. Im Watt dürfen wir eigentlich gar nicht anhalten, weil wenn wir einen Augenblick stehen im Watt, dann der Wagen sackt zwar nicht ein, aber er klebt fest.
1: Oh.
2: Und dann ist das schwierig und kommen mit den Pferden wieder in Gang. Nee, das, eigentlich halten wir im Watt gar nicht an, aber wo die Leute aussteigen, ist praktisch eine Steinkante schon.
0: Ah, okay, weil sonst müssten ja die Mönche noch anfangen anzuschieben oder so.
2: Das richtig, genau, das ist ganz schwierig. Also eigentlich, der muss schon ganz was Besonderes sein irgendwie, dass einer gar nicht mehr aushalten kann, dann müssen wir mal anhalten. Aber ansonsten halten wir gar nicht an.
0: Es klingt ja erstmal wie der Anfang eines Witzes, ne? Zwei Mönche, ein Minister und 9 Archäologen und Geologen fahren zusammen
1: nach Rungholt
0: mit der Kutsche.
2: Genau.
0: Hast du denn auch schon mal irgendwelche Reste von Rungholt irgendwo entdeckt bei deiner Kutschfahrt?
2: Nee, leider noch nicht. Aber ich suche immer noch das Ortsschild.
0: Lustig, wie das so liegt da einfach.
1: Vielleicht ist ja heute noch was möglich, wer weiß.
2: Ja, wer weiß. Vielleicht habe ich da noch irgendwas hingelegt.
1: Wie ist denn so eine Fahrt im Watt mit der Kutsche? Wir haben das jetzt noch nicht mitgemacht. Wie fühlt sich das an? Wie ist das?
2: Die Leute haben meistens auch ein bisschen Angst im Watt, weil ein Stück, ein paar hundert Meter weiter rüber fährt ja auch noch mal ein Schiff, die Adler Express oder die Adler 5 oder die Fähre nach Pervorm. Und da haben die so ein bisschen Angst vor, dass warum kann da nur noch ein Schiff fahren und wir übers Watt fahren.
1: Aber ein richtig spezielles Abenteuer. Wie schön, dass du das möglich machst. Wir werden ja auf jeden Fall ein bisschen mit beibleiben, drücken die Daumen, dass alles gut läuft, die Pferde ruhig bleiben und ihr eine tolle Zeit habt im Watt.
2: Ja, danke schön.
0: Ja, unser Kamerateam ist bereit. Bilder von diesem ungewöhnlichen Gottesdienst und dieser kuriosen Wattkutschfahrt gibt es dann heute Abend 19.30 Uhr im Schleswig-Holstein-Magazin.
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0: Sowohl der THW Kiel als auch die SG Flensburg-Handewitt kämpfen heute Abend um den Einzug ins Final Four der European League. Dazu gleich mehr. Und das erste Tunnelelement für die Fehmarn-Beltquerung soll jetzt versenkt werden. Von welcher Größenordnung wir da reden, hören wir auch jetzt in den Nachrichten um 7 mit Cassandra Aden.
1: Guten Morgen.
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1: Es ist der nächste wichtige Schritt zur festen Fehmarn-Belt-Querung zwischen Deutschland und Dänemark. Heute im Laufe des Vormittags wollen die Experten beginnen, das erste Tunnelelement abzusenken. Es ist das erste von insgesamt 89 Elementen und soll direkt an die Tunneleinfahrt in Dänemark angedockt werden. Philipp Kamke über die Dimension dieser Aktion.
3: Dieses Tunnel-Standardelement ist 217 Meter lang, 42 Meter breit und wird mit einem Spezialschiff transportiert, das extra dafür gebaut worden ist. Das besteht aus zwei Pontons und die halten das Element wie Klammern und geben ihm zusätzlichen Auftrieb. 5 Schlepper helfen außerdem, es an den Bestimmungsort zu ziehen.

0: Wellen eine entscheidende Rolle. Der Transport und das Absenken des ersten Elements soll mehrere Tage dauern.
1: Bei dem mutmaßlichen Amokfahrer aus der Leipziger Innenstadt handelt es sich wohl um einen Einzeltäter. Das hat Sachsens Innenminister Schuster mitgeteilt. Nach MDR-Informationen wurde der 33-jährige Deutsche erst kurz vor der Tat aus einer Psychiatrie entlassen. Der Mann war gestern in Leipzig mit einem Auto mehrere hundert Meter durch eine Fußgängerzone bis zum zentralen Marktplatz gerast und hatte dabei zwei Menschen getötet und viele weitere verletzt. Das Motiv ist noch unklar. Der Landesvorstand der FDP in Schleswig-Holstein hat Wolfgang Kubicki einstimmig für die Wahl zum Bundesvorsitzenden vorgeschlagen. Aktuell hat Kubicki den Posten des stellvertretenden Vorsitzenden. Er bedankte sich für den starken Rückhalt und das Vertrauen seines Heimatverbands. Die Wahl soll auf dem Bundesparteitag der FDP Ende Mai in Berlin stattfinden. Auf Helgoland wurde gestern Abend munter diskutiert über die Wiedervereinigung der Hauptinsel mit der Düneninsel. Dieses Projekt will der parteilose Bürgermeister Thorsten Pollmann umsetzen. Hintergrund ist, er will dadurch zum Beispiel mehr Platz für Wohnungen und Hotels schaffen und die Insel attraktiver machen. Vinetta Richter war vor Ort mit dabei. Vinetta, wie konkret sind denn diese Pläne?
2: Es ging gestern Abend erstmal darum, alle Einwohnenden abzuholen und auf denselben Wissensstand zu bringen. Die Stimmung gestern Abend war sehr gut, auch wenn es einige Skeptiker auf der Insel gibt. Jetzt beginnt laut dem Bürgermeister erst die Arbeit. Er will mit den Einwohnenden ins Gespräch kommen, alle Probleme und Fragen klären und wenn möglich auch eine Alternative zur Aufschüttung finden. Eine Landverbindung sowie eine Sanierung der maroden Infrastruktur auf Helgoland würde laut Kalkulationen mehrere hundert Millionen Euro kosten. Da die Gemeindekassen leer sind, hofft Pollmann auf die Unterstützung von privaten und staatlichen Investoren.
1: Für die Handballer des THW Kiel und der SG Flensburg-Handewitt geht es heute Abend um den Einzug in das Final Four der European League. Die Flensburger müssen nach dem Unentschieden im Viertelfinal-Hinspiel in Hannover gewinnen. Der THW hat das erste Duell in Kroatien gegen Nexe Našice mit 30-33 verloren. Kiels Geschäftsführer Viktor Žilaři weiß, wie wichtig das Weiterkommen für den ganzen Verein ist.
3: Es ist das wichtigste Spiel, das müssen wir ja auch überhaupt nicht kleinreden. Wir haben uns drei Ziele gesetzt in dieser Saison und das ist jetzt das Letzte, was wir noch erreichen können. Und deswegen gilt es da jetzt, sich da zusammenzuraufen und als Gruppe da wirklich auch alles reinzuwerfen. Und ich hoffe, dass man das nochmal spüren wird. Wir werden die Leute brauchen, wir werden Unterstützung brauchen und ich bin mir auch sicher, dass wir uns auf unsere Fans auch verlassen können.
1: Anwurf für THW Kiel ist um 20.45 Uhr und die SG Flensburg-Handewitt muss ab 18.45 Uhr ran.
4: 7:04 in der 1 Welle Nord mit dem Wetter für uns in Schleswig-Holstein und hat uns Klaus Jürgen ein Foto rübergeschickt mit einem wunderschönen Sonnenaufgang. In Todenbüttel nichts von Regen zu sehen, schreibt er dazu. Mhm. Herrlicher Morgen. Ja, im Kreis Rendsburg-Eckernförde ist aber nicht überall so schön sonnig gerade.
5: Ja, örtlich Wolken, das ist eine schöne Formulierung, so. Ne? Dass es in einigen Orten schon ganz schön grau aussehen kann, in anderen Sonnenschein satt, zum Beispiel in Nordfriesland oder Schleswig-Flensburg, das ist richtig toll. Und wer wird gerade nass? Zwischen Lübeck, Hamburg und alles, was drunter ist. So Richtung Elbe. Da haben wir teils richtig kräftige Regenschauer und ganz schön trüben Start. Dafür hier in Ratzeburg im Moment 9 Grad, in Rendsburg nur 5, Husum 4 und in Flensburg 7 Grad. Höchstwerte bis 16 im Süden. Es wird ein bisschen trockener im Laufe des Tages, Sonne aber sehr unterschiedlich verteilt. Im Norden 7, im Süden 0. Und alles dazwischen können Sie ausrechnen, können Sie so Striche malen. Mhm. Und je weiter Sie nach Norden kommen, umso mehr Sonne ist heute da. Und die nächsten Tage sind ähnlich. Es kann ein bisschen Regen geben, gibt aber auch Sonne und die Temperaturen bleiben bei bis 15 Grad.
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5: 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A7 Flensburg-Hannover zwischen Hamburg-Othmarschen und Waltershof, 2 Kilometer stockend für Laster. A25 Geesthacht-Hamburg zwischen Nettelnburg und Allermöhe, 2 Kilometer stockender Verkehr. Und die aktuellen Blitzer. Da haben wir einen in Albersdorf, Norderstraße Richtung Tellingstedt, Höhe Sportplatz. Allen unterwegs, gute und sichere Fahrt.
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4: 6:07, guten Morgen.
5: Moin.
4: Gleich lernen wir die nordische Stockstelze kennen.
5: Oha, die klingt ein bisschen gefährlich.
4: Ja, können wir vorstellen, dass das ein reiner Schneckenstecher ist, ne? Ja, das ist, wer piept denn da? Unsere Comedy zum Frühling gleich nach Texas, Summer Sun und wir haben George Michael mit Faith.
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0: 13 Minuten nach 7. Guten Morgen, hier ist NDR 1 Welle Nord. Ja, vielleicht haben Sie sich auch vorgenommen, bei diesem herrlichen Wetter mal sich sportlich draußen ein bisschen zu betätigen.
1: Oh, was fängst du wieder damit an?
0: Nee, man kann es sich ja vornehmen, man muss es ja nicht machen.
1: Ja, wem hilft das denn?
0: Habe ich ja nicht gesagt. Ja, man kann sich ja auch so ein bisschen Unterstützung dazu nehmen, also so zwei Stöcker in die Hände.
1: Ja.
0: Und dann ist man auch in guter Gesellschaft.
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0: 7.22 Uhr, guten Morgen, hier ist NDR 1, Welle Nord. Ja, das war fast schon hitzig auf Helgoland gestern Abend, da wo es sonst so schön ruhig ist, wir uns auch gerne zurückziehen, um mal die besondere Ruhe zu genießen. Bürgermeister Thorsten Pollmann hatte zur Einwohnerversammlung gerufen, denn er will die Hauptinsel wieder mit der Düne vereinen, also massiv Sand aufschütten.
1: Er sagt, dass die Insel finanziell vom Kollaps steht, viele Einwohner zieht es aufs Festland zurück, es gibt zu wenig Wohnraum und Gästebetten und die Häfen seien marode, deswegen diese 100 Millionen Euro teure Investitionen.
0: Ja, wenn Helgoland und Düne vereint werden, gibt es mehr Platz für neue Gebäude und der Bürgermeister will neue Investoren damit anziehen. Viele Einwohner finden die Idee jetzt nicht so besonders gut.
2: Der Pollmann, der soll sich mal besser um Dinge, die brotnötig sind, auf unserer Insel. Ich habe das letzte Mal auch schon gegen eine Landverbindung gestimmt.
3: Ich hoffe, dass eine Veranstaltung wie jetzt eher dazu beiträgt, dass man wirklich halt einfach schaut, was wollen wir? Und dass wir uns wirklich ernsthaft einfach nochmal Gedanken dazu machen, wie das hier auf der Insel weitergehen soll für uns alle.
1: Es gab ja schon mal einen Entscheid, und zwar 2011. Da haben die Insulaner eben genau gegen die Vereinigung von Hauptinsel und Düne gestimmt. Nächste Bürgerentscheid steht an. Wann ist noch nicht geklärt?
0: Ja, alle Infos zum Thema und vor allem auch mal so ein Bild, wo man mal sieht, wie viel das überhaupt ist, was da aufgeschüttet werden soll, sehen Sie in der NDR Schleswig-Holstein-App. Also Helgoland würde ja quasi doppelt so groß.
1: Ja, dazwischen. Das ist nicht nur so eine kleine Landbrücke. Ja,
0: nicht einfach nur so ein Stück dazwischen, sondern das ist richtig massiv, extrem viel. Also schauen Sie es gerne mal an und mehr dazu auch in den Nachrichten für Schleswig-Holstein. Bei uns wieder um 8 Uhr hier.
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2: Ja, und wichtige Informationen jetzt um 7.30 Uhr von Cassandra Aden.
3: Guten Morgen.
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3: Meilenstein in Sachen Fehmarn-Belt-Querung. Das erste Bauelement für den Tunnel zwischen Dänemark und Deutschland ist auf dem Weg in Richtung der dänischen Insel Lolland. Das teilte die Planungs-, Bau- und Betreibergesellschaft Fehmarn AS gestern Abend mit. Vor der Küste soll das 217 Meter lange und 42 Meter breite Tunnelelement dann abgesenkt werden. Es ist das erste von insgesamt 89 Bauelementen für den Tunnel und wiegt 73.000 Tonnen. Mehrheit der Schleswig-Holsteiner kann sich private Rentenversicherung nicht leisten. Laut einer repräsentativen Umfrage des Sozialverbands Deutschland geben fast 57% der Schleswig-Holsteiner im berufsfähigen Alter an, dass eine private Vorsorge zu teuer für sie sei. Außerdem glauben nur 17%, dass ihre gesetzliche Rente ausreichen wird, um den Lebensstandard zu halten. Filmfestival Cinemare beginnt heute in Kiel. Nach Angaben der Veranstalter wurden in diesem Jahr mehr als 400 Filme eingereicht aus 35 Ländern. Das sei ein Rekord. Das Kieler Meeresfilmfestival feiert außerdem sein 10-jähriges Jubiläum. Bis Sonntag laufen in verschiedenen Kieler Spielstätten rund 80 Filme.
2: 7.31 Uhr, NDR 1 Welle Nord mit dem Wetter für uns in Schleswig-Holstein. Und wenn Sie Ihren eigenen Film vom Meer drehen wollen, vielleicht mit dem Handy mal, können Sie das heute tun, denn hier und da haben wir schon einen schönen Sonnenschein heute.
3: An der Nordsee wird es besonders schön, da haben wir die meiste Sonne, bis zu 7 Stunden. Und Temperaturen im Moment ein bisschen frisch. Husum hat 5 Grad, Kiel 8, auf Fehmarn schon 9 und im Süden des Landes, da haben wir gerade ein paar Schauer. Hamburg wird gerade nass und Lübeck, alles südlich davon, hat auch einige kräftige Regenschauer. Das hält sich jetzt auch ganz schön lange. Bis in den Vormittag kann es da Schauer geben. Zum Nachmittag hin wird es dann immer trockener. Und da gibt es dann vielleicht auch überall ein bisschen Sonne. Es gibt auch Orte, da ist 0 Sonnenstunden angekündigt. Vielleicht sind es dann wenigstens ein paar Minuten. Die Höchsttemperaturen 13 Grad in Hohwacht, 16 in Schwabstedt. Meiste Sonne ganz im Norden heute.
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3: 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A7 Hannover-Hamburg zwischen dem Dreieck Hamburg-Südwest und Elbtunnel 6 Kilometer stockend und A25 Geesthacht-Hamburg zwischen Nettelnburg und Allermöhe 3 Kilometer Stau. Und die aktuellen Blitzer immer gerne Bescheid geben in der NDR Schleswig-Holstein-App. Da gibt es einen Albersdorf-Norderstraße Richtung Tellingstedt, Höhe Sportplatz. Allen unterwegs, gute und sichere Fahrt.
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2: Na, das wird ja ein Schmiteinander hier gleich, ne? Denn da kommt Erik Schmidt gleich noch dazu. Schönen Start in den Dienstag, 7.32 Uhr, denn er kommt aus Albersdorf und möchte gerne mitspielen bei der Leuchte des Morgens.
3: Unser Schleswig-Holstein-Quest, 5 Fragen in 30 Sekunden. Und wer schlauer ist, der gewinnt, ist das Erste. Und wenn Sie schlauer sind als wir, dann bekommen Sie noch unsere exklusive Leuchte des Morgens Gewinnertasse. Ja, wir bekommen keine.
2: Es hätte rund werden können, wenn es einfach Schmidt gegen Schmidt heißen würde gleich. Aber er möchte gegen mich antreten. Na, machen wir das dann halt. Gibt's gleich bei uns.
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0: 7:41 Uhr, guten Morgen.
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0: Um 450 Euro spielt jetzt Erik Schmidt aus Albersdorf. Moin.
2: Guten Morgen, hallo.
0: Arbeitet in Friedrichstadt beim Stadtmanagement. Was steht Großartiges an in diesem Frühling oder Sommer bei euch?
2: Als nächstes sind Ende Juni die Rosenträume dran. Denn im Juli natürlich die Friedrichstädter Festtage, die ja allseits ja bekannt sind in Schleswig-Holstein. Wir haben auch verschiedenste Projekte hier, die gerade am Start sind. Wir bekommen zum Beispiel im Juni eine neue App, eine Orts-App, die natürlich die Verwaltung dann ein bisschen komprimierter für den Bürger machen soll. Wichtige Informationen vielleicht schneller zu erreichen sind für die Bürgerinnen und Bürger.
3: Asche auf mein Haupt, ich bin noch nie in Friedrichstadt gewesen, wobei ich doch weiß, alle schwärmen davon. Das muss man gesehen haben.
2: Ja, auf jeden Fall.
3: Gut, dass ich jetzt nicht gegen dich quizze.
0: Friedrichstadt ist auch schon oft die Antwort gewesen auf irgendwelche Fragen in unserem Quiz, ne?
2: Ja.
0: Weil es einfach so viel gibt bei euch. Ja, du trittst gegen mich an, 450 Euro im Jackpot.
2: Ja.
3: Kannst du schon mal auf dem Bankkonto notieren?
0: Ja, nein, ich werde alles geben. Die Antwort ist Friedrichstadt. Ah nee, da werde ich verlieren.
3: So, okay. Du brauchst die Musik, du zuerst die Fragen. Erik, wir könnten von mir aus starten. Are you ready?
2: Ja, ich bin bereit.
3: Dann geht es jetzt los. Wann war Kiel schon einmal Austragungsort der Olympischen Segelwettbewerbe? 76 oder 72?
2: 72.
3: Wahr oder falsch? Lübeck hat nicht nur Salz, sondern auch Marzipanspeicher.
2: Wahr.
3: Welches Tier gibt es wirklich? Estland, Elster oder Türkentaube?
2: Estland.
3: In welcher unserer Städte liegt die Ostseetherme?
2: Eckernförde.
3: In welchem Ort in Schleswig-Holstein lebte und starb uns Uwe Seeler?
2: In welchem Ort?
3: In welchem Ort in Schleswig-Holstein lebte und starb uns Uwe Seeler?
2: Norderstedt.
3: Ich nehme das mal mit, weil du die Frage nicht richtig verstanden hast.
2: Ja, genau.
3: Ja, das war, wir hören uns ein bisschen an der Verbindung. Du hast ja gewusst, das kam jetzt so schnell. Du hast drei richtige Antworten. Das Tier, das es wirklich gibt, ist die Türkentaube. Und die Ostseetherme liegt in Scharbeutz.
2: Ah, okay.
3: Ich hole Horst zurück. Da ist er, nichts mehr sagen. Schönes Saxophon-Solo, ne?
0: War das ein Ich glaube, es war eine Mundharmonika, aber egal.
3: Naja, ich bin Musikexperte.
0: Absolut.
3: Los geht's. Ja. Wann war Kiel schon einmal Austragungsort der Olympischen Segelwettbewerbe? 76 oder 72?
0: 72.
3: Wahr oder falsch? Lübeck hat nicht nur Salz, sondern auch Marzipanspeicher.
0: Das ist wahr.
3: Welches Tier gibt es wirklich? Estland, Elster oder Türkentaube?
0: Die Türkentaube.
3: In welcher unserer Städte liegt die Ostseetherme?
0: Ostseetherme in... das ist in Flensburg. Nee. Ich habe keine Ahnung.
3: Nee, ich hätte es die letzte Frage gar nicht geschafft, hätte ich nicht anfangen müssen. Das wäre die Frage gewesen, in welchem Ort in Schleswig-Holstein lebte und starb uns Uwe Seeler? Das hättest du hier gewusst, ne?
0: In Norderstedt.
3: Ja, das ist aber jetzt, ne? Also so, ich kann schon nicht. Ja, aber ich wollte nur noch mal demonstrieren, Horst weiß ja was.
0: Ja.
3: Hat aber jetzt nicht gereicht, das ist ein Unentschieden. Wir treten nochmal gegeneinander an, also ihr zwei. Das heißt, das gleiche Duell mit neuen Fragen zur selben Zeit. Bist du dabei, Erik?
2: Ja, da wäre ich dabei.
3: Ja gut.
0: Da habe ich nochmal Glück gehabt.
3: Dann geht's nochmal um 450 Euro. Bis morgen. Super.
2: Bis morgen, danke.
3: Tschüss. Tschüss.
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0: NDR 1 Welle Nord um 7.52 Uhr. Und ja, es gibt sie noch. Die guten Menschen, also die ehrlichen guten Menschen und die schönen Geschichten. Und Mandy selbst hat sie erlebt.
1: Ich durfte gestern so einen Menschen treffen. Es ging um ein kleines Renovierungsprojekt, ging um einen Handwerker. Und ich wollte mir das so ein bisschen erklären lassen, was man da machen kann. Und da waren wir irgendwann bei einem Preis für eine Sanierung von einem Garagentor bei 5.000 Euro. Da schluckte ich schon mal
0: ein bisschen. Ein Garagentor?
1: Ja, das ist ein bisschen kompliziert. Das kostet halt so viel, Horst. Du hast halt keins.
0: Ich bin überrascht. Eine ganze Garage kostet 5.000 Euro, dachte ich.
1: Nee, ich ein bisschen drüber. So, und dann guckt er ein bisschen komisch. Und ich dachte, ja, Sie müssen sich ja freuen, das ist ja ein toller Auftrag dann. Ich war aber noch nicht durch damit. Und dann sagt er, naja, wir müssen jetzt mal ein bisschen überlegen. Man könnte ja das Ding da abschrauben, wenn Sie da mehr Platz brauchen. Dann könnte man das per Hand machen, den Motor abbauen, dann machen wir hier und da und dann sind wir bei ein paar hundert Euro. Das sagen Sie jetzt gerade zu mir. Ich meine, Sie wollen auch Geld mit mir verdienen. Und das fand ich so nett, weil dann sagt er, wir müssen doch an die Verhältnismäßigkeit denken. Es geht hier um eine alte Garage. Ja, und es gibt noch eine einfache Lösung davon. Wir gucken mal, dass wir das so hinkriegen und den Rest machen sie selber.
0: Das finde ich wirklich sehr nett.
1: Das habe ich mich so gefreut und dachte, ja, wie nett, dass man mit so Menschen gut zusammenarbeiten kann. Der kriegt gleich eine positive Bewertung. Und wenn ich mal was habe mit der Garage, werde ich mich wieder da melden.
0: Vielleicht sind deine Auftragsbücher aber auch so voll. Man weiß ja, wie schwer man einen Handwerker kriegt, dass er dachte, ich schaffe das gar nicht, wenn ich das alles machen muss. Machen wir lieber das Schnelle, das Günstige gleich. Nein, der ist ein guter Mensch.
1: Ich mache nicht meine Geschichte kaputt.
0: Nein, um Gottes Willen. Ist das nicht herrlich?
1: Aber das finde ich wirklich großartig. Wie nett, dass es solche Menschen bei uns noch gibt.
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0: Heute Abend geht es um viel für THW Kiel und SG Flensburg-Handewitt. Dazu gleich mehr. Und auf dänischer Seite wird heute begonnen, das erste Tunnelteilstück der Fehmarn-Belt-Querung zu versenken. Wie das funktioniert, hören wir auch jetzt um 8 mit Cassandra Aden.
1: Guten Morgen.
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1: Das ist ein Meilenstein auf dem Weg zur festen Fehmarn-Belt-Querung zwischen Deutschland und Dänemark. Heute im Laufe des Vormittags wollen die Experten beginnen, das erste Tunnelelement abzusenken. Es ist das erste Puzzleteil von insgesamt 89 Elementen, die später zusammen den Tunnel bilden, durch den Autos und Züge fahren werden. Dabei muss genau gearbeitet werden und das ist komplizierter, als es klingt. Frage an unseren Reporter Philipp Kamke. Philipp, was macht die Aktion heute denn so besonders knifflig?
3: Ja, diese Dimensionen sind nur schwer zu greifen. So ein Tunnelelement ist 217 Meter lang, 42 Meter breit.

0: Das ist in dieser Größenordnung so noch nie gemacht worden. Deshalb ein sehr komplexes Manöver, sagt Lasse Fester, bei Sund und Belt zuständig für den Bau des Fehmarn-Belt-Tunnels. Beim Absenken müssen sie super genau sein und haben nur einen Spielraum von wenigen Millimetern. Dabei spielen natürlich auch die Wetterbedingungen mit Wind und Wellen eine entscheidende Rolle. Und deswegen braucht das auch Zeit. Der Transport und das Absenken des ersten Elements kann in diesem Fall mehrere Tage dauern.
1: Das beschäftigt viele bei uns im Land und die meisten stimmt es nicht gerade zuversichtlich, die Sache mit der Rente im Alter. Mehr als die Hälfte der Schleswig-Holsteiner im berufsfähigen Alter kann sich laut einer Umfrage des Sozialverbands eine private Rentenversicherung nicht leisten. Bastian Pöhls, wie blicken denn die Leute bei uns im Land auf ihr Leben im Ruhestand?
2: Ja, zu einem großen Teil sehr sorgenvoll. Laut einer repräsentativen Umfrage des Sozialverbands Deutschland sagen in Schleswig-Holstein über 56% der Erwachsenen unter 67, dass sie nicht genug Geld hätten, um privat fürs Alter vorzusorgen. Den meisten Befragten, nämlich über 80%, ist laut der Umfrage bewusst, dass die gesetzliche Rente allein nicht reichen wird, um den jetzigen Lebensstandard zu halten. In Schleswig-Holstein bekommen Rentnerinnen und Rentner durchschnittlich rund 1.542 Euro im Monat. Da sind Riester-Renten und betriebliche Renten schon mit eingerechnet.
1: Und damit liegt Schleswig-Holstein unter dem Bundesdurchschnitt von 1.600 Euro. Was planen denn die Leute im Land gegen die drohende Altersarmut zu tun?
2: Einige Schleswig-Holsteiner, mit denen ich gesprochen habe, sagten, sie wollen auch übers Rentenalter hinaus weiterarbeiten. Aber nur dann, wenn sie auch körperlich dazu in der Lage seien. Viele Jüngere, die ich gefragt habe, waren schon sehr gut informiert und die haben vielfach auch schon begonnen, etwas fürs Alter zurückzulegen. Zum Beispiel mit Aktien oder Investmentfonds wie ETFs. Der Sozialverband Deutschland hält die gesetzliche Rente aber weiterhin für unverzichtbar und diese dürfe auch nicht schlecht geredet werden. Stattdessen solle man sich stärken, fordert der Verband, indem alle Erwerbstätigen, also auch Selbstständige und Beamte, einzahlen.
1: Und jetzt mehr Nachrichten aus Schleswig-Holstein. Gefahrengut-Einsatz wegen Buttersäure für die Feuerwehr in Großenbrode im Kreis Ostholstein. Gestern Nachmittag rückten Feuerwehr und Polizei mit rund 60 Kräften zu einem Gefahrengut-Einsatz in ein Café aus, weil dort ein beißender Geruch bemerkt wurde. Laut Feuerwehr war dort Buttersäure freigesetzt worden. Die Feuerwehr räumte den Gebäudekomplex vorsorglich, lüftete und brachte die Buttersäure aus dem Gebäude heraus. Verletzt wurde niemand. Die Polizei ermittelt. Landesvorstand der FDP in Schleswig-Holstein schlägt Wolfgang Kubicki einstimmig für Wahl zum Bundesvorsitzenden vor. Aktuell hat Kubicki den Posten des stellvertretenden Vorsitzenden. Er bedankte sich für den Rückhalt und das Vertrauen seines Heimatverbandes. Die Wahl soll auf dem Bundesparteitag der FDP Ende Mai in Berlin stattfinden. Filmfestival Cinemare beginnt heute in Kiel. Nach Angaben der Veranstalter wurden in diesem Jahr mehr als 400 Filme eingereicht aus 35 Ländern. Das sei ein neuer Rekord. Das Kieler Meeresfilmfestival feiert außerdem heute sein 10-jähriges Jubiläum. Bis Sonntag laufen in verschiedenen Kieler Spielstätten rund 80 Filme. Auf Helgoland wurde gestern Abend munter diskutiert. Es ging um die Wiedervereinigung der Hauptinsel mit der Düneninsel. Dieses Projekt will der parteilose Bürgermeister Thorsten Pollmann umsetzen. Dabei geht es nach eigenen Angaben darum, die Insel attraktiver zu machen für Einheimische und Touristen. Durch die Verbindung von Insel und Düne soll Platz für Wohnungen und Hotels geschaffen werden. Vinetta Richter war bei der Debatte gestern Abend dabei.
3: Thorsten Pollmann ist zufrieden darüber, wie der Abend verlaufen ist. Auch wenn es Gegenstimmen zu seinem Vorschlag gab, sein Ziel, die Insulanerinnen und Insulaner über das Vorhaben aufzuklären, hat funktioniert.
4: Wichtig wäre jetzt halt, dass wir diese nächsten Schritte machen. Was sagt die Umweltbehörden, was sagt der Eigentümer und was sagt dann der Investor? Kriegen wir es so hin? Wir müssten uns dann ja, wie wir gerade gehört haben, auch irgendwo einigen auf einen Kompromiss. Also wir machen hier ja nicht jeden Quatsch mit, nur um die Inselverbindung zu haben, sondern wir brauchen einen Mehrwert.
3: Pollmann wünscht sich noch mehr Gespräche mit den Einwohnern, um alle Bedenken, Probleme und mögliche Alternativen zu besprechen. Außerdem soll es, wenn möglich, noch dieses Jahr einen Bürgerentscheid über das Thema geben. Eine Landverbindung sowie eine Sanierung der maroden Infrastruktur auf Helgoland würde laut Kalkulationen mehrere hundert Millionen Euro kosten. Da die Gemeindekassen leer sind, hofft Pollmann auf die Unterstützung von privaten und staatlichen Investoren.
1: Heute Abend kämpfen sowohl der THW Kiel als auch die SG Flensburg-Handewitt um den Einzug ins Final Four in Hamburg. Beide brauchen dafür heute in den Viertelfinal-Rückspielen der European League einen Sieg. Die Einzelheiten von Rudi Dautwitz.
5: In Kiel spricht man vom wichtigsten Spiel der Saison, denn das erste Duell hatte der THW in Kroatien bei Nexe Nasice mit 30-33 verloren. Und nun muss ein Sieg her mit 4 Toren Unterschied, was aufgrund der großen Verletzungssorgen und dem Formtief der Mannschaft alles andere als

0: als selbstverständlich ist. Wenn die Partie in der Kieler Ostseehalle um 20.45 Uhr beginnt, dann steht für die SG Flensburg-Handewitt bereits fest, ob sie zum dritten Mal in Folge am Final Four in Hamburg Ende Mai teilnehmen wird. Die Ausgangslage ist allerdings nicht gut, denn im Hinspiel reichte es gegen Hannover-Burgdorf nur zu einem 39:39. Sollten Flensburg und Kiel scheitern, würden beide Vereine die Saison ohne einen Titelgewinn beenden.
1: 7:07 NDR1 Welle Nord mit dem Wetter für uns in Schleswig-Holstein. Und ich habe neulich Monstertulpen gesehen. Die waren aber auch ganz auf und es waren riesige, riesige Blüten, aber auch schon so langsam am Verblühen, muss man sagen.
2: Oh ja, das geht ja schnell, wenn die Sonne so knallt, ne? Dann ist das mit den Frühblühen auch schnell wieder rum oder mit den Frühlingsblumen. Wir haben heute oder in dieser Woche eher so ein Frühling mit Handbremse angezogen. Wir haben Temperaturen bis 15 Grad und schon ein paar Regenschauer, auch sehr wichtig gerade für die Natur. Und Sonne, ja, aber nicht überall. Heute ist sie eher im Norden unterwegs und im Süden kann es den ganzen Tag wolkig bleiben und auch länger nass bis zum Mittag. Höchstwerte 13 Grad in Hobach, 16 in Schwabstedt.
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4: Guten Morgen, Mandy. Guten Morgen, Horst. Kai Merten hier. Ich habe eine Meldung für die A23 in Fahrtrichtung Hamburg. Zwischen dem Rastplatz Forst Ranzau und Pinneberg gab es anscheinend einen Verkehrsunfall.
2: Oha.
4: Und der Verkehr staut sich schon mächtig zurück.
2: Danke dir fürs Bescheid geben. Die Staus A1 Richtung Lübeck zwischen Maschener Kreuz und Norderelbbrücke 7 Kilometer stockend. A7 Richtung Hamburg zwischen Ofschlag und Rendsburg-Büdelsdorf Bauarbeiten bis 16 Uhr ist die Autobahn gesperrt. A7 Richtung Hamburg zwischen Dreieck Hamburg Nordwest und Volkspark 4 Kilometer stockend. Und A7 Hannover-Hamburg zwischen Südwest und Elbtunnel 4 Kilometer stockender Verkehr. A24 Richtung Hamburg ab Jenfeld 3 Kilometer stockend und A25 Richtung Hamburg ab Nettelnburg 3 Kilometer stockend. Die aktuellen Blitzer B206 Bad Segeberg kurz vorm Übergang zur A20 Richtung Lübeck und in Albersdorf Norderstraße Richtung Tellingenstedt Hürsportplatz. Gute Fahrt wünschen wir.
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1: Um 9:08 guten Morgen.
2: Moin.
1: Ja, Best-of-Folge von Steffi gleich über die Faszination für Wildgänse.
5: Was ich an Wildgänse auch gut finde, du, die schlafen beim Fliegen, also da ist denn nur so eine Gehirnhälfte an.
6: Also du meinst genau wie bei unserem Udo hier, ne?
2: Ja, sehr schön. Noch mehr über Wildgänse und mutmaßlich auch über Udo gibt's gleich in Frühstück bei Stefanie.
1: Nach Udo, und zwar Lindenberg mit Mein Ding und Cool and the Gang haben wir vorher noch mit Celebration.
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0: Ja, das ist es.
1: Und Udo macht sein Ding jetzt schon bald 80 Jahre, ne? 18 nach 8, hier ist NDR1 Welle Nord. Und da kann man jetzt auch bewundern, was er so alles gemacht hat. Im Udo-Versum im Stilwerk in Hamburg, das ist ja die große Udo-Lindenberg-Ausstellung.
2: Da gibt es ja Sachen, die auch die größten Fans bisher nicht gesehen haben, ne? Also Bühnenoutfits oder Instrumente, handgeschriebene Songtexte. Oh, das liebe ich ja immer. Wenn man das ein bisschen vielleicht nachvollziehen kann, wie dieser Song entstanden ist. Mhm. Großartig.
1: Und natürlich viel seiner Kunst, ne? Die Likörelle kann man da auch bewundern, wie Liköre alles angefangen
2: gibt's?
1: Hat.
2: Ja? Ich hätte auch Durst.
1: Likörelle.
2: Ach so.
1: Seine Bilder, die er aus Likör malt, sozusagen. Ich frage mich immer, ob die auch stark riechen. Aber gut, das verduftet wahrscheinlich irgendwann. Jetzt eine Best-of-Folge von Steffi.
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4: Es ist ja, wie es ist.
3: Und das sind ihre Gäste. Herr Ahlers.
5: Ja, das tut dir nichts zu sagen.
3: Udo.
6: Ja, das kann's haben.
3: Und Opa Gerke.
7: Steffi, machst du mir Meckbrötchen?
4: Nee, muss ich erst schmieren. Milch und Zucker nehmt ihr selber, ne? Oh, ist richtig Frühlingserwachen.
5: Oh, lieber Frühlingserwachen als spät rechts einschlafen.
6: Ein ganz schön Frühlingsgefühl. Was ist denn mit dir los, mein Steffi? Hast du einen Nacker?
4: Nein, Sag mal, geht's noch, Franz? Also ich war gestern mit Rocky spazieren und dann haben wir die ersten Wildgänse am Himmel gesehen. Also das war so romantisch.
7: Wildgänse? Alle abballern!
4: Also,
7: die scheißen uns doch bloß die Landschaft voll!
6: Also Franz, du bist ja heute in Form, wa?
5: Ja, wo er recht hat.
6: Ja, aber Steffi, was ich mich frage, wenn die Gänse nach hierher fliegen, weil das hier wieder warm ist, woher wissen die das denn? Also wenn sie in Afrika losfliegen, das wissen die ja nicht.
4: Also,
6: ja, ist doch so.
4: Also ich meine, die haben an den Schnabel so eine Drüse, da ist ein Magnet drin und das ist dann wie so ein Navi.
6: Das erklärt jetzt ja aber nicht die Jahreszahl.
4: Ja, das merken die dann an der wärmeren Meeresströmung, die dann so in Afrika ankommen.
5: Ach, und du meinst, die Wildgänse stehen in Afrika am Strand mit den Füßen im Wasser und sagen sich, jawohl, in Europa ist Badetemperatur, lass mal los.
4: Ja, glaubst oder glaubst nicht. Also irgendwie muss es ja.
5: So, jetzt sag ich euch mal die Wahrheit über Wildgänse und dieses ganze andere Vogelvolk. Die machen sich hier im Herbst ganz wichtig, bobichtig vom Acker, weil es anderswo wärmer ist. Ja, dann sollen sie da doch bleiben in Afrika, wenn es da wärmer ist. Es ist ja immer warm.
4: Ja, aber
5: nein, dann fallen sie hier wieder ein, fressen die ganze Kirschernte weg und sitzen auf dem Balkongelände und starren dich an.
6: Wer? Die Gänse jetzt?
5: Nein, dieses ganze Amsel- und Drosselvolk. Ist doch so.
4: Na, meinetwegen. Aber was ich an den Wildgänse auch gut finde, du, die schlafen beim Fliegen. Also, da ist denn nur so eine Gehirnhälfte an.
5: Also, du meinst, genau wie bei unserem Udo hier, ne?
6: Ja. Da kann nicht jeder, wa? Guck. Oder wie meinst du das jetzt, Georg?
5: Da hast du es wieder. Was macht dein Rätsel, Franz?
7: Ich brauche noch Flüssigkeitsmaß mit 5 Buchstaben.
4: Eimer?
7: Jawohl!
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3: Gleich 8:30, die wichtigen Infos jetzt von Cassandra Aden.
4: Guten Morgen.
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4: Meilenstein in Sachen Fehmarn-Belt-Tunnel. Heute im Laufe des Vormittags wollen Experten beginnen, das erste Tunnelelement auf dänischer Seite abzusenken. Das teilte die Planungsbau- und Betreibergesellschaft Fehmarn AS mit. Es ist das erste Teil von insgesamt 89 Elementen, die später den Tunnel bilden, durch den Autos und Züge fahren werden. Ein Tunnelelement ist 217 Meter lang, 42 Meter breit und es wiegt 73.000 Tonnen. Heute ist Tag des Lokaljournalismus. Medienexperten sind sich einig, dass Lokaljournalismus für den Erhalt der Demokratie wichtig ist. Aber besonders Lokalzeitungen sind in den letzten Jahren zunehmend wirtschaftlich unter Druck. Auch darauf soll der Tag aufmerksam machen. Redaktionen im gesamten deutschsprachigen Raum machen mit. In Schleswig-Holstein sind zum Beispiel der SAZ mit Sitz in Flensburg oder in Heide die Redaktion von Boyens Medien mit dabei. THW Kiel und SG Flensburg-Handewitt kämpfen heute im Viertelfinal-Rückspiel der European League. Beide Vereine müssen ihre Spiele gewinnen. Kiel hatte das erste Duell in Kroatien verloren und die SG Flensburg-Handewitt konnte im Hinspiel gegen Hannover-Burgdorf nur ein Unentschieden holen.
3: 8.31 Uhr, NDR1 Welle Nord mit dem Wetter für uns in Schleswig-Holstein. Und wir sind jetzt mittendrin im Frühling, deswegen werden unsere Ansprüche natürlich auch ein bisschen größer. Wir erwarten immer ein bisschen mehr Sonne, dass es ein bisschen wärmer wird. Aber so wie am Wochenende, so warm wird es nicht mehr.
5: Ja, nie. Und der Großteil des Lauenburgischen hat heute so einen richtig verregneten Morgen mit einigen Schauern, teils auch kräftig. Und die halten bis in den Mittag, ziehen aber zur Elbe bald ab und dann wird es da auch trocken. In der Mitte des Landes eher die Wolken unterwegs, mal so abwechselnd mit Sonne. Und die meiste Sonne im Norden heute mit 7 Stunden. Und die Temperaturen, die landen dann irgendwann mal am Nachmittag bei höchstens 16 Grad. Die 20 sind diese Woche erstmal nicht mehr drin. Morgen wird es, wie heute eigentlich, Temperaturen auch bis 15 Grad. Mal Regen, mal Sonne, mal Wolken. Donnerstag windiger, Freitag leicht wärmer.
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5: 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A1 Richtung Hamburg, zwischen Hamburg-Billstedt und Norderelbbrücke 2 Kilometer stockend. A1 Richtung Lübeck, zwischen Maschnerkreuz und Norderelbbrücke 7 Kilometer stockend. Die A7 Richtung Hamburg, die Ausfahrt Flensburg-Harrislee ist wegen Bauarbeiten bis 16 Uhr gesperrt. Zwischen Ofschlag und Rendsburg-Büdelsdorf, Autobahn gesperrt, wegen Bauarbeiten bis 16 Uhr. Und dann haben wir noch zwischen Dreieck Hamburg-Nordwest und Hamburg-Volkspark 4 Kilometer stockenden Verkehr. Jetzt die A7 Richtung Hamburg von Süden, zwischen Hamburg-Heimfeld und Elbtunnel 4 Kilometer stockend. A23 Richtung Heide, die Anschlussstelle Itzehoe-Mitte ist gesperrt, eine Umleitung ist ausgeschildert. Und A24 Berlin-Hamburg zwischen Hamburg-Jenfeld und Horn 2 Kilometer stockend. Die aktuellen Blitzer, B75 in der Ortsdurchfahrt Rheinfeld-Stuppendorf, B206 bei Bad Segeberg kurz vorm Übergang zur A20 Richtung Lübeck und Groß-Rönnau-Ortseingang aus Klein-Rönnau kommend. Gute Fahrt allen unterwegs.
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3: Schönen Dienstagmorgen, 8.32 Uhr ist es.
5: Moin.
3: In Kudensee im Kreis Steinburg gab es in den letzten 6 Monaten 5 Brände. Immer wieder brennen dort Reetdachhäuser.
5: Ja, und die Anwohner fürchten jetzt schon das nächste Feuer. Auch bei Ernst Walter Kruse hat es bereits gebrannt, obwohl er schon vorsichtig ist.
6: Hier war ja letztens Maifeuer. Da sind wir gar nicht hingegangen, weil wir Angst haben, das Haus zu verlassen. Mhm. So weit sind wir schon.
5: Und so geht es vielen in Kudensee. Die Ermittlungen wegen Brandstiftung laufen. Alles Neue dazu bei uns in 8 Minuten.
3: Vorher Musik von Michael Patrick Kelly. Wir haben Blurry Eyes für Sie und Ice House jetzt für Sie aus den 80ern mit Hey Little Girl.
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0: 20 vor 9. Guten Morgen, hier ist NDR 1 Welle Nord. Ja, das ist unheimlich und gruselig, schreibt uns unsere Hörerin Karin Press. Wir hatten 5-mal Alarm und mein Mann und mein Sohn sind bei der Freiwilligen Feuerwehr, mussten jedes Mal mit raus. Sie spricht von der Brandserie in Kudensee in der Nähe von Brunsbüttel.
1: Ja, 5-mal hat es seit Anfang des Jahres gebrannt in einem Ort, wo es ja gerade mal 100 Einwohner ja, und eine Handvoll Häuser gibt. Zuletzt, jetzt erst am Wochenende, es hat wieder ein Reetdachhaus gebrannt und es wird ein Feuerteufel in der Gemeinde vermutet.
0: Die Bürgermeisterin Dagmar Pries bringt es auf den Punkt.
2: Jeder hat Angst, er ist der Nächste. Keiner weiß, wer der Nächste ist und wen es ans Nächsten trifft. Da das ja scheinbar irgendwie so aussieht, dass immer gerade keiner zu Hause ist, traut sich kaum noch einer aus dem Haus. Ja, so sieht's aus, haben alle Angst.
1: Ulrich Bösel ist einer von den Betroffenen. Bei ihm hat es auch schon gebrannt.
3: Man macht sich immer wieder Gedanken. Man kommt einfach nicht davon frei. Es ist irgendwo eine Fassungslosigkeit mit dabei. Was passiert da gerade in diesem Dorf, in dem die Welt bis vor kurzem noch in Ordnung war? Wer macht sowas? Ist es jemand aus dem Dorf? Ist es jemand, der ortskundig ist? Aber man darf auch nicht irgendwo in die Ecke mit Generalverdächtigungen kommen. Aber man ist immer unsicher, sobald man aus dem Haus ist. Aber man darf auf der anderen Seite auch nicht das Leben komplett aufgeben und nur noch zu Hause bleiben.
0: Das ist eine schlimme Vorstellung, wenn du damit rechnen musst, dass dein Haus als nächstes
1: brennt. Bist du weg und es brennt.
0: Und überlegst, wer kann das sein? Wer macht sowas? Ja, ist wirklich. Die Anwohner haben mittlerweile ja Kameras installiert, viele, ne, und sich mit Feuerlöschern natürlich eingedeckt. Die Polizei hat die Präsenz im Ort erhöht, geht natürlich von Brandstiftung aus und alle Bilder zum Thema und wichtige Infos finden Sie auch in der NDR Schleswig-Holstein-App.
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0: NDR 1 Welle Nord ist hier um 8.49 Uhr. Schönen Start wünschen wir in den Dienstagmorgen. Und wir haben von Uwe gerade eine Nachricht bekommen. In Schleswig-Holstein gibt es ohnehin durchschnittlich mehr freundliche, ausgeglichene und hilfsbereite Menschen als anderswo. Und das fällt positiv auf.
1: Ja, und Uwe kommt übrigens aus Sachsen und hört uns ganz treu, NDR 1 Welle Nord. Das war jetzt kein Eigenlob, sondern er beobachtet das. Ja, ich habe heute Morgen erzählt, dass ich gestern ganz, ganz tolle Handwerkerberatung hatte. Am Ende sind wir dann, es ging so um eine Garagentoursanierung, bei einer ganz einfachen, praktischen Lösung gelandet. Also ich mache die Tür per Hand auf das Tor. Aber er wollte mir partout nichts aufschwatzen. Ich wollte ihn schon drängen. Machen Sie mir mal ein großes Angebot. Nee, wir machen das hier pragmatisch. Und er sagte verhältnismäßig. Und ich fand das so fair und toll. Und dazu hat sich Ute gemeldet.
2: Moin, liebe Mandy, liebe Horst. Ich habe eine Werkstatt in Grundshagen, meine Autowerkstatt. Die macht nur das, was wirklich, wirklich wichtig ist und was natürlich verkehrstechnisch nötig ist, und hat mir neulich auch so einen süßen Tipp gegeben. Meine Scheibe ging nicht mehr runter zu kurbeln von meinem alten Fox, und der ist 16 Jahre alt, und da sagt der Kfz-Meister zu mir: Wissen Sie was, da stecken wir so eine Gummikeile rein, dann bleibt sie blockiert, und das muss ja auch nicht sein. Sie haben ja noch die andere Scheibe, das sparen wir uns. Das geht genauso gut so. Und das fand ich so nett von ihm. Das wäre wieder so teuer geworden.
1: Ja, absolut. Also das ist jetzt auch eine Lösung. Das ist jetzt nicht wie neu. Ne?
0: Nee, es ist nicht wie bei mir. Man hätte ja auch sagen können, dann, nee, machen Sie mal lieber. Aber er hat es zumindest angeboten. Das finde ich natürlich auch nett, wenn man dann so eine Möglichkeit hat, doch ein bisschen Geld zu sparen, weil oft ist es ja doch ziemlich teuer alles.
1: Also bei mir bleibt es auch beim alten Garagentour. Jetzt mache ich es per Hand auf. Alles gut, aber es ist halt günstig, ne?
0: Ja, ich habe tolle Beratung. Gerade die Jalousie reparieren lassen müssen für das Schlafzimmer. Hat wieder 105 Euro gekostet.
1: Und funktioniert jetzt?
0: Meine Frau hat gerade geschrieben, die zieht sich irgendwie schief ein und muss sie wahrscheinlich wieder abbauen und nochmal hinbringen.
1: Es gibt die guten Geschichten und es gibt die Nervgeschichten. Ja, oh Mann, das gibt's leider auch.
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0: Die meisten Schleswig-Holsteiner glauben nicht, dass ihre gesetzliche Rente im Alter ausreicht. Dazu gleich mehr. Heute Vormittag wird dann noch begonnen, das erste Tunnelelement für die Fehmarn-Beltquerung abzusenken. Auch mehr dazu jetzt in den Nachrichten um 9 mit Cassandra Aden.
1: Guten Morgen.
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1: Es ist der nächste wichtige Schritt auf dem Weg zur festen Fehmarn-Belt-Querung zwischen Deutschland und Dänemark. Heute im Laufe des Vormittags wollen die Experten beginnen, das erste Tunnelelement auf dänischer Seite abzusenken. Es ist das erste von insgesamt 89 Elementen und soll direkt an die Tunneleinfahrt in Dänemark angedockt werden. Philipp Kamke über die Dimension dieser Aktion.
3: Dieses Tunnel-Standard-Element ist 217 Meter lang, 42 Meter breit und wird mit einem Spezialschiff transportiert, das extra dafür gebaut worden ist. Das besteht aus zwei Pontons und die halten das Element wie Klammern und geben ihm zusätzlichen Auftrieb. Fünf Schlepper helfen außerdem, es an den Bestimmungsort zu ziehen. Und dort soll das Element, das wasserdicht verschlossen ist und 73.000 Tonnen wiegt, dann langsam auf den Meeresboden abgesenkt werden. Dafür ist es noch mit zusätzlichem Ballastgewicht beschwert. Das ist in dieser Größenordnung so noch nie gemacht worden. Deshalb ist das ein komplexes Manöver, sagt Lasse Fester, bei Sund und Belt zuständig für den Bau des Fehmarn-Belt-Tunnels. Beim Absenken haben sie nur eine sehr geringe Fehlertoleranz mit einem Spielraum von wenigen Millimetern. Der Transport und das Absenken des ersten Elements soll mehrere Tage dauern.
1: Der mutmaßliche Amoktäter von Leipzig soll heute vor den Haftrichter kommen. Die Staatsanwaltschaft ermittelt gegen den 33-jährigen Deutschen wegen Mordes und versuchten Mordes. Bei der Fahrt über den Leipziger Marktplatz gestern waren zwei Menschen ums Leben gekommen. Zahlreiche weitere wurden verletzt. Arndt Groß aus Dresden berichtet.
4: Bei der Tat am Montagnachmittag waren eine 63-jährige Frau und ein 77 Jahre alter Mann ums Leben gekommen. Drei weitere Menschen wurden schwer verletzt. Die Gesamtzahl der Verletzten ist noch nicht endgültig klar. Der mutmaßliche Täter ist nach Polizeiangaben 33 Jahre alt und ist ein deutscher Staatsbürger und auch in Deutschland geboren. Es gibt Hinweise darauf, dass der Mann erst vor kurzem aus der Psychiatrie entlassen worden war. Das meldet MDR Investigativ.

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1: Nur rund 17% der erwachsenen Schleswig-Holsteiner im berufsfähigen Alter glauben, dass die gesetzliche Rente ausreichen wird, um den jetzigen Lebensstandard zu halten. Das hat der Sozialverband Deutschland in einer repräsentativen Umfrage ermittelt. 56,5% der befragten Schleswig-Holsteinerinnen und Schleswig-Holsteiner gaben außerdem an, eine zusätzliche private Vorsorge sei ihnen finanziell nicht möglich. Nach Angaben des Statistikamts Nord beträgt die monatliche Rentenzahlung inklusive privater und betrieblicher Rente im Schnitt aktuell rund 1.542 Euro pro Kopf. Das sind etwa 60 Euro weniger als im Bundesdurchschnitt. Der Sozialverband Deutschland fordert, die gesetzliche Rente zu stärken, unter anderem dadurch, dass auch Beamte und Selbstständige einzahlen.
0: Heute ist der Tag des Lokaljournalismus. Besonders Lokalzeitungen sind in den letzten Jahren zunehmend wirtschaftlich unter Druck geraten. Dabei sind sich Medienexperten einig, dass Lokaljournalismus für den Erhalt der Demokratie wichtig ist. Auch darauf soll der Tag aufmerksam machen. Redaktionen im gesamten deutschsprachigen Raum machen mit. In Heide im Kreis Dithmarschen ist die Redaktion von Beulens Medien dabei. Dort sind Schüler eingeladen, mit zu recherchieren und zu schreiben. Beulen-Chefredakteur Johannes Simonsen macht sich Gedanken um die Zukunft der Branche.
2: Wie erreichen wir die jungen Leute? Wie erreichen wir neue Zielgruppen? Wie schaffen wir es, sie so anzusprechen, dass sie wissen, okay, dieser Lokaljournalismus ist für uns unverzichtbar. Er ist ein wichtiger Bestandteil unseres Lebens, die Information über das, was bei uns vor der Haustür passiert. Und insofern ist es natürlich wichtig, die jungen Leute direkt anzusprechen. Und wie machen wir das besser, als sie zu uns in die Redaktion zu holen?
3: 4:09 NDR1 Welle Nord mit dem Wetter für uns in Schleswig-Holstein. Und heute ist es gut, wenn Sie ganz im Norden sind. Sonst fährt man für die Sonne ja oft in den Süden.
4: Wir fahren in den Norden.
3: Heute kann man in den Norden fahren für die Sonne.
4: Würde auch in den Westen gehen, also Nordfriesland und Küste. Passt super. Da haben wir heute bis zu 7 Stunden Sonne. Jetzt sind wir schon bei 10 Grad in Flensburg. Heute Morgen ist ja ein bisschen frischer. Viele Wolken rund um den Kanal und im Süden, vor allem im Ostholstein, im Kreis Plön und im Lauenburgischen und Segeberg. Da haben wir dicke Wolken und da südlich sogar Regenschauer. Die noch bis zum Mittag, dann wird es hier trocken. Und die Höchstwerte liegen bei 13 Grad in Hohwacht, 16 in Schwabstedt. Morgen wird es wie heute sein, gibt zeitweise mal ein bisschen Regen, bis 15 Grad maximal. Donnerstag wird es noch ein Ticken windiger und Freitag leicht wärmer.
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4: 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Vorsicht, Gefahr A1, Lübeck-Hamburg, in der Einfahrt Stapelfeld liegen Gegenstände. Dann die B202 Rendsburg-Kiel, Höhe Osterronfeld, hier liegen Spanngurte auf der Straße. Die Staus, A7 Richtung Hamburg, die Ausfahrt Flensburg-Harrislee, die ist wegen Bauarbeiten bis 16 Uhr gesperrt. Und die Autobahn ist zwischen Ofschlag und Rendsburg-Büdelsdorf Richtung Hamburg wegen Bauarbeiten bis 16 Uhr gesperrt. Weiter zwischen Dreieck Hamburg-Nordwest und Volkspark 4 Kilometer stockend und von Hannover aus ab Heimfeld 4 Kilometer stockend. Die A25 Geesthacht-Hamburg zwischen Nettelnburg und Allermöhe 3 Kilometer stockender Verkehr. Wir haben heute Morgen noch so ein bisschen Stau und stockenden Verkehr auf der A23 mal wieder gehabt. Das ist Heide-Hamburg zwischen Halstenbeek-Rellingen und Hamburg-Eidelstedt. 2 Kilometer stockend. Die aktuellen Blitzer. B75 Ostdurchfahrt Rheinfeld-Stuppendorf. B206 bei Bad Segeberg kurz vorm Übergang zur A20 Richtung Lübeck. Und Groß-Ronnau im Ortseingang aus Klein-Ronnau kommend. Gute Fahrt allen unterwegs.
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3: Es ist 8:56, guten Morgen.
4: Moin.
3: Und ich finde solche Nachrichten immer lustig. Jörg hat gerade geschrieben, könnt ihr bitte eurer Nachrichtenredaktion sagen, dass es Gefahrgut heißt und nicht Gefahrengut. Mein Gefahrgutbeauftragten Monk bekommt Schnappatmung bei der Bezeichnung. Das kennen wir doch alle. Irgendwie, wenn irgendjemand immer irgendwas falsch sagt, und dann, man reagiert immer darauf. Ne? Man ist so,
4: ich habe da auch was fast keiner glaubt. Das haben wir beide während dieser Morgensendung auch gelernt. Also nicht heute, sondern in den letzten 10 Jahren. So lange hat es gedauert. Dass der Morgen Plural, also die Mehrzahl Morgen ist.
3: Und nicht Morgende.
4: Ja, wir können das auch kaum glauben, aber klug scheißen Sie mal bei sich bei der Arbeit. Wenn Sie von mehreren Morgen sprechen, sind das Morgen.
3: Und jetzt müssen alle Kollegen darunter leiden, wenn Sie Morgende sagen, dass wir immer beide sagen, Morgen.
4: Wir sind auch so schlimm.
3: Schrecklich ist das. Crowded House für Sie jetzt. Santa Esmeralda und Kim Kahns. Und Jörg, wir geben es weiter natürlich an die Nachrichtenredaktion. Ist klar.
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0: 16 Minuten nach 9. Hier ist NDR1 Welle Nord und ich frage mich beim Nordic Walking immer, ob diese Stöcke wirklich eine Unterstützung bringen oder ob man eigentlich nicht einfach ganz normal laufen könnte und die Arme vor und zurück bewegen könnte.
1: Ich könnte dir einen kleinen Vortrag dazu geben. Ich bin geschult, ich habe mal einen Kurs gemacht. Ja?
0: In Nordic Walking kann man Kurse machen?
1: Ja, weil es ist nicht eine Unterstützung, damit du leichter läufst. Du sollst durch die Stöcke eine ganz andere Gehbewegung haben und dadurch den ganzen Körper mitnehmen, den Oberkörper auch drehen. Das ist Wirbelsäulengymnastik. Das ist viel anstrengender, als ohne die Stöcke zu laufen. Das ist nicht leichter.
0: Mandy, ich kann dir sagen, wo dein Schwarm gerade ist. Der ist da.
2: 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Auf den Feldern und in den Parkanlagen Norddeutschlands kann man es schon von Weitem hören. 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

0: Es ist 9.30 Uhr. Moin.
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2: Aus dem Studio Kiel mit Robert Bittig. Guten Morgen. Kiel ist in dieser Woche Digitalstadt. Bereits zum 10. Mal findet in der Landeshauptstadt die sogenannte Digitale Woche statt. Noch bis Freitag dreht sich alles um Zukunftstechnologien und Digitalisierung. Schwerpunkt diesmal künstliche Intelligenz. Die Veranstaltung bietet in ganz Kiel verschiedene kostenlose Mitmachformate für Jung und Alt und fürs Fachpublikum, betont Kerstin Graupner, Pressesprecherin der Stadt Kiel.
3: Also die Digitale Woche in Kiel, das ist eines der größten Digital- und Zukunftsfestivals in Norddeutschland. Sie bringen nämlich Wirtschaft und Start-ups, Verwaltung, aber auch Wissenschaft und Bildung und interessierte Bürger zusammen. Es ist also ein bisschen ein Bürgerfest auf digitale Art und Weise.
2: Und ab heute gibt es auch eine neue App für alle digital affinen Kielerinnen und Kieler. Die heißt Mein Kiel und sie dient unter anderem als digitaler Veranstaltungskalender, Terminplaner bei Behörden oder als Navigationssystem. Haftbefehle gegen zwei mutmaßliche Drogendealer in Kiel. Wie erst jetzt bekannt wurde, kontrollierten Einsatzkräfte am 30. April im Stadtteil Garden einen 26-jährigen Mann und fanden bei diesem rund 37 Gramm Kokain. Bei einem weiteren Einsatz am gleichen Tag stellten Polizeibeamte im Rahmen einer Wohnungsdurchsuchung am Blücherplatz bei einem 47-jährigen 230 Gramm Kokain und 500 Gramm Cannabis fest. In beiden Fällen wurde ein Ermittlungsverfahren wegen des Verdachts des Handels mit Betäubungsmitteln eingeleitet. Gegen beide Männer wurde Haftbefehl erlassen. Ob mutige Surferinnen, kalifornische Seeotter oder Forschende, die Plastik im Mittelmeer untersuchen. Beim Cinemare Filmfestival in Kiel dreht sich ab heute wieder alles um die Weltmeere. Und das schon zum 10. Mal. Bis Sonntag laufen in verschiedenen Kieler Spielstätten rund 80 Filme. Dazu gibt's ein Begleitprogramm mit Science-Shows und Orchestermusik. Eröffnet wird das Festival heute Abend im Metro-Kino. 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
0: 9.32 Uhr, NDR 1 Welle Nord mit dem Wetter für uns in Schleswig-Holstein. Wir brauchen zwischendurch die Sonnenbrille, in manchen Orten aber auch die Wolkenbrille, je nachdem, wie es gerade aussieht.
4: Und die Regenbrille? Hilft die Regenbrille? Hat diese automatische kleine Scheibe?
0: Ja, das haben wir schon mal geklärt irgendwann.
4: Ach so, oh Gott. Dann brauche ich noch ein bisschen Hirn. Im Laufe des Tages steigen die Temperaturen noch auf 13. Kein Widerspruch, ne? Echt.
0: Was mit dem Hirn? Nee, das kann nie schaden. Das ist völlig
4: normal. 13 bis 16 Grad erreichen wir heute. Und so langsam ziehen die Schauer im Süden ab. Wir haben noch etwas Regen und dicke Wolken in Lübeck und südlich davon Ratzeburg auch gerade nass bei 10 Grad. Aber das wird besser ab dem Mittag trocken. Und die Sonne vor allem im Norden bis zu 7 Stunden heute. Sonst noch mal ein paar Wölkchen. Eiderstedt hat auch gerade etwas Regen. Die nächsten Tage sind ähnlich. Es kann kurz regnen, die meiste Zeit wolkig oder sonnig. Morgen haben wir dann noch mal bis 15 Grad. Donnerstag etwas windig, Freitag bis 16.
0: Ich revidiere. Du brauchst nicht mehr Gehirn, du hast ja einen sehr kleinen Kopf. Da passt nicht viel rein.
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4: Das ist leider gar keine Beleidigung, ist die Wahrheit. Ich habe so Reithelm ist Kindergröße, ne?
0: Im Gegensatz zu mir, ich habe eine richtig Riesenrübe.
4: Da ist noch nichts drin. Genau. So, wir sind jetzt mit Beleidigen auch fertig. Wir schauen jetzt auf die Straßen. A1 Lübeck-Hamburg ab Billstedt, 2 Kilometer stockend. A7 Flensburg-Hamburg, die Ausfahrt Flensburg-Harrislees wegen Bauarbeiten bis 16 Uhr gesperrt. Und zwischen Ofschlag und Rendsburg-Büdelsdorf Bauarbeiten bis 16 Uhr. A7 Richtung Hamburg ab Heimfeld, 3 Kilometer stockend. Und die A23 haben wir noch. Heide Hamburg ab Helsten-Begrellingen 2 Kilometer stockender Verkehr. Gerne Bescheid geben, wenn es was auf den Straßen gibt. Blitzer zum Beispiel, die aktuellen haben wir natürlich. B75, Ortsdurchfahrt Rheinfeld-Stuppendorf. B76, Flensburg-Schleswig, kurz vor der Hasselholmer Talbrücke. Nun mach mir doch mal das Geräusch, Horst.
0: Wie ist es da?
4: Ja, da muss Horst drücken. Ich habe nichts zum Drücken.
0: Das mache ich mit dem Mund, das wissen die wenigstens.
4: B202 in Sellend Richtung Kiel-Öhe-Tankstelle. Weißt du, und für den Quatsch werden wir bezahlen, ne?
0: Hast du das bezahlt? Hallo? Ich muss mal mit dem Chef reden. War's das?
4: Ja, gute Fahrt.
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0: Ja, 9.35 Uhr ist es.
4: Wie kommen wir aus der Nummer wieder raus? Sind wir irgendwie ein bisschen seriös?
0: Ich habe eine Idee. Ja? Ja? Wir sagen einfach, worüber wir gleich sprechen. Das ist nämlich spannend. Es gibt heute einen sehr interessanten Gottesdienst mitten im Wattenmeer. Einfach so im Watt. Warum? Das hören wir gleich nach Bryan Adams, Melanie C, Cat Stevens und wir haben Soul Sister mit The Way to Your Heart.
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0: Nanny und Horst hier bei NDR 1 Welle Nord um 9:45 und das wird der wohl ungewöhnlichste Gottesdienst, den Schleswig-Holstein je gesehen hat, mitten im Watt bei einer Kirche, die gar nicht mehr da ist. Dort, wo früher Rungholt war.
1: Ja, vor ziemlich genau 3 Jahren sind ja ganz besondere Überreste der Kirche gefunden worden. Im 14. Jahrhundert ist die damalige Stadt Rungholt bei der großen Mandränke zerstört worden und der Gottesdienst soll heute der vielen tausend Opfer von damals gedenken.
0: Der Umweltminister von Schleswig-Holstein, Tobias Goldschmidt, Bruder Johannes Teppe und Bruder Elia Pott aus dem Benediktinerkloster Nützschau sind da heute unterwegs und zwar mit der Kutsche. Wattkutscher Holger Hansen übernimmt das. Er hat uns heute früh erzählt, dass diese spezielle Wattfahrt schon ziemlich herausfordernd ist.
2: Ich muss, wenn wir aus dem Wasser raus sind und auf der Hallig Südfall ankommen, dann nochmal mit den Pferden anhalten, mit den 3 Gespannen. Damit ich die Gäste runterlassen kann. Und das mögen die Pferde nicht so gerne, wenn wir mitten im Watt noch mal kurz halten sollen, bevor wir am Ziel sind.
1: Warum hältst du mit den Pferden sonst im Watt nicht an?
2: Nee, im Watt dürfen wir eigentlich gar nicht anhalten, weil wenn wir einen Augenblick stehen im Watt, der Wagen sackt zwar nicht ein, aber er klebt fest.
1: Oh.
2: Und dann ist das schwierig und kommen mit den Pferden wieder in Gang. Aber wo die Leute aussteigen, ist praktisch eine Steinkante schon.
0: Ah, okay, weil sonst müssten ja die Mönche noch anfangen anzuschieben oder so.
2: Das richtig, genau, das ist ganz schwierig. Also eigentlich, der muss schon ganz was Besonderes sein irgendwie, dass einer gar nicht mehr aushalten kann, dann müssen wir mal anhalten. Aber ansonsten halten wir gar nicht an.
0: Es klingt ja erstmal wie der Anfang eines Witzes, ne? 2 Mönche, ein Minister und 9 Archäologen und Geologen fahren zusammen
1: nach Rungholt
0: mit der Kutsche.
2: Genau.
0: Hast du denn auch schon mal irgendwelche Reste von Rungholt irgendwo entdeckt bei deiner Kutschfahrt?
2: Nee, leider noch nicht. Aber ich suche immer noch das Ortsschild.
0: Lustig, wenn das so liegt da einfach.
1: Vielleicht ist ja heute noch was möglich, wer weiß.
2: Ja, wer weiß. Vielleicht habe ich da noch irgendwas hingelegt.
1: Wie ist denn so eine Fahrt im Watt mit der Kutsche? Wir haben das jetzt noch nicht mitgemacht. Wie fühlt sich das an? Wie ist das?
2: Die Leute haben meistens auch ein bisschen Angst im Watt, weil ein paar hundert Meter weiter rüber fährt ja auch noch mal ein Schiff, die Adler Express oder die Adler 5 oder die Fähre nach Pervorm. Und da haben die so ein bisschen Angst vor, warum kann da nur noch ein Schiff fahren und wir übers Watt fahren.
1: Ein richtig spezielles Abenteuer. Wie schön, dass du das möglich machst. Wir werden ja auf jeden Fall ein bisschen mit beibleiben, drücken die Daumen, dass alles gut läuft, die Pferde ruhig bleiben und ihr eine tolle Zeit habt im Watt.
2: Ja, danke schön.
0: Ja, unser Kamerateam ist dabei. 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Und jetzt ab 10 hören Sie Jan Bastik hier bei NDR 1 Welle Nord. Und wir sind dann morgen früh ab 5 wieder da. Bis dahin.
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0: Es geht um viel für den THW Kiel und die SG Flensburg-Handewitt. Heute Abend müssen beide nämlich im Viertelfinale der European League ran. Und auf dänischer Seite wird heute begonnen, das erste Tunnelteilstück der Fehmarn-Belt-Querung zu versenken. Und wie das funktioniert, hören Sie auch in den Nachrichten jetzt um 10 mit Cassandra Aden.
1: Moin.
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1: Es ist der nächste große Schritt auf dem Weg zur festen Fehmarn-Belt-Querung zwischen Deutschland und Dänemark. Heute beginnen Experten damit, das erste Tunnelelement abzusenken. Das teilte die Planungs-, Bau- und Betreibergesellschaft Fehmarn AS mit. Es ist das erste Puzzleteil von insgesamt 89 Elementen, die später zusammen den Tunnel bilden, durch den Autos und Züge fahren werden. Dabei muss genau gearbeitet werden und das ist komplizierter, als es klingt. Frage an unseren Reporter Philipp Kamke. Philipp, was macht die Aktion denn heute so knifflig?
3: Ja, diese Dimensionen sind nur schwer zu greifen. So ein Tunnelelement ist 217 Meter lang, 42 Meter breit und es wiegt 73.000 Tonnen. Als ich die Baustelle besucht habe, durfte ich da schon mehrmals in so einem Element drinstehen. Und da wird einem erst klar, wie groß das alles ist. Aber gut, immerhin sollen da später auch Autos und Züge durchfahren. Die Elemente werden mit einem Spezialschiff transportiert, das da extra für gebaut worden ist. Und dann soll dieses tonnenschwere Element eben in diesem Fall an der Tunnelausfahrt auf dänischer Seite abgesenkt werden. Das ist in dieser Größenordnung so noch nie gemacht worden. Deshalb ein sehr komplexes Manöver, sagt Lasse Fester, bei Sund und Belt zuständig für den Bau des Fehmarn-Belt-Tunnels. Beim Absenken müssen sie super genau sein und haben nur einen Spielraum von wenigen Millimetern. Und deswegen braucht das auch Zeit. Der Transport und das Absenken des ersten Elements kann in diesem Fall mehrere Tage dauern.
1: Der mutmaßliche Amokfahrer von Leipzig soll heute einem Haftrichter vorgeführt werden. Die Staatsanwaltschaft ermittelt gegen den 33-jährigen Deutschen wegen Mordes und versuchten Mordes. Gestern war ein Auto durch die Leipziger Fußgängerzone gerast und hatte dabei zwei Menschen getötet und mehrere weitere verletzt. Das Motiv des Tatverdächtigen ist nach Angaben der Behörden nach wie vor unklar. Wie der MDR berichtet, wurde der 33-Jährige erst kurz vor der Tat aus einer Psychiatrie entlassen. Erstmals seit rund einem Monat hat das iranische Militär wieder Ölanlagen in

0: Lisa Sinowski hat sich das Programm angesehen.
1: Ob mutige Surferinnen, kalifornische Seeotter oder Forschende, die Plastik im Mittelmeer untersuchen. Das Programm des diesjährigen Cinemare ist vielfältig. Nach Angaben der Veranstalter gab es in diesem Jahr mehr als 400 Einreichungen aus 35 Ländern. Das sei ein Rekord. Das Kieler Meeresfilmfestival feiert zugleich sein 10-jähriges Jubiläum. Bis Sonntag laufen in verschiedenen Kieler Spielstätten rund 80 Filme. Dazu gibt es ein Begleitprogramm mit Science-Shows und Kino mit Orchesterbegleitung. Zur Eröffnung am Abend im Metro-Kino haben sich unter anderem Ministerpräsident Daniel Günther und GEOMA-Chefin Katja Mattes angekündigt.
0: Für die Handballer des THW Kiel und der SG Flensburg-Handewitt geht es heute Abend um den Einzug in das Final Four der European League. Die Flensburger müssen nach dem Unentschieden im Viertelfinal-Hinspiel in Hannover gewinnen. Der THW hat das erste Duell in Kroatien gegen Nikse Natschice mit 30:33 verloren. Kiels Geschäftsführer Viktor Silagi weiß, wie wichtig das Weiterkommen für den ganzen Verein ist.
2: Es ist das wichtigste Spiel, das müssen wir ja auch überhaupt nicht kleinreden. Wir haben uns 3 Ziele gesetzt in dieser Saison und das ist jetzt das Letzte, was wir noch erreichen können. Und deswegen gilt es da jetzt, sich da zusammenzuraufen und als Gruppe da wirklich auch alles reinzuwerfen. Und ich hoffe, dass man das nochmal spüren wird. Wir werden die Leute brauchen, wir werden Unterstützung brauchen und ich bin mir auch sicher, dass wir uns auf unsere Fans auch verlassen können.
0: Anwurf für THW Kiel ist um 20.45 Uhr. Die SG Flensburg-Handewitt muss ab 18.45 Uhr ran.
3: 4:10 NDR1 Welle Nord. Das Wetter für uns in Schleswig-Holstein. Heute mal Spaziergang mit Sonnenpausen oder vielleicht auch Regenpausen. Beides möglich. Gebietsweise etwas Regen. Sonnenschein gibt's auch. Und das bei 13 bis 16 Grad. Der Wettertrend. Morgen so eine Mische aus Sonne und Wolken. Aber trocken. Am Donnerstag ähnliche Wetterlage, so um die 15 Grad.
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3: 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A1, Lübeck Richtung Hamburg, zwischen Hamburg-Billstedt und Norderelbbrücke, da stockt es, und zwar 2 Kilometer. Dann A1, Bremen Richtung Lübeck, zwischen Harburg und Norderelbbrücke, 2 Kilometer stockender Verkehr. A1, Hamburg Richtung Lübeck, die Ausfahrt Lübeck-Meusling, die ist wegen Reparaturarbeiten noch bis ca. 13 Uhr gesperrt. Dann A7, Flensburg Richtung Süden, die Ausfahrt Flensburg-Harreslee, die ist wegen Bauarbeiten bis ca. 16 Uhr gesperrt. A7 nochmal, Flensburg Richtung Süden, zwischen Ofschlag und Rendsburg-Büdelsdorf, wegen Bauarbeiten bis 16 Uhr gesperrt. Dann nochmal Richtung Süden, geht weiter zwischen Stelling und Othmarschen, 4 Kilometer stockender Verkehr für Lkw. Und A7, Hannover Richtung Hamburg, zwischen Hamburg-Hausbruch und dem Elbtunnel, 3 Kilometer stockender Verkehr. Aktuelle Blitzer. Geblitzt wird Landstraße zwischen Großenbrode und Lütjenbrode, und zwar Höhe Mittelhof. Dann B76, Flensburg Richtung Schleswig, Blitzer hier kurz vor der Hasselholmer Talbrücke. Und B202 Inselend Richtung Kiel, Höhe der Tankstelle. Und wenn Sie jetzt auch noch einen Stau oder einen Blitzer haben, dann einfach gerne mal Bescheid geben über unsere NDR Schleswig-Holstein-App. Besten Dank! Und einen schönen Dienstag.
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3: Heute ist internationaler Hebammentag. Da danke ich natürlich der Hebamme, die damals geholfen hat, mich als Wonneproppen rauszuziehen. Gibt sogar von diesem Moment noch einen Audiomitschnitt. Hier.
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0: Die Fauna und Blondes aus dem Jahr 93 mit ihrem berühmten Song. Wo gehört natürlich beim Lieblingssender Nummer 1 hier in Schleswig-Holstein. NDR 1, Welle Nord. Aber wo haben Sie uns eigentlich jetzt gerade gehört? Wo hören Sie uns? Radio hören, ganz großes Thema. Viele hören ja im Auto Radio. Heute vor 104 Jahren, das passt ganz gut dazu, wurde das erste Autoradio in Chicago in ein Ford T eingebaut. Heute vor 104 Jahren. 5 Jahre später ging das Ganze dann schon in Serie. Deswegen meine Frage heute an Sie. Wo hören Sie uns eigentlich am häufigsten?
1: Moin, ich bin Ann-Christine und komme aus Kiel-Holtenau. Im Auto höre ich Radio und während der Arbeitszeit. Die Kinder mögen es, wenn Musik läuft. Und ja, es verbreitet gute Laune.
0: So, check. Jetzt gerade, in diesem Augenblick, 20 Minuten nach 10. Wo hören Sie uns? NDR 1, Welle Nord. Ist es auch bei der Arbeit? Ist es im Büro, an der Tankstelle, beim Bäcker, im Auto? Vielleicht sitzen Sie gerade beim Frühstück. Deswegen unbedingt eine Sprachnachricht überschicken über unsere NDR Schleswig-Holstein-App. Ich sammle heute mal die Gelegenheiten, wo Sie uns jetzt gerade hören eigentlich. Also Sprachnachricht NDR 1, Welle Nord, schnell rüberschicken. Wo hören Sie uns jetzt gerade hier im Augenblick?

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0: 10:30 ist es, NDR1, Welle Nord. Das Wetter für uns in Schleswig-Holstein ist wirklich perfekt, um ins Café zu flüchten und zwischendurch auch draußen die Sonne zu genießen. Viele Wolken, gebietsweise etwas Regen, Sonnenschein gibt es aber auch und das bei Höchstwerten von 13 bis 16 Grad. Der Wettertrend morgen. Eine Mischung aus Sonne und Wolken. Morgen bleibt es aber trocken und am Donnerstag dann ganz ähnliche Wetterlage, so um die 15 Grad.
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0: 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A1 Lübeck Richtung Hamburg zwischen Billstedt und Norderelbbrücke. 2 Kilometer stockender Verkehr. A1 Hamburg Richtung Lübeck. Die Ausfahrt Lübeck-Meusling, die ist wegen Reparaturarbeiten noch bis ca. 13 Uhr gesperrt. Und A7 Flensburg Richtung Süden. Die Ausfahrt Flensburg-Harreslee ist wegen Bauarbeiten bis ca. 16 Uhr gesperrt. Dann zwischen Oflak und Rendsburg-Büdelsdorf wegen Bauarbeiten auch bis 16 Uhr gesperrt. Und A7 Flensburg Richtung Hannover zwischen dem Dreieck Hamburg Nordwest und Waltershof 6 Kilometer stockender Verkehr für Lkw. Die aktuellen Blitzer. Geblitzt wird Landstraße zwischen Großenbrode und Lütjebrode Höhe Mittelhof. B76 Flensburg Richtung Schleswig kurz vor der Hasselholmer Talbrücke und B202 Inselend Richtung Kiel Höhe der Tankstelle. Und wenn Sie jetzt auch noch einen Stau oder einen Blitz haben, dann gerne mal Bescheid geben über unsere NDR Schleswig-Holstein App. Besten Dank, schönen Dienstag.
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0: Schöne Grüße mal direkt hier nach Schleswig-Holstein rüber schicken. Heute ja 104 Jahre Autoradio, aber ich bin mir sicher, wir werden nicht nur im Autoradio gehört. Deswegen meine Frage heute an Sie: Wo hören Sie uns eigentlich gerade im Augenblick? Wo laufen wir? Gerne mal eine Sprachnachricht rüber schicken über unsere NDR Schleswig-Holstein App. Und hier kommt die nächste.
2: Hallo Jan, hier ist Gabi Pieper, nochmal Kaschau. Und zwar, ich höre gerade Radio, poliere unser Segelboot, die Dela 29. Und dann höre ich gerne Radio. Viel Spaß noch bei der Sendung, macht Spaß dir zuzuhören. Liebe Grüße.
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0: 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Und darauf gleich mal Frank Jacobs eine Runde Platschnacken.
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2: In Ostfriesland haben wir ein Bühl-Tradition. Pultstockspringen zum Beispiel, auch bekannt als Klotstockspringen. Da hat man einen langen, dicken Stock in Hand. Den nimmt man ein bisschen Anlob, drückt der einen Ehren von dem Stock in den Grund und schwingt zurück mit der anderen Ehren auf ein Schlot, also ein Graben. Geht auch auf den Fluss. 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

0: Kiel und die SG Flensburg-Handewitz, die kämpfen heute Abend um den Einzug ins Final Four der European League. Und das erste Tunnelteilstück der Firma Weltquerung ist auf dem Weg zur Tunneleinfahrt nach Dänemark und soll heute in die Ostsee gelassen werden. Auch das ein Thema jetzt in den Nachrichten um 11 mit Cassandra Aden.
1: Moin.
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1: Der nächste wichtige Schritt hat begonnen. Das erste Tunnelelement der Fehmarn-Belt-Querung soll an die Tunneleinfahrt in Dänemark vor der Insel Lolland angedockt werden. Aktuell wird das Element mit 5 Schleppern und großen Pontons dorthin gezogen, um es dann auf den Meeresgrund abzusenken. Unser Reporter Julian Marxen verfolgt die Aktion. Julian, wie geht es denn so voran?
3: Ja, auf jeden Fall sehr langsam, aber das geht nicht anders, denn dieses Betonelement ist wirklich riesig. 4 Röhren für Autos und Züge. Dieses Teil wiegt ganze 73.000 Tonnen und ist so lang wie 2 Fußballfelder. Abgesenkt werden soll das Element dann vor dem Tunneleingang auf dänischer Seite. Eine Sprecherin von der Planungsgesellschaft Fehmarn AS hat mir erklärt, dass das Herablassen auch erst im Laufe des Tages startet. Und bis die Röhren dann in dem ausgehobenen Graben auf dem Ostseegrund liegen werden, ja, wird's nochmal viele Stunden, vielleicht sogar Tage dauern. Da gehe Gründlichkeit vor Schnelligkeit, sagen die Planer. Ja, und so sollen in den nächsten Jahren insgesamt 89 dieser Elemente abgesenkt werden. Und die müssen halt immer millimetergenau miteinander verbunden werden. Am Ende wird der Fehmarn-Belt-Tunnel 18 Kilometer lang sein. Wann er fertig ist, da gab's ja immer wieder Planänderungen, stand jetzt wohl nicht vor 2031.
1: Der mutmaßliche Amoktäter von Leipzig soll heute vor den Haftrichter kommen. Die Staatsanwaltschaft ermittelt gegen den 33-jährigen Deutschen wegen Mordes und versuchten Mordes. Bei der Fahrt über den Leipziger Marktplatz gestern waren 2 Menschen ums Leben gekommen, zahlreiche weitere wurden verletzt. Arndt Groß berichtet aus Dresden.
4: Bei der Tat am Montagnachmittag waren eine 63-jährige Frau und ein 77 Jahre alter Mann ums Leben gekommen. 3 weitere Menschen wurden schwer verletzt. Die Gesamtzahl der Verletzten ist noch nicht endgültig klar. Der mutmaßliche Täter ist nach Polizeiangaben 33 Jahre alt und ist ein deutscher Staatsbürger und auch in Deutschland geboren. Es gibt Hinweise darauf, dass der Mann erst vor kurzem aus der Psychiatrie entlassen worden war. Das meldet MDR investigativ. Die deutsche Presseagentur berichtet, dass der mutmaßliche Amokfahrer Polizei bekannt sei. Bisher geht die Polizei nicht davon aus, dass es sich um einen Anschlag handelt. Die Leipziger Innenstadt rund um die Fahrstrecke des Tatfahrzeugs ist in Teilen weiterhin gesperrt. Die Polizei sichert Spuren.
1: Angesichts der Entwicklungen im Iran-Krieg hat Bundeskanzler Merz die Führung in Teheran aufgerufen, an den Verhandlungstisch zurückzukehren. Auf der Online-Plattform X schrieb er, der Iran müsse aufhören, die Region und die Welt als Geisel zu nehmen. Mehr dazu von Jonas Valentin Weber.
5: Konkret forderte Merz das Regime auf, die Straße von Hormus nicht mehr zu blockieren und die Angriffe auf die Golfstaaten einzustellen. Erstmals seit knapp einem Monat hatte die iranische Armee wieder Ziele in den Vereinigten Arabischen Emiraten attackiert, offenbar als Reaktion.

0: Die Einzelheiten von Rudi Dautwitz.
1: In Kiel spricht man vom wichtigsten Spiel der Saison, denn das erste Duell hatte der THW in Kroatien bei Nexe Nasice mit 30-33 verloren. Und nun muss ein Sieg her mit 4 Toren Unterschied, was aufgrund der großen Verletzungssorgen und dem Formtief der Mannschaft alles andere als selbstverständlich ist. Wenn die Partie in der Kieler Ostseehalle um 20.45 Uhr beginnt, dann steht für die SG Flensburg-Handewitt bereits fest, ob sie zum dritten Mal in Folge am Final Four in Hamburg Ende Mai teilnehmen wird. Die Ausgangslage ist allerdings nicht gut, denn im Hinspiel reichte es gegen Hannover-Burgdorf nur zu einem 39-39. Sollten Flensburg und Kiel scheitern, würden beide Vereine die Saison ohne einen Titelgewinn beenden.
2: 10:54 NDR1 Welle Nord. Das Wetter für uns in Schleswig-Holstein beim Ausflug aufs Land. Heute Gummistiefel nicht vergessen. Viele Wolken, gebietsweise etwas Regen, aber Sonnenschein gibt's auch. Höchstwerte 13 bis 16 Grad. Der Wettertrend. Morgen so eine Mische aus Sonne und Wolken, aber trocken und am Donnerstag ähnliche Wetterlage, dann um die 15 Grad.
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2: 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Vorsicht bitte, A1 Hamburg Richtung Bremen zwischen Stillhorn und Harburg, eine ungesicherte Unfallstelle. Dann A1 Lübeck Richtung Hamburg zwischen Billstedt und Norderelbbrücke, 3 Kilometer stockender Verkehr. A1 Hamburg Richtung Lübeck, die Ausfahrt Lübeck-Meusling, die ist noch wegen Reparaturarbeiten bis ca. 13 Uhr gesperrt. A7 Flensburg Richtung Süden, die Ausfahrt Flensburg-Harresli, die ist bis ca. 16 Uhr gesperrt. Dann zwischen Ofschlag und Rendsburg-Büdelsdorf, Sperrung wegen Bauarbeiten bis 16 Uhr. Und zwischen dem Dreieck Hamburg-Nordwest und Waltershof, 6 Kilometer stockender Verkehr für Lkw. Und der aktuelle Blitzer, die hatte ich auch noch. Geblitzt wird B75 in der Ortsseefahrt Rheinfeld-Stubbendorf, dann B76 in Kiel Richtung Plön, Höhe Müllverbrennung und B206 bei Bad Segeberg kurz vorm Übergang zur A20 Richtung Lübeck. Und wenn Sie jetzt auch noch einen Stau oder einen Blitzer haben, dann gerne Bescheid geben über unsere NDR Schleswig-Holstein-App. Besten Dank!
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2: Wow, das ist echt spannend zu hören heute, wo Sie uns jetzt im Augenblick gerade hören. Das ist ja meine Frage an Sie. Wo läuft eigentlich gerade bei Ihnen NDR1 Welle Nord? Da hat sich Hans-Uwe Glassow gemeldet. Aus Leck mit einer Sprachnachricht. Moin, Hans-Uwe.
4: Moin, Jan. Wir hören euch natürlich in der Hexenküche, während wir unsere leckeren, verrückten Marmeladen machen. Schöne Grüße, euer Hexer und Team.
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0: Waldsee, die Grönemeyer-Doku noch nicht gesehen haben, weil sie denken, ach nee, wieder so eine doofe Pop-Doku. Schauen Sie sich diese Doku an. Finden Sie in der ARD-Mediathek Grönemeyer. Ich bin jetzt nicht der allergrößte Grönemann-Fan. Ich habe mir das Ding zweimal angeschaut. Es ist so faszinierend. Wirklich, da können Sie gerne mal die anderthalb Stunden investieren. Sie werden nicht enttäuscht sein, das schwöre ich Ihnen. Grönemeyer-Doku. Und jetzt einmal Vorsicht auf der A1, Hamburg Richtung Bremen, zwischen Hamburg-Stillhorn und Harburg. Eine ungesicherte Unfallstelle. Denken Sie an die Rettungsgasse und fahren Sie gut mit uns, mit NDR1 Welle Nord. Heute ja meine Frage an Sie, wo hören Sie uns eigentlich? 104 Jahre Autoradio auf den heutigen Tag. Das wird ja nicht nur im Autoradio sein, dass Sie uns NDR1 Welle Nord hören. Und das ist auch nicht so. Da kommen so viele Reaktionen als Sprachnachrichten über unsere NDR Schleswig-Holstein-App. Beispielsweise, wir werden natürlich auf Sylt gehört.
1: Moin, hier ist der Udo aus dem Jugendgästehaus Möwennest auf der Insel Sylt in Hörnum. Und ich höre euch hier jeden Tag von 7 Uhr bis 11 Uhr und von 16.30 Uhr bis 20.30 Uhr. Weil das ist gerade meine Arbeitszeit hier in der Küche und durch eure Musik geht da alles leichter von der Hand. Viele Grüße.
0: Dankeschön, schöne Grüße zurück. Aber wir werden nicht nur in Schleswig-Holstein gehört. Wo noch?
2: Hier ist Maike aus der Nähe von Wien in Österreich. Und ich höre euch jeden Tag zu Hause und im Homeoffice.
0: Christian, gnädige Frau. So, Katrin hat sich gemeldet.
3: Hallo Jan, wo ich euch gerade höre, ist beim Putzen im Wohnzimmer. Macht richtig Spaß zuzuhören.
0: Ja, wir werden drin gehört, aber auch draußen.
4: Ja, guten Morgen. Hier ist Karin aus Brinkendorf. Ich bin im Garten. Ich tüdel so ein bisschen im Garten umher, sehe dies und sehe das, was erledigt werden müsste. Aber genieße das Vogelzwitschern und freue mich im Hintergrund recht laut NDR 1 Welle Nord zu hören. Macht weiter so. Bis bald.
0: Das machen wir gerne. 104 Jahre Autoradio. Natürlich laufen wir auch im Autoradio, beispielsweise bei Trucker Ralf.
5: Moin Jan, ich höre dich im LKW. Jeden Tag der gleiche Wahnsinn. Jeden Tag. Was würde ich ohne dich machen, Jan?
0: Ja, nix.

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0: hat ein Ding rausgehauen, 1986, Billy Ocean. Und the going gets tough, get going. Hier auf NDR1 für den Nord um 11.30 Uhr. Und wo Sie uns überall hören, Anjo hat eine Sprachnachricht geschickt.
1: Moin Jan. Ja, ich hab hier nun wie ein Bad putzen gehört. Und der Bad ist nun Chlor, du bin ich ja nütten. Aber doch, mit Guy, das auch gut.
0: Ja. Das glaube ich. Und wenn du fertig bist mit dem ganzen Kram, kann ich dir sagen, heute ideale Bedingungen für eine entspannte Fahrradtour mit Zwischenstopp im Hofladen, weil Sonnenschein gibt es heute auch, auch wenn viele Wolken unterwegs sind, Höchstwerte 13 bis 16 Grad. Und der Wettertrend morgen, eine Mische aus Sonne und Wolken, aber trocken, am Donnerstag ähnliche Wetterlage, dann so um die 15 Grad.
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0: 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A1 Lübeck Richtung Bremen zwischen dem Dreieck Hamburg Südost und Süderelbbrücke. 5 Kilometer stockender Verkehr nach einem Unfall. Dann A1 Richtung Lübeck. Die Ausfahrt Lübeck-Meusling. Die ist wegen Reparaturarbeiten bis ca. 13 Uhr gesperrt. A7 Flensburg Richtung Süden. Die Ausfahrt Flensburg-Haareslee wegen Bauarbeiten bis 16 Uhr gesperrt. Dann ist zwischen Aufschlag und Rendsburg-Büdelsdorf die A7 wegen Bauarbeiten auch bis 16 Uhr gesperrt. Und nochmal A7 Richtung Süden zwischen dem Dreieck Hamburg-Nordwest und Waltershof. 6 Kilometer stockender Verkehr für Lkw. Die A25 Geesthacht Richtung Hamburg ist zwischen Nettelnburg und Allermöhe wegen der Ölspur gesperrt. Und aktuelle Blitzer gibt es auch. Aktuell geblitzt wird B75 und zwar in der Ortsdurchfahrt Rheinfeld-Stubbendorf. Dann B76 in Kiel Richtung Plönhöhe Müllverbrennung gibt es einen Blitzer und dann noch eine B206 bei Bad Segeberg kurz vom Übergang zur A20 Richtung Lübeck. Und wenn Sie jetzt auch noch einen Stau oder einen Blitzer haben, dann einfach gerne mal Bescheid geben über unsere NDR Schleswig-Holstein App. Besten Dank und gute Fahrt!
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0: So, wenn Sie uns jetzt auch gerne hören würden, aber Ihr Radio komplett verrauscht ist, dann kann ich Ihnen sagen, Sie brauchen dringend ein neues Radio und das kriegen Sie von mir geschenkt. Ein brandneues NDR 1 Welle Nord Digitalradio, das in der Sonne glänzt, ein Mörderteil. 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Jan deckt auf. 01371 36 00 36. Kurz mitspielen, das Ding klar machen, Radio gewinnen und dann solche Knalle hören wie hier. Lennart Skinner.
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0: Einmal Vorsicht auf der A7, Hamburg Richtung Flensburg, zwischen der Münstermitte und der Münsternord, da liegen Metallteile.
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0: 01371 36 00 36. Hier ist Jan Bastik, NDR 1 Welle Nord. Moin, wer ist mit dabei?
2: Moin Jan, hier ist Gunda aus Grödersbü.
0: Hallo Gunda!
2: Hallo!
0: So, wir spielen eine Runde Jan deckt auf. Aber bevor wir spielen, Gunda, verrat du mir noch schnell, wo hörst du uns eigentlich immer?
2: Das kann ich dir sagen. Ich höre, wenn ich auf der Terrasse sitze mit dem Baustellenradio, das kommt immer mit raus.
0: Ja.
2: Und dann höre ich euch und dann stricke ich ein bisschen dabei. Ja.
0: Baustellenradio ist hier von vorgestern. Jetzt kriegst du was brandneues von uns, zwar ein NDR 1 Welle Nord Digitalradio, Gunda.
2: Ja, das wäre auch was.
0: Wenn du gewinnst bei Jan deckt auf, ist im Grunde wie Memory. 6
2: genau.
0: Karten liegen auf dem Tisch. Von 1 bis 6, alles durchnummeriert. Dahinter verbergen sich NDR 1 für den Nordhits. 3 Hits mal 2. Und du musst ein musikalisches Paar finden und 2 Versuche hast du.
2: Ich versuche es, ja.
0: Welche beiden Karten soll ich jetzt erstes aufdecken, Gunda?
2: Die 2 und die 5.
0: Einmal die 2. Foreigner. For a girl like you. Und die 5. Carly Rae Jepsen. So. Karten werden wieder umgedreht. Jetzt kommt deine zweite Runde, Gunda.
2: Dann nehme ich mal die 3.
0: Ja, einmal 3. Hier. Jetzt hast du alle 3 getroffen.
2: Ja.
0: Aber jetzt musst du natürlich mit deiner allerletzten Karte Robbie Williams aufdecken, weil der liegt jetzt hier.
2: Ja, ich versuche es einfach mit der 1.
0: Und die 1 ist... Carly Rae Jepsen.
2: Schade.
0: Doch noch das Baustellenradio, Gunda.
2: Ja, dann muss ich das noch weiter benutzen. Ich versuch's nochmal, Jan.
0: Mach mal, ich wünsche dir einen schönen, fantastischen Dienstag.
2: Ja, danke gleichfalls.
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0: Laut einer Umfrage können sich viele Menschen bei uns im Land mit Rente allein nicht versorgen. Und es geht voran auf der Tunnelbaustelle zwischen Fehmarn und Dänemark. Das und mehr jetzt in den Nachrichten um 12 mit Peter Stahl.
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2: Vor der dänischen Insel Lolland soll jetzt das erste Element des Fehmarn-Welttunnels auf den Ostseegrund gelassen werden. Das mehr als 200 Meter lange und 73.000 Tonnen schwere Bauteil wird im Moment von Schleppern vor den Tunneleingang gezogen. Dort soll es dann von einem Spezialschiff langsam in der Ostsee versenkt werden. Eine große Herausforderung, sagt Bootfede Jensen vom dänischen Bauträger Sund & Bælt.
3: Das Problem ist, dass das Absenken passiert unterm Wasser, wo wir nichts sehen können. Wir können aber auch vorher auch nicht alles testen. Das heißt, wenn wir das absenken, passiert das zum ersten Mal. Und das muss 100% funktionieren und mit einer millimetergenauen Präzision passieren. Und viele Sachen können dabei schiefgehen. Und deswegen ist es unheimlich wichtig, dass wir so gut wie möglich koordinieren, zusammenarbeiten. Aber die Herausforderung ist, das muss alles beim ersten Mal funktionieren, ansonsten haben wir ein Problem.
2: Das Absenken kann mehrere Stunden oder sogar Tage dauern. Der gesamte Fehmarn-Welttunnel wird nach jüngsten Planungen wohl erst 2031 fertig sein. Es beschäftigt viele bei uns im Land und die meisten stimmt es nicht gerade zuversichtlich. Die Aussicht auf die Höhe der Rente. In Schleswig-Holstein bekommen Rentner durchschnittlich rund 1.542 Euro im Monat. Da sind Riester-Renten und betriebliche Renten schon mit eingerechnet. Und mehr als die Hälfte der Schleswig-Holsteiner im berufsfähigen Alter kann sich laut einer Umfrage des Sozialverbands eine private Rentenversicherung nicht leisten. Bastian Pöls, wie blicken denn die Menschen bei uns im Land auf ihr Leben im Ruhestand?
4: Ja, zu einem großen Teil sehr sorgenvoll. Laut einer repräsentativen Umfrage des Sozialverbands Deutschland sagen in Schleswig-Holstein über 56% der Erwachsenen unter 67, dass sie nicht genug Geld hätten, um privat fürs Alter vorzusorgen. Den meisten Befragten, nämlich über 80%, ist laut der Umfrage bewusst, dass die gesetzliche Rente allein nicht reichen wird, um den jetzigen Lebensstandard zu halten. Sie wollen auch übers Rentenalter hinaus weiterarbeiten. Viele Jüngere, die ich gefragt habe, waren schon sehr gut informiert und die haben vielfach auch schon begonnen, etwas fürs Alter zurückzulegen. Der Sozialverband Deutschland hält die gesetzliche Rente aber weiterhin für unverzichtbar und diese dürfe auch nicht schlecht geredet werden. Stattdessen solle man sie stärken, fordert der Verband, indem alle Erwerbstätigen, also auch Selbstständige und Beamte, einzahlen.
2: Nach der mutmaßlichen Amokfahrt in der Leipziger Innenstadt gestern ist das Motiv des Tatverdächtigen nach wie vor unklar. Laut MDR wurde der 33-jährige Deutsche erst kurz vor der Tat aus einer Psychiatrie entlassen. Nach Angaben von Sachsens Innenminister Schuster handelt es sich um einen Einzeltäter. Der Mann war gestern in Leipzig mit seinem Auto mehrere hundert Meter durch eine Fußgängerzone gerast und hatte dabei zwei Menschen getötet und viele weitere verletzt. Die Steuersenkung bei Benzin und Diesel kommt nicht komplett bei den Kunden an. Das haben erste Untersuchungen des ADAC und des Münchner IFO-Instituts bestätigt. Der CDU-Abgeordnete Müller aus der Spritpreis-Taskforce der Bundesregierung geht davon aus, dass Kunden sich eine ganze Weile auf 2 Euro pro Liter an den Tankstellen einstellen müssen. Aus Berlin, Maximilian Ulrich.
5: Die Steuersenkungen im Mai und Juni kosten rund 1,6 Milliarden Euro Steuergeld und sollen ein Liter

0: Faktoren gibt, die in den Preis einfließen.
1: 4:04 NDR1 für den Nord, das Wetter für uns in Schleswig-Holstein. So ein kurzer Strandbesuch an Nord- oder Ostsee ist heute durchaus drin. Viele Wolken, aber Sonnenschein gibt es nämlich auch. Höchstwerte 13 bis 16 Grad. Der Wettertrend morgen. Eine Mischung aus Sonne und Wolken. Morgen bleibt es trocken. Am Donnerstag ähnliche Wetterlage, so um die 15 Grad.
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1: 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A1 Hamburg Richtung Lübeck. Die Ausfahrt Lübeck-Meusling, die ist wegen Reparaturarbeiten bis ca. 13 Uhr gesperrt. Dann A7 Flensburg Richtung Süden. Die Ausfahrt Flensburg-Harreslee wegen Bauarbeiten bis 16 Uhr gesperrt. Und zwischen Ofschlag und Rendsburg-Büdelsdorf auch wegen Bauarbeiten bis 16 Uhr gesperrt. Und dann nochmal zwischen den Dreieck Hamburg Nordwest und dem Elbtunnel 5 Kilometer stockender Verkehr für Lkw. Rüber zur A25, Geesthacht Richtung Hamburg, gibt es jetzt auch eine Sperrung zwischen Nettelnburg und Allermöhe. Grund eine Ölspur und aktuelle Blitzer. Geblitzt wird B432, Lübeck Richtung Hamburg, Höhe Gnissau. B501 kurz vor Heiligenhafen aus Grümitz kommt, Höhe Parkplatz und Flensburg Hochfeller. Landstraße statt Einwärtshöhe Supermarkt. Und wenn Sie jetzt auch noch einen Stau oder einen Blitz haben, gleich Bescheid geben über unsere NDR Schleswig-Holstein-App. Besten Dank, schönen Dienstag.
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1: So, ab in die Mittagspause und natürlich mit der Frage, wo hören Sie uns jetzt eigentlich gerade während der Mittagspause? Da hat sich Solveig gemeldet mit der Sprachnachricht.
3: Ich bin gerade auf dem Weg nach Hamburg, circa 1:10 Fahrzeit. Deswegen freue ich mich, dass ich euch zuhören kann. Danke fürs schöne Programm. Allen einen schönen Tag.
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0: 12:30 NDR1 Welle Nord. Wetter für uns in Schleswig-Holstein ist gut für Gartenarbeit heute. Viele Wolken, aber Sonnenschein gibt's auch. Höchstwerte 13 bis 16 Grad. Der Wettertrend morgen, so eine Mischung aus Sonne und Wolken. Morgen bleibt es aber weitgehend trocken. Und am Donnerstag ganz ähnliche Wetterlage, so um die 15 Grad.
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0: 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A7 Flensburg Richtung Hamburg. Die Ausfahrt Flensburg-Harresley. Die ist wegen Bauarbeiten bis ca. 16 Uhr gesperrt. Dann weiter A7 Flensburg Richtung Süden. Zwischen Aufschlag und Rendsburg-Bülsdorf wegen Bauarbeiten. Sperrung bis 16 Uhr. Und zwischen dem Dreieck Hamburg Nordwest und dem Elbtunnel heißt es nochmal für Lkw 5 Kilometer anstehen. Da stockt's. A25. Geesthacht Richtung Hamburg ist zwischen Nettelnburg und Allermöhe wegen der Ölspur gesperrt und in Heide, Kreis Dithmarschen, da kommt es in der Stettiner Straße zurzeit zu einem Feuerwehreinsatz. Das heißt, die Anwohner werden gebeten, Fenster und Türen geschlossen zu halten sowie Lüftungs- und Klimaanlagen abzuschalten. Aktuelle Blitzer, B76 wird geblitzt, Flensburg Richtung Schleswig, kurz vor der Hasselheimer Talbrücke. Dann Groß-Rönnau am Ortseingang, aus Klein-Rönnau kommt, und Landstraße zwischen Großenbrode und Lütchenbrode, Höhe Mittelhof. Und wenn Sie jetzt auch noch einen Stau oder einen Blitzer haben, dann einfach gerne mal Bescheid geben über unsere NDR Schleswig-Holstein-App. Besten Dank, schönen Dienstag.
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0: Sehr, sehr schön zu hören heute, wo Sie uns überall hören, wo NDR 1 für den Nord läuft. Ich sag mal, überall. Draußen.
2: Moin, hier ist Marco. Ich höre euch morgens beim ersten Kaffee und dann den ganzen Tag auf dem Trecker auf dem Feld. Schöne Grüße aus dem Kreis Plön.
0: Jo, schöne Grüße direkt in den Trecker, Marco. Und drin hören Sie uns auch.
3: Moin Jan, hier ist die Anne aus Tönning. Ich höre dich gerade in der Küche beim Kuchenbacken. Das geht wunderbar und ich höre dich sowieso den ganzen Tag.
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0: NDR1, Welle Nord hier, einmal Vorsicht, A7 Hamburg Richtung Hannover zwischen Heimfeld und dem Dreieck Hamburg Südwest. Da liegen Gegenstände. Fahren Sie gut mit uns, mit NDR1, Welle Nord. Genießen Sie noch ein bisschen das Ambiente vom Love Boat. Yeah! Und ganz cool zu hören heute mal, wo Sie uns hören. 104 Jahre Autoradio ist so ein bisschen ein Aufhänger gewesen, weil ich hatte mir gedacht, das kann doch nicht sein, dass wir nur im Autoradio gehört werden. Deswegen meine Frage an Sie heute, wo hören Sie uns jetzt eigentlich gerade im Augenblick? Und da kommt so viel an, ich kann Ihnen sagen, wir werden nicht nur in Schleswig-Holstein gehört. Hier zum Beispiel, Konstanze und Christian haben sich gemeldet. Bombia Jan, schreiben Sie, wir hören dich im Urlaub auf den Azoren auf der Insel São Miguel. Herzliche Grüße, Konstanze und Christian. Ja, schöne Grüße zurück. Irre. Aber es gibt ja noch andere NDR1-Hörerinnen und Hörer weltweit. Hier.
1: Hallo Jan, hier ist die Familie Zalten und Dietzmann auf dem Weg von Apulien nach Kalabrien. Natürlich mit Autoradio. Endlich ist das Wetter bei uns hier etwas wärmer wie vergangenes Wochenende in Schleswig. Alles Gute und tschüss.
0: Ja, genießt die Zeit. Oder?
2: Moin Moin und Bom Dia aus Portugal an der Algarve. Grüßen Gudi und Mike. Wir hören auch hier NDR1 Welle Nord.
0: Okay, das ist also ganz weit im Süden. Wie sieht es ganz oben im Norden aus?
3: Hallo Jan, Grüße aus Helsinki. Bin in der Nähe von Helsinki unterwegs mit dem Hund. Ihr macht ein sehr gutes Programm. Vielen Dank.
0: Wow, das ist echt ein weiter Gassiweg von Schleswig-Holstein. Aber du ziehst es durch, finde ich nicht schlecht. Und Lisa hat sich gemeldet.
4: Hey Jan, how handelt mit jou? Uns leistet na NDR in Welle Nord in Südafrika. Lecker Dach. Das war Afrikaans aus Kapstadt und heißt, wir hören NDR1 Welle Nord in Südafrika. Hab einen schönen Tag.

0: Schleswig- und Umlandgemeinden unterstützen die Pläne für den Bau von zwei großen Rechenzentren in Schuby. Und der nächste wichtige Schritt für die feste Fehmarn-Belt-Querung hat begonnen. Das und mehr jetzt in den Nachrichten um 13 Uhr mit Peter Stahl.
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2: Das erste Tunnelelement der Fehmarn-Beltquerung soll an die Tunneleinfahrt in Dänemark vor der Insel Lolland angedockt werden. Im Moment wird das Element mit 5 Schleppern und großen Pontons zu dem Ort gezogen, wo es dann auf den Meeresgrund abgesenkt wird. Julian Marxen verfolgt die Aktion. Wie geht es denn voran?
3: Ja, auf jeden Fall sehr langsam, aber das geht nicht anders, denn dieses Betonelement ist wirklich riesig. 4 Röhren für Autos und Züge. Dieses Teil wiegt ganze 73.000 Tonnen und ist so lang wie 2 Fußballfelder. Abgesenkt werden soll das Element dann vor dem Tunneleingang auf dänischer Seite. Eine Sprecherin von der Planungsgesellschaft Fehmarn AS hat mir erklärt, dass das Herablassen auch erst im Laufe des Tages startet. Und bis die Röhren dann in dem ausgehobenen Graben auf dem Ostseegrund liegen werden, ja, wird's nochmal viele Stunden, vielleicht sogar Tage dauern. Da gehe Gründlichkeit vor Schnelligkeit, sagen die Planer. Ja, und so sollen in den nächsten Jahren insgesamt 89 dieser Elemente abgesenkt werden. Und die müssen halt immer millimetergenau miteinander verbunden werden. Am Ende wird der Fehmarn-Belt-Tunnel 18 Kilometer lang sein. Wann er fertig ist, da gab's ja immer wieder Planänderungen, stand jetzt wohl nicht vor 2031.
2: Die USA haben damit begonnen, mit ihrem Militär Handelsschiffe durch die Straße von Hormuz zu eskortieren. Marineangaben zufolge konnten 2 Frachter die vom Iran blockierte Meerenge passieren. Der Iran hatte zuvor bereits angekündigt, das als Bruch der Waffenruhe zu werten. Das Regime erklärte außerdem, bei den von den USA angegriffenen Booten habe es sich um zivile Schiffe und nicht um Boote der Revolutionsgarde gehandelt. Zugleich hieß es, es gebe Fortschritte bei den Verhandlungen mit den USA über ein Kriegsende. Die USA bestätigten das erst einmal nicht. 3 Tage nach der Freilassung des Buckelwals in der Nordsee geht das Deutsche Meeresmuseum in Stralsund davon aus, dass das Tier nicht mehr lebt. Die Experten haben sich heute in einer Mitteilung geäußert. Wolfram Dietrich berichtet.
4: Die Experten aus Stralsund schreiben, die letzte nachweisbare Sichtung des Buckelwals im offenen Meer gab es am 2. Mai, also vor 3 Tagen. Seitdem sei unklar, wo sich der Wal genau befinde und in welchem gesundheitlichen Zustand er sei. Es sei mit hoher Wahrscheinlichkeit davon auszugehen, dass er nicht genug Kraft besaß, um längerfristig im tiefen Wasser der Nordsee schwimmen zu können. Das Meeresmuseum in Stralsund hat zudem konkrete Forderungen an die private Rettungsinitiative. Sie müsse dringend genaue Informationen veröffentlichen, unter anderem über das exakte Modell des Trackers und auch wie er am Wal befestigt wurde. Zudem müssten die Daten komplett freigegeben werden.
2: Die Stadt Schleswig und alle 12 Umlandgemeinden unterstützen die Pläne für den Bau von 2 großen Rechenzentren in Schuby. Die Ratsversammlung der Stadt sowie die Gemeinde Schalby haben am Abend als letzte dafür gestimmt. Damit steigen die Chancen für eine Genehmigung durch das Land. Per Axel Kröske berichtet.
5: Industrieansiedlungen auf der grünen Wiese außerhalb von städtischen Gewerbegebieten sind nur in Ausnahmefällen nach komplizierten Verfahren möglich. Dass die Stadt Schleswig aber jetzt den Energiepark Schuby mit zu ihrem Projekt macht und das gesamte Umland im Boot ist, kann die Lage vereinfachen. Das habe die Landesplanung signalisiert, heißt es vom Kreis Schleswig-Flensburg. Der Standort in Schuby an der neuen Hochspannungsleitung mit Umspannwerk ist günstig. Denn beide Rechenzentren benötigen viel Energie. Sie würden den schleswig-holsteinischen Stromverbrauch fast verdoppeln. Offen ist, ob Netzbetreiber TenneT so

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1: Ah.
0: Erstmal Musik. Westernhagen.
1: Wir ziehen uns erstmal an, ja?
0: Ja, genau. Matthew Wilder für Sie. Ach, anziehen, das war auch noch.
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1: 13:30 Uhr, NDR1 Welle Nord. Wäre auch ein perfekter Tag heute fürs Museum oder so ein Stadtbummel mit einer Kaffeepause, weil Wetter sieht gut aus. Zwar viele Wolken, aber Sonnenschein gibt es auch heute. Höchstwerte 13 bis 16 Grad. Und der Wettertrend, morgen eine Mische aus Sonne und Wolken. Morgen bleibt es trocken, weitgehend kein Regen angesagt. Auch Donnerstag ganz ähnliche Wetterlage. Temperaturen so um die 15 Grad.
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1: 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Vorsicht bitte A21, Kiel Richtung Bargteheide. Zwischen Tremsbüttel und dem Kreuz Bargteheide liegen Gegenstände. Dann A7, Flensburg Richtung Süden. Die Ausfahrt Flensburg-Harreslee wegen Bauarbeiten noch bis ca. 16 Uhr gesperrt. Und zwischen dem Dreieck Hamburg-Nordwest und dem Elbtunnel stockt es 5 Kilometer für Lkw. An der Elbfähre Glückstadt-Wischhafen. Da gibt es jetzt eine Stunde Wartezeit in beide Richtungen. Und in Heide, Kreis Dithmarschen, da kommt es in der Stettiner Straße zurzeit immer noch zu einem Feuerwehreinsatz. Das heißt, die Anwohner werden hier gebeten, Fenster und Türen geschlossen zu halten, sowie Lüftungs- und Klimaanlagen abzuschalten. Dann aktuelle Blitzer. Geblitzt wird B206 bei Bad Segeberg, kurz vorm Übergang zur A20 Richtung Lübeck. B501 kurz vor Heiligenhafen aus Grömitz kommt, Höhe Parkplatz und Flensburg hoch. Felder Landstraße statt Einsatzhöhe Supermarkt. Und wenn Sie jetzt auch noch einen Stau oder einen Blitz haben, gerne Bescheid geben über unsere NDR Schleswig-Holstein-App. Dankeschön, schönen Dienstag.
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1: Heute 104 Jahre Autoradio. Wo hören Sie uns eigentlich? Nur im Radio oder ganz woanders? Hier kommt die nächste Sprachnachricht.
3: Hey Jan, moin, hier ist Britta aus Münster. Also NDR 1 Welle Nord höre ich tatsächlich auch, wenn ich jedes Mal nach Dänemark fahre. Und das tue ich so 2 bis 3 Mal im Jahr. Das Erste, was ich dann mache, ist WLAN einrichten für mein WLAN-Radio, damit ich euch hören kann. Also ohne euch geht nicht. Also liebe Grüße ins Studio und euch noch einen schönen Tag und vor allen Dingen auch jetzt.
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0: NDR 1 für den Nord. Einmal Vorsicht bitte, A1 Hamburg Richtung Lübeck. Zwischen Ahrensburg und dem Kreuzberg der Heide. Da liegen jetzt Fahrräder und auf der A7 Flensburg Richtung Hamburg liegen Gegenstände zwischen Hennstedt-Ulzburg und Quickborn. Fahren Sie gut mit uns mit NDR 1 Welle Nord. Heute ja 104 Jahre Autoradio. Das allererste Autoradio wurde damals in so einem Ford T eingebaut. Ging dann 5 Jahre später auch sofort in Serie das Ganze, weil dann irgendwie alle Autoradios haben wollten. Und deswegen meine Frage heute an Sie, wo hören Sie uns eigentlich? NDR 1 Welle Nord, nicht nur im Auto. Das haben wir heute schon mal festgestellt, eigentlich überall, das ist richtig krass. Auch nicht nur in Schleswig-Holstein. Ich hatte ja heute Hörer, die sich gemeldet haben aus Helsinki, aus Portugal, aus Spanien, aus Südafrika. Selbst da läuft NDR 1 Welle Nord und jetzt mal Abteilung bei der Arbeit, wo wir überall gehört werden. Nehmen wir mal Baba bei der Arbeit drin. Bernd.
1: Ich höre euch gerade bei der alltäglichen Hausarbeit. Danke für die tollen Sendungen immer und habt noch einen schönen Tag.
0: Sehr gerne, Bernd. Vielen Dank. Auch bei der Arbeit draußen im Garten. Jörg.
2: Moin Jan, mein Lieber. Ich höre dich auch jetzt. Bin jetzt beim Rasenmähen, in der Tat. Und höre NDR 1 Welle Nord natürlich über Earpods. Geht alles. Und ohne euch ist das Leben nur halb so schön. Liebe Grüße ins Studio, der Jörg aus Uedersen.
0: Ja, viel Spaß noch beim Mähen, Jörg, und bei der Arbeit mit Kollegen, wir haben ja auch gehört.
3: Ja, moin, hier ist Opa Jogi von der Müllabfuhr. Ich höre euch in Bad Oldesloe. Da kippen wir gerade die gelbe Tonne, ja. Und einen schönen Gruß an alle Kollegen, ne?
0: Jo, angekommen oder auch bei der Arbeit alleine.
4: Moin Jan, Kerstin aus Lübeck hier. Ich höre euch gerade auf Arbeit in der Schweiz am Zürichsee. Und ich bin total happy, euch dabei zu haben übers Internet, denn ihr seid ein perfektes Mittel bei meinem Heimweh.
0: Ja, da sind wir sehr gerne mit dabei. Oder auch bei der Arbeit mit den ganz vielen Touristen hier bei uns in Schleswig-Holstein. Markus Grömitz.
5: Moin, Jan, der Marc hier vom Lenster Strand in Grömitz. Wo höre ich dich? Wie jeden Tag höre ich dich sehr, sehr, sehr gerne bei mir im Fahrradverleih und freue mich tatsächlich über eure Musikauswahl und vor allen Dingen immer über deine lockeren Sprüche. Also ich habe immer was zu lachen. Ich freue mich immer, wenn du da bist. Bin auch immer ein bisschen traurig, wenn du mal wieder ein bisschen Urlaub hast, aber ist natürlich, wird dir zugestanden, musst du ja auch mal haben, so wie ich mich auch mal auf meinen Urlaub freue im Winter. Aber jetzt, wie gesagt, Fahrradverleih, Saison hat begonnen, das Wetter ist top hier in Grömitz, es scheint die Sonne nicht so doll vom Himmel und es ist kaum Wind, also beste Zeit zum Radfahren.

0: Die Wohlfahrtsverbände Schleswig-Holstein fordern vom Land mehr Geld. Und es geht voran auf der Tunnelbaustelle zwischen Fehmarn und Dänemark. Das und mehr jetzt auch in den Nachrichten um 14 Uhr mit Peter Stahl.
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2: Lange wurde geplant und vorbereitet. Jetzt soll es losgehen. Zwischen Dänemark und Fehmarn soll das erste große Bauteil für den Fehmarn-Belt-Tunnel auf den Grund der Ostsee gelassen werden. Es ist das erste von insgesamt 89 Tunnelelementen. Julian Marxen verfolgt die Aktion.
3: Schlepper haben das 73.000 Tonnen schwere Bauteil vor der dänischen Insel Lolland in Position gebracht. Dort wird es jetzt erst einmal fixiert. Das mehr als 200 Meter lange Element besteht aus 4 Röhren für Autos und Züge. Aktuell wird es noch von 2 großen Schwimmpontons gehalten. Gegen Abend soll es laut Bauträger Sund und Belt mit einem Spezialschiff langsam abgesenkt werden in den bereits ausgebaggerten Graben am Meeresgrund. Dort wird es dann an den Tunneleingang angedockt. Das sei Millimeterarbeit, betonen die Planer. Viele Dinge könnten dabei schiefgehen, sagen sie. Wind und Strömung dürfen nicht zu stark sein. Die ganze Aktion, also Absenken und Befestigen am Ostseeboden, soll 2 Tage dauern. Der gesamte Tunnel zwischen Dänemark und Fehmarn wird, Stand jetzt, wohl erst 2031 fertig sein.
2: Nach der Amokfahrt in Leipzig soll der Tatverdächtige dem Haftrichter vorgeführt werden. Die Staatsanwaltschaft ermittelt wegen Mordes in 2 Fällen und versuchten Mordes. Das Motiv für die Tat ist doch unklar. Aus Dresden, Sylke Michaelis.
4: Der 33 Jahre alte Deutsche war unmittelbar nach der Tat in seinem Wagen festgenommen worden. Bei der Amokfahrt starben 2 Menschen, eine 63 Jahre alte Frau und ein 77-jähriger Mann. Die genaue Zahl der Verletzten ist weiter unklar. Die Staatsanwaltschaft erklärte, viele Menschen hätten sich selbstständig zum Arzt begeben. Die Stadt will ihr gesamtes Sicherheitskonzept noch einmal prüfen. Der Tatverdächtige war ungehindert in die Fußgängerzone eingefahren. Erst am Ende der belebten Einkaufsstraße wurde er durch Poller gestoppt.
2: Der Corona-Impfstoffhersteller BioNTech schließt mehrere seiner Werke. Fast 1.900 Jobs könnten wegfallen, so das Management. Ziel sind demnach Kosteneinsparungen von 500 Millionen Euro jährlich. BioNTech hatte mit seinem Corona-Impfstoff Milliarden verdient. Nach dem iranischen Angriff auf die Vereinigten Arabischen Emirate warnen mehrere Nachbarstaaten vor einem Scheitern der Waffenruhe mit den USA. Iranische Drohnen und Raketen hatten eine Ölanlage in einem Hafen getroffen und Schäden verursacht. Aus Kairo Moritz Behrendt.
5: Der Hafen hat für die Emirate große strategische und wirtschaftliche Bedeutung. Über ihn können die Emirate Öl exportieren, ohne den Rohstoff durch die Straße von Hormuz transportieren zu müssen. In der Stellungnahme des Verteidigungsministeriums heißt es, man sei bereit, auf jegliche Bedrohungen zu reagieren und allem entgegenzutreten, was darauf abziele, die Sicherheit des Landes zu untergraben. Experten gehen davon aus, dass der Iran gezielt die Emirate angegriffen hat, weil sich das Land deutlicher an die Seite der USA gestellt hat als andere Golfstaaten. Scharfe Kritik am Iran kam auch von anderen Regierungen. Saudi-Arabien und Katar verurteilten die Angriffe. Auch Bundeskanzler Friedrich Merz äußerte sich: Unsere Solidarität gilt den Menschen in den Vereinigten Arabischen Emiraten und unseren Partnern in der Region, postete Merz auf der Plattform X.
2: Die Wohlfahrtsverbände Schleswig-Holstein fordern vom Land mehr Geld. Über den Sozialvertrag erhalten sie laut Vorstand des Paritätischen in Schleswig-Holstein-Seitner bis 2028 jährlich 2,5 Millionen Euro. Weil die Arbeit deutlich zugenommen habe, sei die Verdopplung das Mindeste. Die Menschen suchten mehr Rat, so Seitner. Dennoch müssten die Verbände viele Ratsuchende abweisen, weil die Beschäftigten kein größeres Angebot stemmen könnten. Mit zusätzlichem Geld könnten sie schrumpfende Projekte sichern und neue aus dem Boden stampfen, so Seitner weiter.
0: 14:04 ist es, NDR 1 Welle Nord. Heute Spaziergang mit Sonnenpausen, auch wenn Wolken am Himmel sind. Das bleibt jetzt aber weitgehend trocken und 13 bis 16 Grad gibt es dazu. Der Wettertrend morgen, ein Mix aus Sonne und Wolken. Ein trockener Tag morgen, auch am Donnerstag sieht es ganz ähnlich aus, dann bei 15 Grad.
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0: 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A7 Flensburg Richtung Süden, Ausfahrt Flensburg-Harreslee wegen Bauarbeiten noch bis 16 Uhr gesperrt. Und auf der A7 weiter Richtung Süden zwischen Dreikamock Nordwest und dem Elbtunnel stockt es 5 Kilometer für Lkw. Und an der Elbfähre Glückstadt Bischhafen gibt es eine Stunde Wartezeit in beide Richtungen. Dann aktuelle Blitzer. B75 in der Ortsdurchfahrt Rheinfeld-Stubbendorf wird geblitzt. B76 Flensburg Richtung Schleswig kurz vor der

0: Wo und wie hören Sie eigentlich jetzt gerade in diesem Augenblick NDR1 Welle Nord? Ich sag mal so, es kommt in Sachen Vielfalt. Die einen hören uns jetzt gerade morgens, da ist es nämlich 7:05.
1: Ja, moin Jan, hier ist auch der Jan. Und zwar melde ich mich aus Myrtle Beach, South Carolina, USA. Ich höre euch jeden Tag im Radio via App und wollte sagen, ihr macht ein super Programm, macht weiter so. Und ich hatte mich dadurch immer auf dem Laufenden, was zu Hause in der Heimat los ist. Und grüße euch ganz herzlich, South Carolina Sonnenschein. Viele Grüße aus Amerika.
0: Ja, Schleswig-Holstein Sonnenschein, grüß zurück. Und bei den anderen ist es 7:05, aber abends.
2: Moin Jan, schöne Grüße aus Phuket, Thailand. Wir sitzen gerade beim Abendbrotessen und haben den ganzen Tag im Garten rumgewühlt. Jetzt ist Feierabend. Ihr habt dich wohl, macht weiter alle so und bis dahin.
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Bei diesem Sonnenschein in Schleswig-Holstein haben wir bald mehr Gesichtsfarbe als Dieter Bohlen und Thomas Anders gemeinsam. Ja, so ist es. NDR 1, Welle Nord hier. Ich wünsche Ihnen einen fantastischen Dienstag. Genießen Sie die Sonne, ist echt großartig zu hören, wo Sie uns überall hören heute. Bei der Arbeit, bei welchen Gelegenheiten, im Ausland oder bei welchen Jobs. Das ist völlig crazy. Genial. Und ich gehe mal schnell rüber zu so einer musikalischen Geschichte. Und zwar einer, der in Großbritannien beheimatet ist. Bei uns ist er nicht ganz so erfolgreich wie in Großbritannien. Trotzdem hat Craig David auch hier in Deutschland ein paar sehr beachtliche Erfolge zu verzeichnen. Größter Hit bei uns, Rise and Fall, ein Duett mit Sting. Heute wird Craig David 45. Können wir mal ihm gratulieren mit seinem großen Hit aus dem Jahr 2003. Er zusammen mit Sting. Hier sind die beiden.

0: Sehr, sehr schön. 14:31 ist es. Hier ist Ihr Lieblingssender Nummer 1 in Schleswig-Holstein. Das ist natürlich NDR 1 für den Nord und gleich rüber zum Wetter für Ihre Region. Wie wird's?
1: In Rendsburg, Eckernförde, Plönermünster und Kiel wirkt der Hochdruckeinfluss weiter. Bis auf wenige Wolken bleibt es bei sehr viel Sonnenschein und recht ruhig dabei. Die Abendtemperaturen liegen dann zwischen 10 Grad in Schönberg und 13 Grad in Bordesholm. In der Nacht und morgen tauchen dann zwar mal ein paar Cirruswolken auf, doch viel mehr passiert nicht. Somit wird es also auch wieder ein recht freundlicher Tag werden. Es gibt einen Wechsel aus viel Sonnenschein und höchstens nur ein paar lockeren Wolkenfeldern. Der Nordwind allerdings, der frischt ein wenig mehr auf. Dennoch schaffen wir es auf 13 bis 16 Grad.
0: Und wenn er das sagt, dann stimmt das auch. Das ist nämlich unser Wetterexperte Sebastian Wache. Danke, Sebastian.
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0: 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A7 Flensburg Richtung Süden, die Ausfahrt Flensburg-Harreslee wegen Bauarbeiten noch bis ca. 16 Uhr gesperrt. Dann weiter Richtung Süden zwischen dem Dreieck Hamburg Nordwest und dem Elbtunnel stockt es 5 Kilometer für Lkw und an der Elbfähre Glückstadt Wischhafen gibt es eine Stunde Wartezeit in beide Richtungen. Die aktuellen Blitzer B76 Flensburg Richtung Schleswig, Blitzer kurz vor der Hasselholmer Talbrücke. Dann Landstraße zwischen Großenbrode und Lütchenbrode, Höhe Mittelhof und Handewitt-Osterstraße von Langberg kommt. Da wird auch geblitzt. Und wenn Sie jetzt auch noch einen Stau oder einen Blitzer haben, dann gerne mal Bescheid geben über unsere NDR Schleswig-Holstein-App. Besten Dank, schönen Dienstag.
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0: Und wir werden längst nicht nur in Schleswig-Holstein gehört. Überall eigentlich. Hier kommt Torben.
3: Hi Jan, grüß dich. Ja, ich höre dich hier auch während der Arbeit über das Webradio auf dem Ingolstädter Flugplatz. Ja, liebe Grüße ins Studio.
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0: Hello, Goodbye, Beatles-Klassiker aus dem Jahr 1967, gehört bei ihrem Lieblingssender Nummer 1, NDR1 für den Nord. Hello, Goodbye passt ganz gut, weil ich sage auch gleich Goodbye und er sagt Hello, das ist nämlich Julian Krafte.
1: Hello, Jan Basti.
0: Yeah, heute so irre, so viele NDR1 für Nord Hörerinnen und Hörer, die sich gemeldet haben, wo und bei welchen Gelegenheiten sie uns eigentlich hören, NDR1 für den Nord. Hintergrund war 104 Jahre Autoradio auf den heutigen Tag.
1: Vor allem, was für ein schönes Gefühl, wie viele uns hören, also ganz Schleswig-Holstein und die ganze Welt.
0: So, es ist die ganze Welt, das kann ich dir sagen, ja. Weil es ist noch was angekommen hier, und zwar von Javier. Hör mal.
2: Hallo, ich bin Javier und melde mich auf Buenos Aires. Die NDR1 begleitet mich jeden Morgen auf meiner Busfahrt zur Arbeit. Die NDR1 hat einfach den richtigen Groove und lässt meine Busfahrt viel kürzer erscheinen. Dafür bin ich euch sehr dankbar.
0: Und morgen süß. Ist richtig, ich habe gerade geguckt, Buenos Aires ist jetzt 8.45 Uhr. Das heißt, du wirst ihn jetzt morgens...
1: Wie geil. Ja, Javier, hey, bei uns ist Nachmittag. Schönen guten Morgen wünsche ich dir. Aber Jan, ich hatte auch mal einen Hörer, der hier anrief, der wohnt mittlerweile in Skandinavien, irgendwie, ich glaube Finnland, und sagte, er liebt unser Programm und hört es jeden Tag. Da habe ich ihn gefragt, was liebst du denn so sehr, die Musik oder was? Sagt er, nein, am liebsten den Verkehr. Und jetzt kommt's.
0: Ja?
1: Er war nämlich Lastwagenfahrer in Schleswig-Holstein und er möchte immer hören, wo staut sich's gerade? Ist es wieder der Elbtunnel? Ist es irgendwie die Bundesstraße?
0: Ich muss da nicht mehr längs.
1: Lustig, oder?
0: Ja, sehr cool. Annette hat ja auch noch was geschickt, hier Sprachnachricht.
3: So, Jan, hier ist Annette aus Mucheln. Letzte Sprachnachricht vom Urlaub. Jo. Bevor wir nächste Woche nach Frankreich fahren, auch da hören wir natürlich NDR1 Schleswig-Holstein-Welle Nord. Aber jetzt höre ich dich beim Wohnwagen sauber machen.
0: Ja, Annette, ich würde dir sehr gerne vorbeikommen, dir jetzt einfach helfen. Aber ich weiß genau, was du sagst, wenn ich da mit einem Putzeimer vor dir stehe.
4: Du hast mir gerade noch zu

0: einem Feuer in einer Wohnung in Leck. Heute Vormittag sind 6 Menschen verletzt worden, Thema in unseren Nachrichten. Und der nächste wichtige Schritt für die feste Fehmarn-Belt-Querung hat begonnen. Auch das jetzt um 15 Uhr bei Peter Stahl.
1: Moin.
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3: Vor der dänischen Insel Lolland soll jetzt das erste Element des Fehmarn-Belt-Tunnels auf den Grund der Ostsee gelassen werden. Das mehr als 200 Meter lange und 73.000 Tonnen schwere Bauteil wird im Moment von Schleppern vor den Tunneleingang gezogen. Dort soll es dann von einem Spezialschiff langsam in der Ostsee versenkt werden. Eine große Herausforderung, sagt Bodfede Jensen vom dänischen Bauträger Sund & Bælt.
4: Das Problem ist, dass das Absenken passiert unterm Wasser, wo wir nichts sehen können. Wir können aber auch vorher auch nicht alles testen. Das heißt, wenn wir das absenken, passiert das zum ersten Mal. Und das muss 100% funktionieren und mit einer millimetergenauen Präzision passieren. Und viele Sachen können dabei schiefgehen. Und deswegen ist es unheimlich wichtig, dass wir so gut wie möglich koordinieren, zusammenarbeiten. Aber die Herausforderung ist, das muss alles beim ersten Mal funktionieren, ansonsten haben wir ein Problem.
3: Das Absenken kann mehrere Stunden oder sogar Tage dauern. Der gesamte Fehmarn-Belt-Tunnel wird nach jüngsten Planungen wohl erst 2031 fertig sein. Nach der mutmaßlichen Amokfahrt in der Leipziger Innenstadt gestern ist das Motiv des Tatverdächtigen nach wie vor unklar. Laut MDR wurde der 33-jährige Deutsche erst kurz vor der Tat aus einer Psychiatrie entlassen. Nach Angaben von Sachsens Innenminister Schuster handelt es sich um einen Einzeltäter. Er soll heute vor einen Haftrichter. Der Mann war gestern in Leipzig mit einem Auto mehrere hundert Meter durch eine Fußgängerzone gerast und hatte dabei 2 Menschen getötet und viele weitere verletzt. Was ist aus dem ausgesetzten Buckelwal in der Nordsee geworden? Laut Mecklenburg-Vorpommerns Umweltminister Backhaus liegen immer noch keine Daten vor. Nach seinen Worten wurde mit der privaten Initiative vereinbart, dass sie bis heute die angeforderten Informationen liefert. Dazu gehörten Daten des Peilsenders. Das Deutsche Meeresmuseum in Stralsund bezweifelt, dass der Wal noch lebt. Seit Sonnabend wisse man nichts mehr über den Aufenthaltsort und den Zustand des Tieres, so die Fachleute. Sie vermuten, dass der echte Buckelwal nicht genügend Kraft hatte, um dauerhaft im tiefen Wasser der Nordsee zu überleben. Die Stadt Schleswig und alle 12 Umlandgemeinden unterstützten die Pläne für den Bau 2 großer Rechenzentren in Schuby. Die Ratsversammlung der Stadt sowie die Gemeinde Schalbü haben gestern Abend als letzte dafür gestimmt. Damit steigen die Chancen für eine Genehmigung durch das Land. Per Axel Kröske berichtet.
5: Industrieansiedlungen auf der grünen Wiese außerhalb von städtischen Gewerbegebieten sind nur in Ausnahmefällen nach komplizierten Verfahren möglich. Dass die Stadt Schleswig aber jetzt den Energiepark Schuby mit zu ihrem Projekt macht und das gesamte Umland im Boot ist, kann die Lage vereinfachen. Das habe die Landesplanung signalisiert, heißt es vom Kreis Schleswig-Flensburg. Der Standort in Schuby an der neuen Hochspannungsleitung mit Umspannwerk ist günstig. Denn beide Rechenzentren benötigen viel Energie. Sie würden den schleswig-holsteinischen Stromverbrauch fast verdoppeln. Offen ist, ob Netzbetreiber Tennet so viel Leistung überhaupt bereitstellen kann. Auch Batteriespeicher entstehen hier. Es geht um Milliardeninvestitionen ohne Zuschüsse. Auf eine Entscheidung für den Energiepark Schuby hoffen die Gemeinden nun in den kommenden Wochen.
3: Bei einem Feuer in einer Wohnung in einem Mehrfamilienhaus in Leck heute Vormittag sind 6 Menschen verletzt worden. Laut Polizei wurde während der Löscharbeiten ein Feuerwehrmann angegriffen. Alexandra Tormung mit den Einzelheiten.
6: Gleich mehrere Anwohner hatten gegen kurz vor 6:30 den Notruf gewählt. Sie sahen Rauch und offene Flammen aus einem Mehrfamilienhaus kommen. Als die Einsatzkräfte eintrafen, brannten laut Polizei bereits beide Zimmer einer Wohnung. Die Fensterscheiben waren geborsten. Insgesamt soll ein Sachschaden von rund 100.000 Euro entstanden sein. Alle Bewohnerinnen und Bewohner konnten das Gebäude verlassen. Eine Nachbarin musste aber mit schweren Verletzungen in ein Krankenhaus nach Husum gebracht werden. 5 weitere Menschen wurden nach Polizeiangaben leicht verletzt und vor Ort versorgt. Darunter auch der 35-jährige Mieter der ausgebrannten Wohnung. Er soll während der Löscharbeiten einen Feuerwehrmann angegriffen und verletzt haben. Eine 48-Jährige soll außerdem einen Gegenstand auf ein Polizeiauto geworfen haben. Die Kriminalpolizei ermittelt nun, wie es zu dem Feuer überhaupt kommen konnte.
0: 15:04 ist es, NDR 1 Welle Nord. Das Wetter für uns in Schleswig-Holstein. Im Schatten braucht's noch den Pulli, in der Sonne aber direkt die kurze Hose, wobei es im Moment auch sehr zugezogen ist auf unserem Wolkenradar. Rund um unsere Landeshauptstadt Kiel und in Ostholstein, da kommen sie noch in den Genuss von Sonnenschein. Ansonsten viele Wolken. Nordfriesland, da sieht's auch noch ganz gut aus, vor allen Dingen auf den nordfriesischen Britischen Inseln. Ein Mix aus Sonne und Wolken insgesamt heute, dazu auch ein starkes Lüftchen, das da weht, bei Tagestopwerten von 13 Grad im Pelzerhaken und 16 Grad in Erft, ein bisschen kühler als die vergangenen Tage. Morgen ist es so wie heute, wir bekommen 0 Stunden Sonne Richtung Lauenburg, 7 Stunden Richtung Süderlügum und der Wettertrend. Donnerstag und Freitag geht es dann auch weiter mit einem Wolkensonne und etwas Regenmix bei 13 bis 17 Grad.
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0: für ihre Glückstadt Wischhafen beträgt die Wartezeit ab Wischhafen eine Stunde sowie anderthalb Stunden ab Glückstadt. Aktuelle Blitzer, lieben Dank fürs Melden, haben wir auf der B76 Flensburg Richtung Schleswig, kurz vor der Hasselholmer Talbrücke. Geblitzt wird Landstraße zwischen Großenbrode und Lütjenbrode, Höhe Mittelhof. Und geblitzt wird in Handewitt, Osterstraße von Langberg kommend, ebenfalls ein Blitzer. Und wenn Sie noch was entdecken, klingeln Sie durch, kostenfrei, über unsere Verkehrshotline 0800 22 12 800. Gute Fahrt mit Schwing.
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0: Ja, und sollten Sie der Meinung sein, Sie surfen zu viel im Internet, dann ab nach Amrum morgen. Da gibt es nämlich morgen tatsächlich kein Internet. Von 7:30 morgens bis 17 Uhr, nicht, dass Sie sich wundern, da geht internettechnisch überhaupt nichts auf der Insel. Ursache sind Arbeiten an einem Seekabel und die werden morgen durchgeführt. Die gute Nachricht: fürs Radio hören brauchen Sie kein Internet. Das funktioniert morgen auch auf Amrum. Und dann verpassen Sie nichts in Sachen...
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0: Das sind die größten Hits für Schleswig-Holstein mit R.E.M. Man on the Moon. 92 war das. Hier ist NDR 1 Welle Nord mit dem Blick auf die Straßen. Vorsicht bitte A7, Hamburg Richtung Hannover. Zwischen Hausbruch und Heimfeld liegen Gegenstände. Fahren Sie doch bitte vorsichtig. Im Frühling jetzt erhaschen wir auch wieder den Duft von blühendem Raps. Ne? Sieht so toll aus. Also einmal dieses leuchtende Gelb, wenn man dran vorbeifährt. Und auch dieser wunderbare Geruch. Und wir hören im Frühling natürlich auch viele Frühlingsgeräusche. So wie diese wilden Vögel hier.
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0: hier sind Mandy und Horst bei NDR 1 Welle Nord. 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
1: 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Aber
0: ja, ich habe ihn immerhin nicht unter den Tisch geklebt. Ja. 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Das wäre sehr unhöflich. Ah. Erstmal Musik. Westernhagen.
1: Ich glaube, wir ziehen uns erstmal an, ja?
0: Ja, genau. Wir haben Matthew Wilder für Sie. Ach, anziehen, das war auch noch.
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0: NDR1-Welle Nord. Was für eine coole Nummer, Herbert Grönemeyer. Da sei Ihnen natürlich auch die Doku nochmal ans Herz gelegt in der ARD-Mediathek. Lohnt sich auf jeden Fall. Was sich auch lohnt, 15:30 Uhr im Radio und Ticken lauter stellen, denn hier gibt's das sportliche Update heute mit einem spannenden Handballabend. Rudi Dautwitz bei mir. Moin, Rudi.
1: Moin, Julian.
0: Für die SG Flensburg-Handewitt und dem THW Kiel stehen in der European League ja die Viertelfinal-Rückspiele an. Und Rudi, ich sag mal so, da muss man kein Prophet sein. Die Ausgangslage könnte für beide Vereine besser sein, ne?
1: Ja, ich würde sagen, für beide Vereine stehen die Chancen so 50-50. Die Flensburger, die spielen in einem norddeutschen Duell auf europäischer Ebene gegen Hannover-Burgdorf. Die Niedersachsen, die haben in Flensburg letzten Mittwoch ein 39-39 erreicht. War schon eine Überraschung. Und Flensburgs Mannschaftskapitän Johannes Koller, der weiß, heute ab 18:45 geht's in Hannover um alles oder nichts.
2: Eigentlich auch ein Finale. Also Hannover hat nichts zu verlieren. Es ist für sie die letzte Möglichkeit, was Positives zu erreichen in der Saison. In der Bundesliga stehen sie ehrlich gesagt nicht so gut da. Für uns ist es ein großes Ziel, nach Hamburg zu kommen. Wir haben natürlich auch noch die Liga, wo es um viel geht. Aber es ist ein wichtiges Endspiel für uns, dass wir voll angehen. Aber Hannover sicherlich auch. Da werden wir uns nichts schenken. Und beide Mannschaften sind einen Sieg vom Final Four in Hamburg entfernt.
1: Ja, genau so ist es. Und in Hamburg feierten die Flensburger ja in den letzten beiden Jahren den Titel in der European League. Verlieren sie heute dann, ja, dann würden sie nicht nur das Triple verpassen, sondern es wäre für sie auch eine komplette Saison ohne einen Titel.
0: Und so eine Saison droht ja auch dem THW Kiel. Die Mannschaft steckt in einem Formtief und hat großes Verletzungspech, muss man auch sagen. Heute Abend reicht nicht nur ein Sieg, er muss auch noch deutlich ausfallen, ne?
1: Genau, bei RK Nexe Nasice hat der THW das Viertelfinal-Hinspiel vor genau einer Woche mit 30-33 verloren. Ja, die Kroaten, die besitzen keine Übermannschaft, aber für den THW in der aktuellen Verfassung kann die Mannschaft schon zum Stolperstein werden. Das weiß auch Kiels Nationalspieler Lukas Serbe, der in der aktuellen Situation auch auf die Fans setzt.
3: Ich hoffe, auch wenn es ein spätes Spiel ist, dass viele Fans in die Halle kommen. Wir müssen denen jetzt auf jeden Fall erstmal was zurückzahlen. Wir müssen die Fans wieder zu uns holen, weil in den letzten Spielen haben wir natürlich jetzt nicht schön Handball gespielt. Deswegen hoffe ich trotzdem, dass viele Fans in die Halle kommen, uns unterstützen, damit wir den Traum vom Final Four noch weiterhin leben dürfen.
1: Ja, und dafür notwendig also ein Sieg mit mindestens 4 Toren Differenz. Um 20.45 Uhr beginnt das Spiel des THW in der Ostseehalle. Live berichten wir aber schon ab 18.45 Uhr vom Flensburger Viertelfinale dann in Hannover.
0: Unbedingt dranbleiben. Und wir haben ja schon häufiger über die horrenden Ticketpreise berichtet bei der Fußball-Weltmeisterschaft in diesem Sommer. Und Rudi, das sollte FIFA-Präsident Infantino, glaube ich, zu denken geben. Selbst Uli Hoeneß kommt deswegen nicht zur WM in den USA.
1: So ist es. Eigentlich könnte er sich leisten.
0: Oder?
1: Aber, und er schaut auch, Uli Hoeneß, immer noch sehr gerne Fußballspiele sich an. Auch mit 74 Jahren ist er viel unterwegs. Zum Finale der Champions League zum Beispiel will er auf jeden Fall reisen, wenn seine Bayern morgen in München sich gegen Paris Saint-Germain durchsetzen. Aber in Uli Hoeneß steckt nun mal auch noch ein Fan des Fußballs, der eben nicht alles mitmacht. Die Ticketpreise haben ihn nämlich so verärgert, dass er die eigentlich geplante Reise in die USA jetzt abgesagt hat. Dabei hätte er sogar bei einem Freund gratis wohnen können. Doch bei den Preisen, so Uli Hoeneß bei DAZN im Interview, kriege er die Krätze, so hat es wörtlich genannt, also findet die WM ohne den Weltmeister von 1974 statt.
0: Krass. Ich meine, allein was man bei der Einreise mittlerweile alles kundtun muss irgendwie in die USA, das schreckt ja auch schon ein bisschen ab, ne?
1: Ja, und Uli Hoeneß fällt mir gerade ein, der war ja auch mal im Gefängnis. Ich weiß gar nicht, ob er dann überhaupt einreisen dürfte, aber ich glaube, da gibt es eine Sondergenehmigung.
0: Auch noch.
1: Aber er fährt trotzdem nicht hin.
0: Guck mal, die heißen Infos gibt's von dir. Auch nachher wieder ein 2-Stunden-Update. Jetzt ist es 15:33 in der 1-Welle Nord. Das Wetter für Ihre Region bekommen Sie von Sebastian Wache.
4: In Rendsburg, Eckernförde, Plönermünster und Kiel wirkt der Hochdruckeinfluss weiter. Bis auf wenige Wolken bleibt es bei sehr viel Sonnenschein und recht ruhig dabei. Die Abendtemperaturen liegen dann zwischen 10 Grad in Schönberg und 13 Grad in Bordesholm. In der Nacht und morgen tauchen dann zwar mal ein paar Cirruswolken auf, doch viel mehr passiert nicht. Somit wird es also auch wieder ein recht freundlicher Tag werden. Es gibt einen Wechsel aus viel Sonnenschein und höchstens nur ein paar lockeren Wolkenfeldern. Der Nordwind allerdings, der frischt ein wenig mehr auf. Dennoch schaffen wir es auf 13 bis 16 Grad.
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0: 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A7 Flensburg Richtung Süden. Die Ausfahrt Flensburg-Harrislee ist noch wegen Bauarbeiten gut eine halbe Stunde gesperrt bis 16 Uhr. Nochmal Richtung Süden die A7 zwischen Dreieck Nordwest und dem Elbtunnel. 5 Kilometer stockender Verkehr für Lastwagen. Und an der Elbfähre Glückstadt-Wischhafen beträgt die Wartezeit ab Wischhafen eine Stunde, ab Glückstadt anderthalb. Aktuelle Blitzer haben wir auf der B76 Flensburg Richtung Schleswig, kurz vor der Hasselholmer Talbrücke. Geblitzt wird Landstraße zwischen Großenbrode und Lütchenbrode, Höhe Mittelhof. Und in Handewitt, Osterstraße von Langenberg kommend. Gute Fahrt wünsche ich Ihnen.
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0: 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Alle heißen Infos dazu gibt's gleich. Gibt's erstmal die
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0: Was ist aus dem ausgesetzten Buckelwal in der Nordsee geworden? Thema bei uns in den Nachrichten. Und es geht voran auf der Tunnelbaustelle zwischen Fehmarn und Dänemark. Auch das jetzt um 16 Uhr bei Peter Stahl.
1: Moin.
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3: Lange wurde geplant und vorbereitet, jetzt soll es losgehen. Zwischen Dänemark und Fehmarn soll das erste große Bauteil für den Fehmarn-Bay-Tunnel auf den Ostseegrund gelassen werden. Es ist das erste von insgesamt 89 Tunnelelementen. Julian Marxen verfolgt die Aktion.
4: Schlepper haben das 73.000 Tonnen schwere Bauteil vor der dänischen Insel Lolland in Position gebracht. Dort wird es jetzt erst einmal fixiert. Das mehr als 200 Meter lange Element besteht aus 4 Röhren für Autos und Züge. Aktuell wird es noch von 2 großen Schwimmpontons gehalten. Gegen Abend soll es laut Bauträger Sund und Belt mit einem Spezialschiff langsam abgesenkt werden in den bereits ausgebaggerten Graben am Meeresgrund. Dort wird es dann an den Tunneleingang angedockt. Das sei Millimeterarbeit, betonen die Planer. Viele Dinge könnten dabei schiefgehen, sagen sie. Wind und Strömung dürfen nicht zu stark sein. Die ganze Aktion, also Absenken und Befestigen am Ostseeboden, soll 2 Tage dauern. Der gesamte Tunnel zwischen Dänemark und Fehmarn wird, Stand jetzt, wohl erst 2031 fertig sein.
3: Die Freien Wohlfahrtsverbände Schleswig-Holstein warnen vor Einsparungen bei der sozialen Arbeit. Viele Einrichtungen hätten unter einem massiven Kostendruck zu leiden, hieß es. Die Landesarbeitsgemeinschaft der Freien Wohlfahrtspflege begeht in diesem Jahr ihr 80. Jubiläum. Hauke von Hallern berichtet. Nanu?
5: Bund, Land und Kommunen kürzen laut der Wohlfahrtsverbände ihre Ausgaben im sozialen Bereich, zum Beispiel in der Pflege der Kinder- und Jugendhilfe, in Kitas, bei der Integrationsarbeit und bei Hilfsangeboten für Menschen in Not. Einige Einrichtungen kämpfen deshalb bereits um ihre Existenz. Darunter würden letztlich die Rat- und Hilfesuchenden leiden. Einsparungen würden die Schwächsten treffen und den sozialen Zusammenhalt gefährden, warnen die Wohlfahrtsverbände. Trotz Finanznot der Kommunen sei es wichtig, Prioritäten zu setzen und in die soziale Arbeit zu investieren. Landesweit engagieren sich bei den Wohlfahrtsverbänden mehr als 10.000 Mitarbeitende.
3: Die Sparkassen bei uns in Schleswig-Holstein haben trotz globaler und nationaler Schwierigkeiten ein stabiles Jahr hinter sich. Das teilte der Sparkassen- und Giroverband für Schleswig-Holstein heute mit. Konkret haben die 11 Sparkassen im Land ein Gesamtvermögen von rund 53 Milliarden Euro erwirtschaftet. Ein leichtes Plus von etwa 3% im Vergleich zum Vorjahr. Moritz Kotlin mit den Einzelheiten.
6: Sowohl Unternehmen als auch Privatkunden sind unter anderem wegen globaler Krisen verunsichert, sagt der Präsident des Sparkassen- und Giroverbandes Oliver Stolz. Die Folge? Mehr Sparen und weniger Investitionen. Trotzdem spricht er von einem gesunden und soliden Mittelstand, der immer noch einen Bedarf an Krediten hat. Die Sparkassen im Land wollen weiter auf persönliche Beratung in Filialen setzen, erklärt Stolz. So bleibe die Zahl der Filialen konstant bei rund 340. Das sei besonders für Menschen wichtig, die auf dem Land leben. Und auch in 10 Jahren werde es noch Geldautomaten geben, versicherte der Präsident.
3: 3 Tage nach der Freilassung des Buckelwals in der Nordsee geht das Deutsche Meeresmuseum davon aus, dass das Tier nicht mehr lebt. Die Experten haben sich heute in einer Mitteilung geäußert. Wolfram Dietrich berichtet.
7: Die Experten aus Stralsund schreiben, die letzte nachweisbare Sichtung des Buckelwals im offenen Meer gab es am 2. Mai, also vor 3 Tagen. Seitdem sei unklar, wo sich der Wal genau befinde und in welchem gesundheitlichen Zustand er sei. Es sei mit hoher Wahrscheinlichkeit davon auszugehen, dass er nicht genug Kraft besaß, um längerfristig im tiefen Wasser der Nordsee schwimmen zu können. Das Meeresmuseum in Stralsund hat zudem konkrete Forderungen an die private Rettungsinitiative. Sie müsse dringend genaue Informationen veröffentlichen, unter anderem über das exakte Modell des Trackers und auch wie er am Wal befestigt wurde. Zudem müssten die Daten komplett freigegeben werden.
0: Mehr Nachrichten aus unseren 5 Studios am Land hören Sie gleich um 5:30. Jetzt ist es 16.04 Uhr. 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Das Wetter für uns in Schleswig-Holstein. Es ist ziemlich wolkenbedeckt in fast ganz Schleswig-Holstein. Nordfriesische Inseln, da kommen Sie noch in den Genuss von Sonne. Auch oben so rund um Flensburg und rund um Kiel und Fehmarn. Da kommt die Sonne durch und es gibt eine kleine unmotivierte Regenwolke. Gerade mal geguckt, wo die unterwegs ist. Das ist so rund um Lauenburg, da oben Krukow, Juliusburg, Krützen, Basedow, Lütau. Da werden sie gerade so ein bisschen nass. Ansonsten sind es nur harmlose Wolken. Wir haben heute einen Mix aus Sonne und Wolken. Starkes Lüftchen auch, das dazu weht. Die Tagestopwerte liegen bei 13 Grad in Pelzerhaken, 16 Grad in Erfte. Morgen ist die Sonnenscheindauer 0 Stunden Richtung Lauenburg da unten bis 7 in Süderlügum. Es ist ähnlich wie heute. Der Wettertrend, Donnerstag und Freitag geht es weiter mit einem Wolkensonne und etwas Regenmix bei 13 bis 17 Grad.
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0: 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A7 Richtung Süden zwischen Dreieck Nordwest und dem Elbtunnel 5 Kilometer stockender Verkehr für Lastwagen. An der Elbfähre Glückstadt-Beschafen beträgt die Wartezeit ab Glückstadt 1,5 Stunden. Und damit rüber zu den aktuellen Blitzern hat uns Inga gerade geschrieben im Messenger. Blitzer auf der A24 Richtung Berlin, kurz vor der Ausfahrt Rheinweg. Dankeschön Inga für die Nachricht. B76 haben wir Blitzer, Flensburg Richtung Schleswig, kurz vor der Hasselholmer Talbrücke. Und moin an die Hotline, Julian trifft sich hier.
1: Moin, hier ist Martin.
0: Hallo Martin.
1: Ich wollte euch einen Blitzer melden, und zwar auf der B7.

0: über die Grenzen von unserem schönen Schleswig-Holstein beliebt und bekannt, weit darüber hinaus das Cinemare Filmfestival. Das startet heute und zum 10-jährigen Jubiläum gibt es viele tolle und eindrucksvolle Filme rund um das Thema Meeresschutz dieses Jahr. Filmprominenz aus ganz Europa ist dieser Tage also in unserer Landeshauptstadt Kiel unterwegs und zu Gast. Und den Eröffnungsfilm, den liefern Claudia Schmidt und ihr Mann Hendrik Schmidt. Claudia ist jetzt mit uns. Moin Claudia.
1: Moin Julian.
0: Unterwasserkamerafrau, das klingt ja schon mal irgendwie total abenteuerlich. Was war denn so bisher dein schönster Platz, wo du hast ja anscheinend schon die ganze Welt betaucht?
1: Ja, ich war wirklich schon von also kalten Polarregionen bis hin zu warmen tropischen Meeren unterwegs. Also ob das jetzt riesengroße Kelpwälder sind an der Pazifikküste, kaltes Wasser oder eben tropische Korallenriffe, wo dann riesige Mantarochen um einen herumschwimmen. Das hat alles so seinen Reiz und ich finde das auch alles gleichermaßen großartig.
0: Warst du denn in Ost- und Nordsee auch schon tauchen?
1: In der Ostsee ja und ich habe in der Ostsee tauchen gelernt vor über 15 Jahren.
0: Guck mal, aber das ist natürlich eine andere Sicht als irgendwo im schönen Mittelmeer, ne?
1: Lieber unter schwierigen Bedingungen lernen, dann sind wir auf alles vorbereitet.
0: Witzig. Jetzt zeigst du ja mit deinem Mann den Cinemare-Eröffnungsfilm. Mission Seeotter heißt der. Warum kümmert ihr euch da um den Seeotter? Wie kam es dazu?
1: Wir fahren schon seit vielen, vielen Jahren nach San Francisco. Mhm. Die Kelpwälder dort, denen geht es nicht so besonders gut. Die sind um fast 95% verschwunden. Und es gibt eben bestimmte Tierarten, die eine ganz entscheidende Rolle dabei spielen, die letzten Reste zu erhalten und möglicherweise auch den Kelpwald zurückzubringen. Und eine von diesen Tierarten ist eben der kalifornische Seeotter, der selber fast schon ausgerottet war und durch ganz tolle Schutzmaßnahmen aber gerettet werden konnte. Und ja, der ist einfach so ein Sympathieträger und so ein wundervolles Tier, dass wir uns den und diese ganze Geschichte dort ausgesucht haben für unseren neuen Film.
0: Und was man, glaube ich, bei Tierfilmen vor allen Dingen braucht, ist eine große Portion Geduld, ne?
1: Ja, du hast total recht. Also Geduld ist ganz, ganz, ganz wichtig. Langweilig wird es eigentlich nicht, weil es gibt immer irgendwas zu entdecken unter Wasser.
0: Jetzt heute Abend euer Eröffnungsfilm im Metro-Kino wird er gezeigt. Unter anderem ist auch die Geomar-Chefin dabei und ein Ministerpräsident. Was bedeutet dir das?
1: Das ist total großartig. Also es ist eine große Ehre, überhaupt einen Film auf dem Cinemare zu zeigen. Und das freut uns sehr, dann eben auch so ein Meeresschutzthema hier den Leuten näher zu bringen und eben nicht nur in einem breiten Publikum, sondern auch wirklich Leuten, die möglicherweise in Entscheidungspositionen sitzen und dadurch vielleicht auch inspiriert werden, ein bisschen mehr für den Ozean zu tun.
0: Cool, Claudia, wünsche euch einen schönen Abend heute.
1: Ja, vielen Dank.
0: Unterwasserkamerafrau und Filmemacherin Claudia Schmidt, heute also in Kiel mit ihrem Eröffnungsfilm. Und wenn Sie dort nicht sein können, dann sehen Sie den Film am 17. Juni auf Arte.
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0: 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Wir hören, was los ist bei Ihnen vor der Haustüre und schalten in unsere 5 Studios im Land.
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2: Aus dem Studio Kiel, Joscha Krone. Moin. Auf der B404 hat es am Wochenende ordentlich geblitzt. Am Sonntag hat die Polizei dort die Geschwindigkeit von mehr als 3500 Fahrzeugen kontrolliert, die in Richtung Bad Segeberg unterwegs waren. Die Beamten standen in Höhe der Abfahrten Wellsee, Damm- und Edisonstraße. Innerhalb von 6,5 Stunden waren laut Polizei mehr als 1500 Fahrzeuge zu schnell unterwegs, also über 40% der kontrollierten Fahrzeuge. 26 waren sogar deutlich zu schnell, davon 3 Motorräder. Beim schnellsten Fahrzeug haben die Beamten sogar 126 Kilometer pro Stunde gemessen. Erlaubt sind 50. Dass so viele Autos zu schnell gefahren sind, liegt wohl auch an der Stelle, erklärt Polizeisprecher Matthias Stöver.
3: Bei dem Ort, an dem wir gemessen haben, handelt es sich um eine gut ausgebaute, zweispurige Straße. Da ist in der Regel 70 und dann kommt man in so eine Art Geschwindigkeitstrichter, dann gelten 50 km/h auf einmal. Und wenn man da nicht aufmerksam ist, dann übersieht man vielleicht auch dann das 50-km-Schild.
2: Wie die Polizei erklärt, ist zu schnell fahren weiterhin eine der Hauptunfallursachen. Es gibt neue Erkenntnisse im Fall einer jungen Frau, die Anfang des Jahres verletzt in Kielgarten gefunden wurde. Nach intensiven Ermittlungen steht nun laut Polizei fest, die 22-Jährige ist Opfer einer Gewalttat geworden. Im Januar fanden Passanten die Frau im Sport- und Begegnungspark in dem Stadtteil. Sie hatte erhebliche Kopfverletzungen und kam in ein Krankenhaus. Sie kann sich bis heute nicht an den Vorfall erinnern. Die Polizei sucht jetzt Zeugen, die am 2. Januar zwischen 15 und 17 Uhr in dem Park waren. Das Stadtbild in Kiel wird sich in den nächsten Jahren stark verändern. Die Bundeswehr wird auch in die Nähe von Wohnvierteln zurückkehren und Gebiete wieder umfunktionieren. Auf entsprechende Pläne haben sich Stadt und Bundeswehr Mitte April in einer Absichtserklärung verständigt. Wie das genau aussehen soll, will die Stadt Kiel ihren Bürgern nun mitteilen in den Ortsbeiräten. Zuerst heute um 19.30 Uhr in Holtenau, morgen Abend dann in den Ortsbeiräten von Pries, Friedrichsort und der Wiek.
0: 16.32 ist es, NDR 1 Welle Nord. Das Wetter in Ihrer Region bekommen Sie von Sebastian Bache.
4: In Rendsburg, Eckernförde, Plönermünster und Kiel wirkt der Hochdruckeinfluss weiter. Bis auf wenige Wolken bleibt es bei sehr viel Sonnenschein und recht ruhig dabei. Die Abendtemperaturen liegen dann zwischen 10 Grad in Schönberg und 13 Grad in Bordesholm. In der Nacht und morgen tauchen dann zwar mal ein paar Zirruswolken auf, doch viel mehr passiert nicht. Somit wird es also auch wieder ein recht freundlicher Tag werden. Es gibt einen Wechsel aus viel Sonnenschein und höchstens nur ein paar lockeren Wolkenfeldern. Der Nordwind allerdings, der frischt ein wenig mehr auf. Dennoch schaffen wir es auf 13 bis 16 Grad.
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0: 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Die A7 Richtung Süden zwischen Dreieck Nordwest und dem Elbtunnel 5 Kilometer stockender Verkehr für Lastwagen. Und an der Elbfähre Glückstadt-Wischhafen beträgt die Wartezeit ab Glückstadt 1,5 Stunden. Aktuelle Blitzer auf der A24 Richtung Berlin. Kurz vor der Ausfahrt Rheinweg wird geblitzt, hat uns Inga gemeldet. Dann haben wir die B76 Flensburg Richtung Schleswig, kurz vor der Hasselholmer Talbrücke. Und moin an die Hotline, Julian Kraftzig hier.
5: Moin Julian, für Magnussen ist hier.
0: Moin.
5: Moin. Julian, ich wollte dir einmal einen Blitzer melden.
0: Gerne.
5: Zwischen Redbisch und Neuenbruck, die Straße heißt Neuenbruck Ost, ist kurz vor der Autobahnbrücke, da ist 50 erlaubt. Da steht hinter dem Knicken Blitzer.
0: Dankeschön Finn für den Anruf und liebe Grüße an die Kuh.
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0: Was ist mit dem Buckelwal los, der vor ein paar Tagen ins Meer entlassen wurde? Lebt er überhaupt noch? Wissenschaftler des Deutschen Meeresmuseums sagen nein. Aktuelle Infos bekommen Sie gleich hier bei uns.
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0: NDR1-Welle Nord, es ist der Dienstagnachmittag. Hier sind Sie richtig aufgehoben, auch mit allen wichtigen Informationen rund um den Buckelwal zum Beispiel. Lebt der überhaupt noch, der Buckelwal? Seitdem die private Rettungsinitiative den Koloss ja in einem Lastkahn in die Nordsee gebracht und freigelassen hat, bekommen wir ja nur noch wenige Informationen, ne, die Öffentlichkeit. Wissenschaftler des Deutschen Meeresmuseums in Stralsund, die gehen mittlerweile davon aus, dass der Wal nicht mehr lebt. Eva Maria Guhl, unsere Reporterin in Schwerin. Wie kommen die denn zu dieser Einschätzung eigentlich?
1: Naja, also zuerst ist nochmal wichtig klarzustellen, die Experten des Meeresmuseums, die waren in den privaten Rettungsversuchen nicht involviert. Mhm. Und Professor Burkhard Baschek hat mir gesagt, die Einschätzung, die ergebe sich einfach aus der Datenlage. Das letzte Lebenszeichen, das sei ein Video vom Morgen des 2. Mai und da bläst der Wal in der Bartsch Luft aus. Seitdem fehlen verifizierbare Angaben.
2: Wir wissen auf der anderen Seite, dass der Wal in einem extrem geschwächten Zustand war. Das hat sich wohl durch den Transport der Bartsch auch nochmal deutlich dann verschlechtert. Und er war sehr apathisch insgesamt. Wir haben außerdem aus der Vergangenheit gelernt, dass der Wal immer nur wenige Stunden geschwommen ist, bevor er sich wieder festgesetzt hatte. Und deswegen ist die Wahrscheinlichkeit sehr hoch, dass er es jetzt auch nicht geschafft haben könnte und nicht mehr lebt. Den Beweis oder Nachweis dafür könnte ja die private Rettungsinitiative erbringen, indem sie die Trackerdaten, die sie angeblich hat, einfach komplett transparent offenlegt. Ansonsten besteht wirklich die Befürchtung, dass das Tier es wohl nicht geschafft haben könnte. Und das ist der Punkt, von dem wir momentan ausgehen müssen.
1: Zusammengefasst, aktuell sprechen aus seiner Sicht alle Indizien dafür, dass der Wal nicht mehr lebt.
0: Hat denn die Initiative auf die Einschätzung des Meeresmuseums reagiert?
1: Nein, bisher nicht. Aber Umweltminister Backhaus. Und der bezeichnet die Einschätzung der Wissenschaftler als Spekulationen, denen er sich zum jetzigen Zeitpunkt ausdrücklich nicht anschließt. Zu der privaten Initiative sagt er, es sei vereinbart, dass sie sich bis heute mit den angeforderten Informationen zurückmeldet. Und damit seien insbesondere die Daten der Peilsender und auch Erkenntnisse zum Zustand des Tieres gemeint.
0: Also die unendliche Geschichte ist noch nicht auserzählt, aber vermutlich eine ohne Happy End. Das Schicksal des Buckelswals, der vor etlichen Wochen erst bei uns in Schleswig-Holstein in Timmendorfer Strand gestrandet ist und dann in Mecklenburg-Vorpommern gelandet ist. Am Wochenende wurde der Wal ja in der Nordsee freigelassen. 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

0: Die freie Wohlfahrtspflege bei uns in Schleswig-Holstein warnt vor Einsparungen bei der sozialen Arbeit. Thema in den Nachrichten. Und der nächste wichtige Schritt für die feste Fehmarn-Belt-Querung hat begonnen. Auch das jetzt um 17 Uhr bei Peter Stahl.
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2: Sie sprechen von einem Meilenstein für den Fehmarn-Belt-Tunnel, von einem komplexen Manöver. Die zuständige Planungs-, Bau- und Betreibergesellschaft Fehmarn AS hat heute damit begonnen, das erste Tunnelelement auf den Weg zu bringen. Wir berichten ja schon den ganzen Tag darüber. Philipp Kamke ist für uns vor Ort. Philipp, wie läuft das denn? Was passiert denn gerade?
3: Das Tunnelelement wird immer noch in Position gebracht, liegt jetzt etwa 50 Meter vor Lolland, dort wo es abgesenkt und an das dänische Portal angedockt werden soll. Das ist Millimeterarbeit und bei dem aufgefrischten Wind auch eine echte Herausforderung für die Schlepperfahrer. Der Plan ist, das Spezialschiff, das das Element an den Seilen trägt, bis zum Abend so weit in Position gebracht zu haben, dass im besten Fall heute noch mit dem Absenkprozess angefangen werden kann. Das ist aber natürlich abhängig vom Wetter, denn der Wind und die Strömung dürfen hier im Fehmarnbelt nicht zu stark sein. Sollte es losgehen, rechnen die Experten mit etwa 24 Stunden, bis das Element an Ort und Stelle liegt.
2: Das klingt schon ziemlich aufwendig und kompliziert. Warum denn genau?
3: Ja, da muss man sich einfach nur mal die Dimensionen dieses Elements vor Augen halten. 217 Meter lang, 42 Meter breit und jetzt kommt's, 73.000 Tonnen schwer. Und dieses Element hängt an Seilen und muss dann punktgenau abgesenkt werden. Das ist ein Manöver, das in dieser Größenordnung noch nicht da gewesen ist im Tunnelbau. Deswegen sind hier auch alle gespannt, ob und wie gut das funktioniert. Denn dieses Spezialschiff zum Beispiel ist zwar extra für diesen Prozess angefertigt worden, aber testen konnte das vorher so richtig keiner. Das Spannende ist auch bei diesen Dimensionen, dass die Ingenieure einen Toleranzspielraum von maximal 3 Millimeter ausgegeben haben. Das wird also sehr spannend. Erstens, wann das erste Element abgesenkt werden kann und ob das dann auch alles so klappt, wie berechnet.
2: Und wie die Tunnelelemente genau abgesenkt werden, können Sie sich in einer Animation auf ndr.de/sh und in unserer NDR Schleswig-Holstein-App ansehen. Zum 80. Jubiläum der freien Wohlfahrtspflege in Schleswig-Holstein warnt diese vor Einsparungen bei der sozialen Arbeit. Viele Einrichtungen hätten unter anderem einen massiven Kostendruck. So hieß es. Hauke von Hallern, was bedeutet das denn für die sozialen Angebote bei uns im Land?
4: Einige Einrichtungen kämpfen schlicht um ihre Existenz, sagte mir der Vorsitzende der Wohlfahrtsverbände Heiko Nass. Von den Einsparungen betroffen sind nach Angaben der Wohlfahrtsverbände zum Beispiel die Pflege, die Kinder- und Jugendhilfe, Kitas, Integrationsarbeit und Hilfsangebote für Menschen in Not. Die Einsparungen von Bund, Land und Kommunen würden die Schwächsten treffen und den sozialen Zusammenhalt gefährden. Mit dem Wissen, dass viele Kommunen kein Geld haben, sei es trotzdem wichtig, Prioritäten zu setzen und in die soziale Arbeit zu investieren. Landesweit engagieren sich bei den Wohlfahrtsverbänden mehr als 10.000 Mitarbeitende.
2: Bei einem Feuer in einer Wohnung in einem Mehrfamilienhaus in Leck heute Vormittag sind 6 Menschen verletzt worden. Laut Polizei wurde während der Löscharbeiten ein Feuerwehrmann angegriffen. Alexandra Tornow mit den Einzelheiten.
5: Gleich mehrere Anwohner hatten gegen kurz vor 6:30 den Notruf gewählt. Sie sahen Rauch und offene Flammen aus einem Mehrfamilienhaus kommen. Als die Einsatzkräfte eintrafen, brannten laut Polizei bereits beide Zimmer einer Wohnung. Die Fensterscheiben waren geborsten. Insgesamt soll ein Sachschaden von rund 100.000 Euro entstanden sein. Alle Bewohnerinnen und Bewohner konnten das Gebäude verlassen. Eine Nachbarin musste aber mit schweren Verletzungen in ein Krankenhaus nach Husum gebracht werden. 5 weitere Menschen wurden nach Polizeiangaben leicht verletzt und vor Ort versorgt. Darunter auch der 35-jährige Mieter der ausgebrannten Wohnung. Er soll während der Löscharbeiten einen Feuerwehrmann angegriffen und verletzt haben. Eine 48-jährige soll außerdem einen Gegenstand auf ein Polizeiauto geworfen haben. Die Kriminalpolizei ermittelt nun, wie es zu dem Feuer überhaupt kommen konnte.
2: Jens Spahn bleibt Chef der Unionsfraktion im Bundestag. Die Abgeordneten der Fraktion bestätigten den CDU-Politiker ein Jahr nach seinem Amtsantritt mit großer Mehrheit, nämlich mit 86,5% der Stimmen. Das verlautete aus Fraktionskreisen. Er hatte keinen Gegenkandidaten. Von dem am Wochenende in der Nordsee freigelassenen Buckelwal hat man ja seit einigen Tagen nichts mehr gehört, wo er ist und wie es ihm geht. Dazu hat sich jetzt aber der Direktor des Meeresmuseums in Stralsund geäußert, der Meeresbiologe Bajek. Wolfram Dietrich mit den Einzelheiten.
6: Der Direktor des Meeresmuseums Stralsund, Bajek, sagte dem NDR, zuletzt sei der Wal vor 3 Tagen im offenen Meer gesichtet worden. Seitdem sei unklar, wo genau sich der Wal befinde und vor allem, in welchem gesundheitlichen Zustand er sei. Vermutlich habe er nicht genug Kraft besessen, um längerfristig im tiefen Wasser der Nordsee schwimmen zu können. Umweltminister Backhaus bezeichnete das als Spekulation, an der er sich nicht beteiligen wolle. Zudem müsse die private Rettungsinitiative bis heute Informationen mitteilen, unter anderem über Aufzeichnungen des Peilsenders am Wal, die Videoüberwachung beim Transport sowie über den Gesundheitszustand des Tieres, etwa kurz vor der Freilassung in der Nordsee. Genau das hatte auch das Deutsche Meeresmuseum eingefordert.
2: Immer mehr Menschen zahlen in Deutschland mit der Karte statt mit Bargeld. Die Experten vom Kölner Handelsforschungsinstitut gehen davon aus, dass viele während der Corona-Pandemie damit angefangen haben und dabei geblieben sind. Lisa Posorske mit den Einzelheiten.
7: Schon letztes Jahr war der Unterschied nur noch knapp. Da kam Bargeld noch bei 52% der Einkäufe zum Einsatz. Für dieses Jahr gehen die Studienmacher davon aus, dass die Kartenzahlung zum ersten Mal überhaupt vorne liegt. Ob mit der Giro- oder Kreditkarte in der Hand oder mit dem Handy. Für ihre Rechnung haben sie Bezahldaten von mehr als 125.000 Geschäften ausgewertet. Bargeld kommt beim Bezahlen also immer seltener zum Einsatz. Gleichzeitig lassen sich aber immer mehr Leute an der Kasse Bargeld auszahlen. Bei manchen Geschäften führt das demnach sogar dazu, dass sie zu wenig Bargeld an den Kassen haben.
0: 17.06 Uhr ist es, NDR 1 Welle Nord. Das Wetter für uns in Schleswig-Holstein. Ja, in manchen Teilen haben sie heute auch zu wenig von der Sonne bekommen. Im Osten unseres Landes, da ist es richtig schön. Und auch auf den nordfriesischen Inseln und oben so Nordfriesland, da kommen sie noch in den Genuss von Feierabendsonne. Ansonsten ziemlich zugezogen. Bei 11 Grad in List auf Sylt, knapp 15 Grad in Itzehoe zum Feierabend. Die Nacht wird dann klar und trocken und die Werte sinken wieder bis auf 3 Grad, also wie letzte Nacht. Morgen ist es so wie heute. Wir bekommen Richtung Lauenburg-Elbe allerdings 0 Stunden Sonne. Richtung Süderlügum sind 7. Der Wettertrend. Donnerstag und Freitag geht es dann auch weiter mit einem Sonne-Wolken-Mix, ein bisschen Regen dabei und 13 bis 17 Grad maximal.
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0: 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Vorsicht bitte auf der A7 Richtung

0: 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Nach Hause cruisen in den Feierabend mit den Carpenters aus den 70ern gehören natürlich auch mit dazu. Schön, dass ihr mit uns unterwegs seid, mit NDR 1 Welle Nord und auch mit diesen Kapalken hier.
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1: Und das sind ihre Gäste. Herr Ahlers.
3: Ja, da tut ihr nichts zu sagen.
1: Udo.
4: Ja, das kann's haben.
1: Und Opa Gerke.
5: Steffi, machst du mir Mettbrötchen?
2: Nee, muss ich erst schmieren. Milch und Zucker nehmt ihr selber, ne? Oh, ist richtig Frühlingserwachen.
3: Oh, lieber Frühlingserwachen als spät rechts einschlafen.
4: Hat schon Frühlingsgefühle. Was ist denn mit dir los, mein Steffi? Hast du einen Nacker?
2: Nein, Sag mal, gibt's noch Franz? Also ich war gestern mit Rocky spazieren und dann haben wir die ersten Wildgänse am Himmel gesehen. Also das war so romantisch.
5: Wildgänse? Alle abballern!
2: Also,
5: die scheißen uns doch bloß die Landschaft voll!
4: Also Franz, du bist ja heute in Form, wa?
3: Ja, wo er recht hat.
4: Ja, aber Steffi, was ich mich frage, wenn die Gänse nach hierher fliegen, weil das hier wieder warm ist, woher wissen die das denn? Also wenn sie in Afrika losfliegen, das wissen die ja nicht.
2: Also,
4: ja, ist doch so.
2: Also ich meine, die haben einen anderen Schnabel, so eine Drüse, da ist ein Magnet drin und das ist dann wie so ein Navi.
4: Das erklärt jetzt ja aber nicht die Jahreszahl.
2: Ja, das merken die dann an der wärmeren Meeresströmung, die dann so in Afrika ankommt.
3: Ach, und du meinst, die Wildgänse stehen in Afrika am Strand mit den Füßen im Wasser und sagen sich, jawohl, in Europa ist Badetemperatur, lass mal los.
2: Ja, glaubst oder glaubst nicht. Also irgendwie muss es ja.
3: So, jetzt sag ich euch mal die Wahrheit über Wildgänse und dieses ganze andere Vogelvolk. Die machen sich hier im Herbst ganz wichtig, popichtig vom Acker, weil es anderswo wärmer ist. Ja, dann sollen sie da doch bleiben in Afrika, wenn es da wärmer ist. Es ist ja immer warm.
2: Ja, aber
3: nein, dann fallen sie hier wieder ein, fressen die ganze Kirschernte weg und sitzen auf dem Balkongelände und starren dich an.
4: Wer? Die Gänse jetzt?
3: Nein, dieses ganze Amsel- und Drosselvolk. Ist doch so.
2: Na, meinetwegen. Aber was ich an den Wildgänse auch gut finde, du, die schlafen beim Fliegen. Also, da ist denn nur so eine Gehirnhälfte an.
3: Also, du meinst, genau wie bei unserem Udo hier, ne?
4: Ja. Das kann nicht jeder, wa?
3: Guck.
4: Oder wie meinst du das jetzt, Georg?
3: Da hast du es wieder. Was macht dein Rätsel, Franz?
5: Ich brauch noch Flüssigkeitsmaß mit 5 Buchstaben.
2: Eimer?
5: Jawohl!
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0: NDR1 Welle Nord, es ist 17:30 Uhr. Schön, dass Sie mit uns unterwegs sind Richtung Feierabend und mit dem Neuesten aus dem Sport natürlich. Deswegen bei mir Rudi Daubwitz. Moin Rudi.
1: Moin Julian.
0: Für die SG Flensburg-Handewitt und den THW Kiel geht es heute Abend um nicht weniger als die letzte Titelchance in dieser Handballsaison. Das ist natürlich auch ein bisschen bitter. Beide Vereine müssen ihre Viertelfinalspiele gewinnen, um beim Final Four der European League mit dabei zu sein noch.
1: Ja, und die Kieler müssen sogar gegen RK Nexe Nasice mit mindestens 4 Toren Differenz gewinnen, denn in Kroatien hat der THW das Viertelfinal-Hinspiel mit 30:33 verloren. Ja, der deutsche Rekordmeister, der steckt ja in einer tiefen Krise. Nur ein Sieg aus den letzten 6 Spielen und der sportliche Leiter Viktor Schilagi, der weiß ganz genau, welche Bedeutung dieses Spiel heute Abend besitzt.
2: Es ist das wichtigste Spiel, das müssen wir ja überhaupt nicht kleinreden. Wir haben uns 3 Ziele gesetzt in dieser Saison und das ist jetzt das Letzte, was wir noch erreichen können. Und deswegen gilt es da jetzt, sich da zusammenzuraufen und als Gruppe da wirklich auch alles reinzuwerfen. Und ich hoffe, dass man das nochmal spüren wird. Wir werden die Leute brauchen, wir werden Unterstützung brauchen und ich bin mir auch sicher, dass wir uns auf unsere Fans auch verlassen können.
1: Ja, wenn der THW ins Final Four einzieht, würde das ja vor allem Ruhe mal in den Verein bringen. Gelingt es aber nicht, ja, dann werden wohl die Diskussionen um Trainer Philipp Hiecher wieder Fahrt aufnehmen.
0: Und auch der SG Flensburg-Handewitt droht das aus im Viertelfinale, denn im ersten Duell gegen Hannover-Burgdorf hat es ja auch nur zum Unentschieden gereicht.
1: Ja, das war schon eine Überraschung, dass die Partie in Flensburg gegen die Niedersachsen nur mit einem 39:39 endete. Ja, nun muss die SG also in Hannover gewinnen, um weiterhin die Chance zu besitzen, nach 2024 und 25 zum dritten Mal in Folge diesen Titel nach Flensburg zu holen. Ja, Flensburgs Kreisläufer Johannes Goller sieht das Remis aus dem Hinspiel aber gar nicht mal als Nachteil an, glaubt auch fest ans Weiterkommen.
3: Wenn wir mit einem Tor gewonnen hätten, hätten wir nicht gespielt, dass wir das verwalten und am Ende ein Unentschieden brauchen oder wie auch immer. Also es wird einfach eine hammerharte Aufgabe. Das wäre es auch gewesen mit einem knappen Sieg, auch mit einer knappen Niederlage. Also es hat sich nichts geändert.
1: Ja, wir hatten ein richtig schöner, spannender Handballabend. Das Viertelfinal-Rückspiel der Flensburger in Hannover, das beginnt schon in etwas mehr als einer Stunde. Wir berichten dann natürlich live von der Partie. Und für den THW Kiel geht's dann los um 20.45 Uhr.
0: Dankeschön, Rudi Daubwitz für den Sport. Übrigens, Fußball-Champions League steht ja auch noch das Halbfinal-Rückspiel an zwischen Arsenal London und Atletico Madrid. Also insgesamt ein sportlicher Abend mit uns, wie gesagt, beim Handball auch live dabei. Jetzt schauen wir aufs Wetter in Ihrer Region. 17:32 Uhr, genau genommen tut das Sebastian Wache.
4: In Rendsburg, Eckernförde, Plönner, Münster und Kiel wirkt der Hochdruckeinfluss weiter. Bis auf wenige Wolken bleibt es bei sehr viel Sonnenschein und recht ruhig dabei. Die Abendtemperaturen liegen dann zwischen 10 Grad in Schönberg und 13 Grad in Bordesholm. In der Nacht und morgen tauchen dann zwar mal ein paar Cirruswolken auf, doch viel mehr passiert nicht. Somit wird es also auch wieder ein recht freundlicher Tag werden. Es gibt einen Wechsel aus viel Sonnenschein und höchstens nur ein paar lockeren Wolkenfeldern. Der Nordwind allerdings, der frischt ein wenig mehr auf. Dennoch schaffen wir es auf 13 bis 16 Grad.
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0: 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Die A7 Richtung Süden zwischen Stellingen und dem Elbtunnel. 4 Kilometer stockend und an der Elbfähre Glückstadt Wischhafen 1 Stunde Wartezeit ab Glückstadt. Aktuelle Blitzer. A24 Richtung Berlin, kurz vor der Ausfahrt Rheinweg. Blitzer B76 Flensburg Richtung Schleswig, kurz vor der Hasselholmer Talbrücke. Und geblitzt wird zwischen Redwisch und Neuenbrook in Neuenbrook Ost. Dankeschön an Finn und gute Fahrt wünschen wir.
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0: Heute gab es eine ganz besondere Überfahrt mit der Kutsche übers Watt von Nordstrand Richtung Hallig-Südfall. Das ist gar nicht so außergewöhnlich, denn die gibt es ja täglich bzw. öfter mal. Aber außerhalb der Reihe ist mit der Kutsche da jemand vorher aus dem Watt ausgestiegen. Was es damit genau auf sich hat, das verraten wir Ihnen gleich hier bei uns.
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0: 1.
1: Das Wattenmeer an der Nordsee ist seit 2009 UNESCO-Weltnaturerbe, zu Recht. Und noch etwas haben wir ja exklusiv, ne? Eine Tour vom Festland Nordstrand auf die Hallig Südfall, und zwar mit der Pferdekutsche. Die erleben Sie mit Holger Hansen aus Nordstrand. Heute bei ihm auch mit unterwegs 2 Mönche, ein Minister und 9 Archäologen und Geologen. Das ist mal was ganz Besonderes. Ausgestiegen sind sie allerdings vorher schon, nicht erst auf der Hallig, nämlich genau an der Stelle, wo im Mai 2023 Überreste der Kirche von Rungholt entdeckt wurden. Im Jahr 1362 war diese ja bei einer katastrophalen Sturmflut im Meer versunken. Wie der Tag heute war, verrät uns Holger einfach mal selbst. Moin Holger.
2: Moin Julian.
1: Erzähl uns von deiner ganz besonderen Überfahrt.
2: Ja, war perfekt heute. Die waren alle sehr hammernett, die Leute, haben auch viel gefilmt, und der Umweltminister, die beiden Mönche auch, waren alle hammernett.
1: Hat man ja so oft nicht an Bord, ne?
2: Nein, hat man nicht so oft an Bord. Die hatten auch super Wetter heute. Und
1: das Besondere, Holger, ist ja auch gewesen, dass du normalerweise in einem durchfährst und diesmal musstest du anhalten, was gar nicht so einfach ist mit den Pferden, ne?
2: Nein, weil wir es eigentlich im Watt ja gar nicht anhalten, weil es dann ganz schwer geht zum Anfahren. Weißt du, der Wagen klebt fest und dann ist das ganz, ganz schwierig, komm wieder in Gange.
1: Jetzt seid ihr ja der Rungholt auf der Spur, ne? Der Kirche von Rungholt. Ja. Das ist ja schon auch ein spannendes Thema. Was geht dir da durch den Kopf, wenn du da anhältst und denkst, hier ist vor vielen, vielen Jahren mal was ganz Krasses passiert?
2: Gut, nun fahren wir da ja jeden Tag rüber, aber ich schon, die hatten auch auf der Kutsche, da waren der Rungholt-Forscher auch mit längst heute. Mhm. Und die hatten super Karten, ganz neue Karten, wo alles, was die gefunden haben, richtig perfekt aufgezeichnet. Also war schon interessant, also war richtig toll.
1: Was haben die denn noch so erzählt auf der Rückfahrt? Du hast ja
2: alles
1: vielleicht
2: von Rungholt, von früher, wie und was die alles gefunden haben und ja, also Wahnsinn.
1: Konntest du an der Andacht denn auch teilnehmen? Hast du die mitbekommen?
2: Nein, das konnte ich leider nicht, weil wir ja mit dem Rest von den Gästen zur Hallig gefahren sind.
1: Ach, okay, ihr habt die quasi da nur abgesetzt und dann weiter geht's.
2: Ja, guck mal, dann 1,5 Stunden auf der Hallig geblieben und dann sind wir wieder zurückgefahren, haben die alle wieder mitgenommen und die waren auch alle begeistert.
1: Cool. Holger, warum sollten wir alle mal mit dir so eine Fahrt machen von Nordstrand zur Hallig?
2: Ja, weil das einmalig ist in Schleswig-Holstein.
1: Ja, alles gesagt, oder? Guck mal, so richtig schön norddeutsch, Holger. Ich liebe das. Ein Mann der wenigen Worte.
2: Genau.
1: Ich wünsche dir einen wunderbaren Dienstag noch und danke dir für die Infos.
2: Jo, alles klar.
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0: Die Wohlfahrtsverbände bei uns in Schleswig-Holstein wollen mehr Geld vom Land. Thema in unseren Nachrichten. Und es geht voran auf der Tunnelbaustelle zwischen Fehmarn und Dänemark. Auch das jetzt um 18 Uhr bei Peter Stahl.
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2: Lange ist geplant und vorbereitet worden. Jetzt soll es losgehen. Zwischen Dänemark und Fehmarn soll das erste große Bauteil für den Fehmarn-Belt-Tunnel auf den Ostseegrund gelassen werden. Es ist das erste von insgesamt 89 Tunnelelementen. Julian Marxen verfolgt die Aktion.
3: Schlepper haben das 73.000 Tonnen schwere Bauteil vor der dänischen Insel Lolland in Position gebracht. Dort wird es jetzt erst einmal fixiert. Das mehr als 200 Meter lange Element besteht aus 4 Röhren für Autos und Züge. Aktuell wird es noch von 2 großen Schwimmpontons gehalten. Gegen Abend soll es laut Bauträger Sund und Belt mit einem Spezialschiff langsam abgesenkt werden in den bereits ausgebaggerten Graben am Meeresgrund. Dort wird es dann an den Tunneleingang angedockt. Das sei Millimeterarbeit, betonen die Planer. Viele Dinge könnten dabei schiefgehen, sagen sie. Wind und Strömung dürfen nicht zu stark sein. Die ganze Aktion, also Absenken und Befestigen am Ostseeboden, soll 2 Tage dauern. Der gesamte Tunnel zwischen Dänemark und Fehmarn wird, Stand jetzt, wohl erst 2031 fertig sein.
2: Die Freien Wohlfahrtsverbände Schleswig-Holstein warnen vor Einsparungen bei der sozialen Arbeit. Viele Einrichtungen hätten unter einem massiven Kostendruck zu leiden, hieß es. Die Landesarbeitsgemeinschaft der Freien Wohlfahrtspflege begeht in diesem Jahr ihr 80. Jubiläum. Hauke von Hallern berichtet.
4: Bund, Land und Kommunen kürzen laut der Wohlfahrtsverbände ihre Ausgaben im sozialen Bereich, zum Beispiel in der Pflege der Kinder- und Jugendhilfe, in Kitas, bei der Integrationsarbeit und bei Hilfsangeboten für Menschen in Not. Einige Einrichtungen kämpfen deshalb bereits um ihre Existenz. Darunter würden letztlich die Rat- und Hilfesuchenden leiden. Einsparungen würden die Schwächsten treffen und den sozialen Zusammenhalt gefährden, warnen die Wohlfahrtsverbände. Trotz Finanznot der Kommunen sei es wichtig, Prioritäten zu setzen und in die soziale Arbeit zu investieren. Landesweit engagieren sich bei den Wohlfahrtsverbänden mehr als 10.000 Mitarbeitende.
2: Mit einer Änderung des Maßregelvollzugsgesetzes, also der Unterbringung von psychisch kranken oder suchtkranken Straftätern in speziellen psychiatrischen Kliniken, will Schleswig-Holstein Patienten leichter medizinisch versorgen. Das Kabinett stimmte laut Gesundheitsministerium einer entsprechenden Gesetzesänderung zu. Ärzte sollen künftig auch vorläufig Untergebrachte ohne deren Einwilligung behandeln, wenn diese wegen einer psychischen Erkrankung den Behandlungsverdarf nicht erkennen. Bisher galt dies den Angaben nach nur für rechtskräftig untergebrachte Personen. Die Sparkassen in Schleswig-Holstein haben heute ihre Geschäftszahlen aus dem vergangenen Jahr vorgestellt. Nach eigenen Angaben merken die Sparkassen trotz solider Ergebnisse die angeschlagene Gesamtwirtschaft. Moritz Kudin, wie sehen die Zahlen denn konkret aus?
5: Ja, die 11 Sparkassen im Land haben ein Gesamtvermögen von rund 53 Milliarden Euro erwirtschaftet. Das ist ein leichtes Plus von etwa 3%. Trotzdem merken die Sparkassenmitarbeiter die Verunsicherung der Kunden. So wird mehr gespart und weniger investiert. Das hat mir der Präsident des Sparkassen- und Giroverbands, Oliver Stolz, erzählt. Zukünftig wollen die Sparkassen ihre Produktauswahl erneuern und erweitern, wie etwa mit einer neuen App, um am Aktienmarkt aktiv zu sein, oder ein System, um kleinere Geldbeträge schneller und einfacher zu überweisen. Das sind Finanzprodukte, die es bereits von anderen Unternehmen so gibt. Als Marktführer in Schleswig-Holstein kämpfe die Sparkasse auch um die Marktanteile solcher neueren Bankdienstleistungen, sagt Stolz.
2: Kitas in Deutschland bekommen mehr Geld. Bund und Länder haben ein 4 Milliarden Euro schweres Investitionsprogramm auf den Weg gebracht. Dieses soll unter anderem Bau- und Sanierungsmaßnahmen ermöglichen. Ein Schwerpunkt liegt dabei auf finanzschwachen Kommunen und Kitas, die Kinder betreuen, die unter schwierigen Bedingungen aufwachsen. Das Geld kommt aus dem Sondervermögen Infrastruktur und Klimaneutralität. Auch Hochschulen bekommen mehr Finanzmittel für mehr Plätze und eine bessere Ausstattung, wie es vom Bundesfamilienministerium hieß.
0: Dankeschön, Peter. 18:04 ist es, NDR 1 Welle Nord. Das Wetter für uns in Schleswig-Holstein, vor allen Dingen im Osten unseres Landes, aber auch so rund um Schleswig, Flensburg und Neumünster, kommt die Feierabendsonne raus. Übrigens gute Nachrichten, Sonnenuntergang heute erst so 20.59 Uhr, wird also immer länger hell. Zum Feierabend bei 11 Grad in List auf Sylt, knapp 15 Grad in Itzehoe. Die Nacht wird dann klar und trocken. Die Werte sinken bis auf 3 Grad, wird also so kalt wie die vergangene Nacht. Morgen ist es auch so ähnlich wie heute. Wir bekommen Richtung Elbe-Lauenburg 0 Stunden Sonne. Richtung Süderlügum sind 7 Stunden immerhin. Der Wettertrend, Donnerstag und Freitag auch ein Sonne-Wolken-Mix mit ein bisschen Regen auch mal zwischendurch bei 13 bis 17 Grad.
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0: 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Die A7 Richtung Norden zwischen dem Elbtunnel und Stellingen 3 Kilometer Stau nach einem Unfall. Und schon mal vorab eine Meldung für die A23. Die wird morgen nämlich gesperrt zwischen Tornisch und Pinneberg Richtung Hamburg. Und zwar von 9 bis 15 Uhr. Da werden Sanierungsarbeiten stattfinden. Da ist nämlich die Fahrbahn beschädigt und die können leider nicht warten. Deswegen morgen die Sperrung zwischen 9 und 15 Uhr. A23 Richtung Hamburg. Aktuelle Blitzer, A24 Richtung Berlin, kurz vor der Ausfahrt Rheinweg. B76 Flensburg Richtung Schleswig, kurz vor der Hasselholmer Talbrücke. Und Blitzer zwischen Redwisch und Neuenbrook. Da wird in Neuenbrook Ost geblitzt. Gute Fahrt wünschen wir.
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0: Und einem schönen Feierabend für Sie. Im besten Fall erhaschen Sie noch ein bisschen Sonnenschein und das Radio jetzt einen Ticken lauter drehen. Wir haben Natalie Imbruglia mit dabei. Cool in the Gang mit Ladies Night. Und auch diese Nummer, herrlich. Michael Jackson, das sind
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0: Schönen Dienstagabend Richtung Feierabend. Vielleicht noch ein bisschen Sonnenschein mitnehmen. 18.17 Uhr ist es.
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0: Und das bedeutet, so bummelig, in der Stunde 13 gibt es das Schleswig-Holstein-Magazin mit allen wichtigen Informationen aus unserem schönen Bundesland im NDR-Fernsehen. Und Christopher Scheffelmeier ist bei mir. Moin, Christopher.
2: Hallöchen.
0: Heute gab es eine Taufe in Westerland, die viele Pendler vielleicht so ein bisschen Hoffnung schimmern lässt, ne?
2: Naja, zumindest für Menschen, die von etwas weiter zu uns nach Schleswig-Holstein kommen und dann über die Marschbahn bis nach Sylt fahren. Da fährt ja seit neuestem der ICEL. Das ist ein Zug, der sieht aus wie ein ICE, obwohl es gar kein richtiger ICE ist. Das Besondere, das dürfte dich interessieren. Das L steht für Low Floor. Das heißt, man kommt da relativ entspannt rein in den Zug.
0: Du meinst mit Kinderwagen oder mit...
2: Ja, oder mit...
0: Oder mit dem Bollerwagen am Vatertag.
2: Ja, oder einfach mit deinen Gebrechen. Oder wenn der Koffer von der Frau wieder so schwer ist und den reinhieven muss. Also das ist auf jeden Fall wirklich ein schicker Zug, das muss man schon sagen. Und der hört jetzt auf den Namen Nationalpark Schleswig-Holsteinisches Wattenmeer. Insofern gut, dass der Zug lang ist, weil der Name ist ja schon griffig.
0: Oh, der hätte aber auch ein bisschen knackiger sein können, ne?
2: Ja, da waren Experten am Werk.
0: Du, Hauptsache, der Zug fährt. Bilder von diesem nagelneuen Zug sehen Sie heute Abend um 19.30 Uhr im Schleswig-Holstein-Magazin im NDR Fernsehen. Schalten Sie ein.
2: Versprochen, wir sind pünktlicher als die Bahn.
0: Ja, auch nicht so schwer.

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0: wieder so entspannt in den Feierabend cruisen. Das funktioniert mit NDR1-Welle Nord und den größten Hits für Schleswig-Holstein. Coole Nummer hier bei uns, das sind Blondie mit The Tide is High. Es ist 18:30 und das ruft das Wetter vor ihrer Haustür auf den Plan. Das Wetter für ihre Region gibt's von Sebastian Mache.
1: In Rendsburg, Eckernförde, Plönermünster und Kiel wirkt der Hochdruckeinfluss weiter. Bis auf wenige Wolken bleibt es bei sehr viel Sonnenschein und recht ruhig dabei. Die Abendtemperaturen liegen dann zwischen 10 Grad in Schönberg und 13 Grad in Bordesholm. In der Nacht und morgen tauchen dann zwar mal ein paar Cirruswolken auf, doch viel mehr passiert nicht. Somit wird es also auch wieder ein recht freundlicher Tag werden. Es gibt einen Wechsel aus viel Sonnenschein und höchstens nur ein paar lockeren Wolkenfeldern. Der Nordwind allerdings, der frischt ein wenig mehr auf. Dennoch schaffen wir es auf 13 bis 16 Grad.
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0: 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Die A7 Hamburg Richtung Flensburg zwischen dem Elbtunnel und Stellingen 3 Kilometer Stau nach einem Unfall. Dann vorab die A23 Richtung Hamburg, die wird morgen gesperrt. Und zwar zwischen Tornisch und Pinneberg Richtung Hamburg. Und zwar von 9 bis 15 Uhr. Sanierungsarbeiten auf der Fahrbahn stehen dort an. Und eine Meldung für den Kreis Steinburg in Kudensee. Werden Sie als Anwohner im Bereich der Straße Dörpstroth aufgrund eines Feuerwehreinsatzes gebeten, Fenster und Türen geschlossen zu halten, sowie Lüftungs- und Klimaanlagen abzuschalten. Aktuelle Blitzern, A24 Richtung Berlin, kurz vor der Ausfahrt Rheinbeck, da wird geblitzt. B76 Flensburg Richtung Schleswig, kurz vor der Hasselholmer Talbrücke. Und Blitzer zwischen Redwisch und Neuenbrook, da wird in Neuenbrook Ost geblitzt. Und kommt noch frisch rein, Achtung Autofahrer, A21 Kiel Richtung Bargteheide, zwischen Dahldorf und Wahlstedt. Da liegen Enten, die laufen nicht mehr, die liegen da.
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0: Ein Handballabend steht uns bevor am Dienstagabend. European League Viertelfinal-Rückspiele stehen an und zwar für Kiel und auch für Flensburg. Die spielen nämlich heute in Hannover. Geht los so in 10 Minuten circa. Schalten wir gleich live schon rüber in die Halle. Vorher gibt's
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0: fröhlich in den Feierabend cruisen. Und Vorsicht bitte auf der A7 Richtung Hannover zwischen dem Elbtunnel und Waltershof. Da liegen Gegenstände. Hier ist NDR 1 Welle Nord mit dem Handballabend für den THW Kiel und auch die SG Flensburg-Handewitt. Geht es nämlich heute um den Einzug in das Final Four. Der European League Ende Mai in Hamburg findet da statt. Das Viertelfinal-Rückspiel vom THW beginnt so bummelig in 2 Stunden. Aber wir starten schon mit den Flensburgern. Die sind nämlich in Hannover zu Gast. Für uns in der Halle Thomas Kos. Thomas, das Hinspiel. 39:39 ging es aus. Ein enges Spiel. Hat es Flensburg heute vielleicht extra schwer wegen des Heimvorteils für Hannover?
1: Ja, ich weiß nicht, ob man das hier so mitbekommt, aber das ist eine kleine Halle hier am Maschsee in der Nähe des Fußballstadions. 4.100 gehen rein und es ist proppevoll bis unters Dach. Und hier vor meiner Kabine stehen sie auch. Deswegen muss ich mich so ein bisschen auf den Stuhl jetzt stellen, damit ich hier so ein bisschen aufs Feld gucken kann. Also man hört im Hintergrund alles sehr laut. Das kann natürlich ein Vorteil sein für die Hannoveraner, die ja Bundesliga-Elfter sind. Für die geht es ja eigentlich um nichts mehr in der Liga. Da geht nach oben nichts, da unten nichts. Und deswegen ist das hier das Spiel des Jahres. Man will unbedingt zu diesem Final-Four-Turnier Ende Mai nach Hamburg kommen. Ja, und die Flensburger sind für mich aber dennoch der Favorit. Denn sie sind ausgeruhter, haben jetzt 6 Tage Pause gehabt nach diesem Hinspiel. Jetzt auf dieses Rückspiel. Und die Recken mussten noch unter der Woche am Wochenende ran beim Bergischen AC aus. Also die haben Reisestress. Und die Flensburger, die sind natürlich erfahren, sind der Titelverteidiger in der European League und man will zum 3. Mal in Folge rein in dieses Final Four Turnier. Eigentlich müssen sie es schaffen, aber das wird ein ganz, ganz harter Gang hier heute bei den Recken aus Hannover.
0: Hannover gegen Flensburg, unser Reporter live in der Halle ist Thomas Kos und Maja Herzbach bleibt natürlich für sie dran, schaltet auch immer wieder rüber in die Halle und informiert sie in Sachen Zwischenstand. Julian Kraftzig ist mein Name, wir hören uns gerne morgen wieder ab 3.

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1: Um 19 Uhr mit Gisela Former. In Leipzig wird der mutmaßliche Amokfahrer in eine Psychiatrie eingewiesen. Laut Staatsanwaltschaft hat dies ein Ermittlungsrichter angeordnet. Der 33-Jährige war gestern mit einem Auto durch die Leipziger Fußgängerzone gefahren. Zwei Menschen starben, mehrere wurden verletzt. Heute Abend haben hunderte Menschen in der Nikolaikirche der Opfer gedacht. Unsere Reporterin Barbara Brehler berichtet über die Stimmung in der Kirche.
2: Es gab keinen Unmut über fehlende Poller. Es gab auch keine Stimmen, die jetzt schon darüber geschimpft haben, dass die Grimmaische Straße vom Augustusplatz her befahrbar ist. Was spürbar war und was die Menschen eben umtreibt, ist eben diese Ohnmacht, diese Hilflosigkeit. Und die eben dorthin wollten, um einfach den Verstorbenen, den Opfern, den Verletzten, aber auch den Familien zu gedenken.
1: Der Internetkonzern Meta plant neue Jugendschutzmaßnahmen für den europäischen Markt. Die EU-Kommission hatte zuletzt vor allem fehlende Alterskontrollen kritisiert. Aus Brüssel, Katrin Schmidt.
3: Europaweit soll nun nach Angaben von Meta eine KI-Software sicherstellen, dass Kinder unter 13 Jahren von den Plattformen fernbleiben. Außerdem sollen Jugendungsbedingungen festgelegte Mindestalter von 13 Jahren auch durchzusetzen. Erst in der vergangenen Woche hatte Brüssel Meta eine Milliardenstrafe angedroht wegen fehlender Alterskontrollen.
1: Der Impfstoffhersteller BioNTech will 3 seiner Standorte in Deutschland schließen. Davon betroffen sein könnten nach Unternehmensangaben rund ein Viertel der Belegschaft. Bis zu 1860 Stellen stehen demnach vor der Streichung. Die Industriegewerkschaft IGBCE kritisierte die Entscheidung als einen skrupellosen Kahlschlag. BioNTech begründet die Pläne mit einer zu geringen Auslastung, Überkapazitäten und Kosteneinsparungen. Es gibt immer mehr Zweifel, dass der vor Dänemark ausgesetzte Buckelwal noch lebt. Das Deutsche Meeresmuseum in Stralsund teilte mit, man gehe davon aus, dass das Tier zu schwach war, um länger im tiefen Wasser zu schwimmen. Der Wal war in der Ostsee vor Wismar gestrandet und nach Wochen von einer privaten Initiative Richtung Nordsee geschleppt worden. Samstag früh wurde er vor Dänemark freigelassen. Seitdem gibt es aber keine Infos zu Daten eines GPS-Trackers, der am Wal angebracht wurde. Das waren die Nachrichten.
4: Es ist 19.02 Uhr in der 1 der Nord, das Wetter bei uns in Schleswig-Holstein. Und da haben wir ja noch Sonnenschein bei uns zum Glück. Das bei sehr angenehmen Temperaturen, nämlich durchschnittlich 15 Grad noch am Land. Bisschen Sonne noch und in der Nacht dann wenige Wolken. Als Übernachtungsgäste bei Tiefstwerten von 8 bis 3 Grad. Dazu weht ein schwacher Wind. Richtung Stormarn und Elbe kann es auch regnen. Der Wettertrend. Morgen hängen Richtung Lauenburg und Stormarn insgesamt die Regenwolken bei maximal 15 Grad. Richtung Süderlügum haben wir vor allem Sonne. Der Wind weht frisch. Donnerstag Sonne und Wolken und einzelne Schauer bei maximal 17 Grad dann.
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4: 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Und aktuell nur eine Meldung, dass einmal die Warnung noch für den Kreis Steinburg. In Kudensee werden die Anwohner im Bereich der Straße Dörbstrott wegen eines Feuerwehreinsatzes gebeten, Fenster und Türen geschlossen zu halten und Lüftungs- und Klimaanlagen abzuschalten. Von den Bränden dort haben wir ja gestern schon berichtet. Heute also wieder ein Haus dort, was brennt. Mehr dazu auch unter ndr.de/sh auf unserer Internetseite. Und noch ein Hinweis für die A23. Richtung Hamburg wird die nämlich morgen gesperrt. Die A23 morgen zwischen der Anschlussstelle Tornisch und Pinneberg in Richtung Hamburg gesperrt von 9 Uhr morgens bis 15 Uhr. Das liegt laut Autobahn GmbH an Sanierungsarbeiten von Fahrbahnschäden. Und die können nicht warten, müssen unbedingt gemacht werden. Deswegen morgen diese kurzfristige Sperrung. Und jetzt gebe ich kurz ab an die Radiokirche.
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5: Meine Schwester hatte einen Termin. Normalerweise bringt sie mich immer zu.

0: im Zug, aber so konnte sie mich nur bis zum Bahnhof fahren und war dann wieder weg. Da stand ich nun in Mannheim im Bahnhof mit Rucksack und einem nicht so leichten Koffer. Ach, lieber Gott, jetzt bräuchte ich eine Idee und helfende Hände. Plötzlich erinnerte ich mich. Früher gab es doch Helfer von der Bahnhofsmission. Gedacht, getan. Ich suchte, bis ich diese in einem Gebäude außerhalb des Bahnhofs fand. Als ich dort um Hilfe bitte, geht alles ganz schnell. Ich bekomme zur Beruhigung einen Tee mit Keks und der nette Herr regelt meine Begleitung zum Zug. Auch, dass ich in Hamburg umsteigen muss, klärt er dort vor Ort telefonisch. Ich werde viel ruhiger. Pünktlich bringt er mich zum Zug. Dort auf meinem Platz angekommen, habe ich endlich Zeit. Zeit für ein Gebet, um Danke zu sagen. Danke für die Idee, danke für Keks und Tee und danke für die herzlichen Menschen, die mir an diesem Tag zur Seite stehen. In der Bibel steht ein Wallfahrtslied im Psalm 121, da heißt es: Ich hebe meine Augen auf zu den Bergen. Woher kommt mir Hilfe? Meine Hilfe kommt vom Herrn, der Himmel und Erde gemacht hat. Er wird deinen Fuß nicht gleiten lassen, und der dich behütet, schläft nicht. Meine Reise ging dann sehr abenteuerlich zu Ende. Der Anschlusszug war auch noch ausgefallen. Ein Anruf von der Bahnhofsmission in Neumünster brachte dann Trost. Frau Jeckel, das bekommen wir alles hin. Eine lustige Reisegruppe, die wie ich nicht weiterkam, nahm die Warterei mit viel Humor und mich in ihre Mitte. Ich lachte. Ich fühlte mich gehalten. Spät am Abend erreichte ich endlich mein Zuhause. Mit einem Dankgebet für all die Menschen, die mir mit so viel Fröhlichkeit halfen, fiel ich ins Bett. Gesegnet schlief ich ein. Kommen auch Sie gesegnet durch den Abend und durch die Nacht. Ich bin Katrin Jeckel, Predikantin in Hohenwestedt.
1: In der einzelnen Ort hören Sie mit von Bindernd und Worderkant hier bei uns am Dienstagabend. Ich bin Marcia Herzbach und würde noch gerne schnell den SG Flensburg-Handewitt-Fans einen Durchstand geben, einen Zwischenstand. Denn aktuell spielen die ja in der European League in Hannover-Burgdorf und aktuell steht es dort 13:11 für Hannover-Burgdorf. Die SG Flensburg-Handewitt natürlich auch bei uns im Blick. Und um halb schalten wir auch rüber in die Halle. In der 1 Welle Nord hören Sie mit Nick Kirschow. Schönen guten Abend.

0: NDR 1 für die Dort hören Sie mit den Hansons. Wie habe ich das Album Middle of Nowhere geliebt? Und ich habe es vor ein paar Monaten irgendwie wiedergefunden bei mir. Habe es dann bei uns im Auto, da haben wir noch einen CD-Player abgespielt und kann Ihnen sagen, es ist gut gealtert. Kann man wirklich richtig gut hören. NDR 1 Welle Nord, heute denken wir nochmal an unsere vergangenen Frühstücke mit unseren Eltern. Wie war das morgens am Küchentisch? Eigentlich hat man sie nur halb gesehen, die Eltern, weil sie immer die Lokalzeitung vorm Gesicht hatten. Erstmal lesen, was so los ist bei uns. So kennen wir das noch aus unserer Kindheit. Aber die kleinen Zeitungsverlage, die müssen sich immer mehr gegen Online- und Social-Media-Angebote durchsetzen. Deshalb öffnen am heutigen Tag des Lokaljournalismus Redaktionen in ganz Deutschland, in Österreich, der Schweiz und Luxemburg ihre Türen und zeigen nochmal, warum ihre Berichterstattung, die Lokale, so wichtig ist. Vor allem für unsere Demokratie. Auch bei uns im Norden sind Medienhäuser dabei. Zum Beispiel die der Dithmarscher Landeszeitung. In Heide ist die. Jugendliche zu sich eingeladen hat. Und wir haben sie begleitet.
1: Themen recherchieren, Interviews vorbereiten, Artikel schreiben. Normalerweise besuchen Merle und Lina die 10. Klasse einer Gemeinschaftsschule in Heide. Heute arbeiten sie in der Redaktion der Dithmarscher Landeszeitung mit. Eine Aktion zum Tag des Lokaljournalismus.
2: Man bekommt nicht viel von Journalismus mit, also wie das im Hintergrund ist und so. Und ich wollte mal gucken, wie das denn überhaupt ist, wie das aussieht, wie das abläuft und so. Das fand ich ganz cool.
3: Ich fand es auch spannend, wie sie die Artikel und so schreiben. Und dann wollte ich einfach mal gucken, wie sie das machen. Und dann war das eigentlich gut, dass sie das angeboten haben.
1: Und beim Zugucken sollte es nicht bleiben. Stattdessen haben die Schülerinnen 2 Tage lang eigene Themen erarbeitet. Vor allem die Sicherheit in Heide, das Freizeitangebot und die bevorstehende Bürgermeisterwahl beschäftigen die Teenager.
2: Wir haben gerade noch mal Fragen für die Bürgermeister aufgeschrieben, die dann am Donnerstag beantworten. Und dann auch noch über Polizei, die Fragen, die wir für die Polizei haben, haben wir dann auch noch mal aufgeschrieben.
1: Insgesamt 7 junge Reporter sind dabei. Ihre Interviews mit Polizei und Stadtmarketing haben sie zu eigenen Artikeln zusammengestellt. Begleitet vom Medienhaus Bojens, das sich zum ersten Mal am Tag des Lokaljournalismus beteiligt und das bewusst Jugendliche eingeladen hat. Katharina Witt, Volontärin bei Bojens.
4: Es war ein Thema, dass eben diese Politikverdrossenheit, die ihnen eben unterstellt wird, dass die auch daher rührt, dass sie sich einfach nicht gehört fühlen. Dass die auch, da waren eben so Klimakrise, Sondervermögen, das waren alles Themen, über die wir gesprochen haben, wo sie gesagt haben, wir haben das Gefühl, wir sollen ganz viel mittragen und ganz viel mitverantworten, aber niemand hört uns zu.
1: Hier wird ihnen zugehört und eine Stimme verliehen. Schließlich sind die 15- bis 16-Jährigen nicht nur potenzielle Nachwuchskräfte und zukünftige Leserinnen und Leser, sondern auch bei der Heider Bürgermeisterwahl im Juni zum ersten Mal wahlberechtigt. Volontärin Katharina Witt.
4: Die sind bei uns angekommen, die hatten so viel Freude daran, waren so motiviert und auch wie informiert sie waren. Das hat mich positiv überrascht.
1: Jetzt schmücken die Ergebnisse ihrer Recherchen eine Doppelseite der Dithmarscher Landeszeitung.
5: Das ist schon sehr cool, dass wir das jetzt so fertig sehen und es freut mich auch schon, das zu lesen, auch wenn es fertig, wirklich fertig ist.
1: Ein voller Erfolg also, dieser Einblick in den Journalismus. Auch für die Demokratie, meint der Chefredakteur Johannes Simonsen.
6: Lokaljournalismus ist grundsätzlich etwas, was natürlich auch immer demokratiefördernd ist. Gerade die Leute in ländlichen Räumen, wie auch bei uns in Dithmarschen, müssen einfach wissen, da ist ein Medium, das hört uns zu. Das informiert uns, das hilft uns, Meinung einzuordnen, das hilft uns dabei, zu erfahren, was bedeuten eigentlich die großen Entscheidungen aus Berlin für uns hier vor Ort ganz konkret. Weil wenn wir das nicht machen, dann macht's keiner.
1: Ob Merle und Lina später selbst Journalistin werden, wissen sie noch nicht. Als Leserinnen wollen sie aber auf jeden Fall dabei bleiben.
0: Und dazu gehört natürlich auch Sportberichterstattung. Deswegen jetzt nochmal ein Zwischenstand für alle Handballfans, die zur SG Flensburg-Handewitt gucken, zur European League. Jetzt aktuell in Hannover-Burgdorf steht es 20:20. NDR 1 Welle Nord hören Sie das an diesem Dienstagabend. Wir schalten natürlich auch noch nach Hannover. Das machen wir um 7:30.

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0: Erstmal Musik. Westernhagen.
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0: Ja, genau. Wir haben Matthew Wilder für Sie. 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

0: Es ist 19.30 Uhr in der 1 Welle Nord, hören Sie. Und damit geht es zum Handball. Flensburgs Handballer, die wollen zum Final Four der European League Ende Mai nach Hamburg. Aber der Weg dorthin führt über Hannover. Im Viertelfinalrückspiel ist die SG bei den Niedersachsen zu Gast. Und unser lieber Thomas Kos ist in Hannover. Die erste Halbzeit ist durch, Thomas. Und wir können feststellen, es ist noch alles offen, oder?
1: Ja, also es war ein rasantes Tempo hier in dieser ersten Halbzeit. Wir haben 42 Tore gesehen in 30 Minuten, das ist der Wahnsinn, da kommt man gar nicht beim Schreiben noch hinterher, aber ich habe gerade noch mal meine Statistik so ein bisschen gecheckt, also gerade zum Ende dieser ersten Halbzeit ist den Hannoveranern so ein bisschen die Puste ausgegangen, da hat man das gemerkt, das ist für die ja das dritte Spiel in 6 Tagen und die Flensburger konnten sich nach dem Unentschieden ja so ein bisschen ausruhen, 6 Tage und sich voll fokussieren auf dieses Rückspiel und zwischendurch lagen sie sogar mit 13:16 hinten mit 3 Toren, mussten schon nach 10 Minuten eine rote Karte hinnehmen, rechtsaußen Domen Novak hatte da zu doll hingelangt in der Deckung, musste dann runter, aber das haben sie alles gut weggesteckt und kurz vor der Pause dann die beiden Tore durch Kapitän Johannes Goller und Niklas Kirkelöke und deshalb führen sie jetzt hier nach diesen ersten 30 Minuten hochverdient mit 22:20.
0: So, da haben wir noch große Hoffnung, was da noch kommen mag. Und deswegen hören wir auch noch mal zu Thomas. Und zwar um 7:45 hier bei uns auf NDR 1 Welle Nord. Verpassen Sie natürlich als Handballfans überhaupt gar nichts. Und natürlich als Schleswig-Holsteiner auch nicht. Denn 19:32 jetzt das Wetter für uns in Schleswig-Holstein. Einmal Sonnenschein bitte. Noch bis zum Abend natürlich, beziehungsweise jetzt bis zur Nacht noch richtig schön sonnig. In den meisten Teilen des Landes zumindest 8 bis 3 Grad. Das sind so die Tiefstwerte. Da brauchen wir aber noch ein Stück hin. Aktuell sind wir noch im Doppel sozusagen in den Temperaturen. Wir sind bei 14 Grad durchschnittlich im Land. Dann haben wir nur einen schwachen bis mäßigen Wind. Das wird sich in den nächsten Tagen ein bisschen steigern. Der Wettertrend morgen erstmal Richtung Lauenburg und Stormarn schon mal die ersten Regenwolken. 15 Grad dazu. Richtung Süderlügum wird es schön sonnig. Der Wind weht dann schon frisch und Donnerstag eben doch mal stärker. Da haben wir auch einzelne Schauer überhaupt im ganzen Land bei bis zu 17 Grad dann.
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0: 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Vorsicht auf der A1 Richtung Fehmarn. Zwischen Jahnshof und Grimmersdorf ist eine Ölspur auf der Fahrbahn. Und eine Meldung für den Kreis Steinburg, wieder in Kutensee. Da werden die Anwohner im Bereich der Straße Dörbstrott wieder wegen eines Feuerwehreinsatzes gebeten, Fenster und Türen geschlossen zu halten und Lüftungs- und Klimaanlagen abzustellen. Dort ist wieder ein Brand. Mehr zu dieser Serie dort finden Sie auch über unsere ndr.de/sh-Seite im Internet. Und dann haben wir noch einen Hinweis für morgen für alle, die über die A23 unterwegs sind. Da gibt es nämlich eine spontane Sperrung. Also geplant ist sie, aber eben bis morgen. Und zwar 9 bis 15 Uhr morgen wird die A23 in Richtung Hamburg gesperrt sein. Zwischen Tornesch und Pinneberg. Das liegt an Sanierungsarbeiten, die ganz dringend gemacht werden müssen. Fahrbahnschäden nämlich, die nicht warten können. Also morgen von 9 bis 15 Uhr auf der A23 Richtung Hamburg zwischen Tornesch und Pinneberg jetzt denn doch eine Sperrung. Für Ihre Verkehrsinfos gerne melden über unsere NDR Schleswig-Holstein App. Wir wünschen eine gute Fahrt.
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0: Falls dir noch so ein richtig schönes Kompliment für die Muttertagskarte fehlt, wie wäre es an Danke Mama, die mit den Funkeperlenaugen? Ja, ist ein bisschen dicker aufgetragen, gebe ich zu, aber ich mache hier nur die Vorschläge und spiele den Song dazu. Von Pur gleich Funkelperlenaugen direkt nach The Real Thing auf NDR 1 Welle Nord. Schönen Dienstagabend.

19:37 und wieder eine Verkehrsinfo für Sie. Vorsicht auf der A1 Richtung Lübeck. Höhe Rheinfeld liegen Gegenstände. Fahren Sie vorsichtig. Höhe Rheinfeld auf der A1 in Richtung Lübeck. Hier liegen Gegenstände. 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

0: NDR 1, Welle Nord, hören Sie Hannover gegen Flensburg, ein Handball-Nordderby in der European League. Und es geht um nicht weniger als den Einzug in die Finalrunde, dem Final Four in Hamburg. Beim Hinspiel in Flensburg musste sich die SG mit einem 39:39 begnügen. Heute muss der Titelverteidiger in Hannover gewinnen. Thomas Kos ist unser Reporter beim Spiel. Thomas, sind die Flensburger zum Start der zweiten Halbzeit auf Kurs Final Four?
1: Ja, das kann man so sagen, sind richtig gut aus der Kabine gekommen, haben in diesen ersten 1,5 Minuten 3 Tore erzielt am Stück und dann waren es 5 Tore vor 25:20 und da haben sie den Recken so ein bisschen den Stecker gezogen und jetzt bekommen die auch noch eine weitere Zeitstrafe, in diesem Fall für ihren Mann mit der Nummer 5, der jetzt da rausgehen muss. Die zweite 2 Minuten Zeitstrafe für Justus Fischer ist es in diesem Fall, der zum zweiten Mal raus muss und 7 Meter für die SG Flensburg-Handewitt. Emil Jakobsen, der Linksaußen, steht da bereit, kann den Ball werfen, aber er scheitert am Torwart. Aber den Nachwurf, den bringt er rein, weil er hellwach ist in dieser Partie. Und natürlich großer Jubel bei der SG Flensburg-Handewitt. Jetzt wieder 4 Tore vor 27:23. Und ich muss sagen, also wenn da jetzt nicht so viel verkehrt noch läuft, sie haben ja so viel Erfahrung, dann sollten sie es eigentlich schaffen. Aber das ist natürlich noch ein weiter Weg. Aber ich habe so ein bisschen Gefühl, dass den Recken aus Hannover so Ende der ersten Halbzeit die Puste ausgegangen ist. Und dann haben sie ihre Fehler gemacht. Und das haben die Flensburger gnadenlos mit ihrem Tempo-Handball bestraft. Und deshalb geht das in Ordnung. 4 Minuten gleich rum, 4 Tore vor für Flensburg in Hannover.
0: So darf es gerne weiterlaufen. Schleswig-Holstein freut sich, dass Handball Schleswig-Holstein, der THW, ja auch noch später im Spiel ebenfalls spannend. Spannender Handballabend heute. Wir begleiten Sie selbstverständlich jetzt mit Sunglasses at Night. Muss ich immer an eine bestimmte Meldung denken, die wir hier mal hatten. Da war nämlich eine Fahrerin mit 5 km/h angehalten worden von der Polizei. Und als sie dann festgestellt haben, dass diese Fahrerin auch noch eine Sonnenbrille nachts auf hatte, haben sie dann doch mal einen Alkoholtest gemacht. Fand ich ganz sinnvoll. Ja, der war dann natürlich auch positiv. Ich glaube, das können Sie sich vorstellen. Daran muss ich jetzt immer denken, wenn ich hier Sunglasses at Night höre. Von Corey Hart auf NDR 1 Welle Nord.

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1: Um 20 Uhr mit Gisela Former. Der mutmaßliche Amokfahrer von Leipzig ist in einer Psychiatrie untergebracht worden. Diesen Schritt hat ein Ermittlungsrichter angeordnet. Der 33-Jährige war gestern durch eine Fußgängerzone gefahren. Zwei Menschen kamen ums Leben. Aus Leipzig, Arndt Groß.
2: Laut Unterbringungsbefehl hat er mit dem Ziel gehandelt, möglichst viele Menschen zu töten bzw. zu verletzen. Aufschlüsse erhoffen sich die Ermittler von einer forensisch-psychiatrischen Begutachtung des Beschuldigten. In Leipzig haben am Nachmittag hunderte Menschen der Opfer der Amokfahrt gedacht. Nach Angaben des Sozialministeriums in Sachsen ist der mutmaßliche Täter Polizei bekannt. Er befand sich bis wenige Tage vor der Tat zur Behandlung freiwillig in einem psychiatrischen Krankenhaus. Es hätten aber keine medizinischen Gründe vorgelegen, ihn gegen seinen Willen festzuhalten.
1: Der Instagram-Mutterkonzern Meta will Kinder und Jugendliche auf seinen Social-Media-Plattformen besser schützen. Das Unternehmen hat angekündigt, dafür künstliche Intelligenz einzusetzen. So sollen unter 13-jährige Nutzerinnen und Nutzer automatisch erkannt werden. Dafür wird die KI Profilinfos, Bilder, Kommentare und Videos analysieren und das Alter einschätzen. Ähnlich will Meta mit 13- bis 17-Jährigen vorgehen, die bei Instagram und Co. ein volljähriges Alter vortäuschen. Kommt die KI zu diesem Schluss, werden die Nutzerinnen und Nutzer in einen anderen Modus gesetzt. Der Impfstoffhersteller BioNTech will 3 seiner Standorte in Deutschland schließen. Davon betroffen sein könnte nach Unternehmensangaben rund ein Viertel der Belegschaft. Bis zu 1860 Stellen stehen demnach vor der Streichung. Die Industriegewerkschaft IGBCE spricht von einem skrupellosen Kahlschlag. BioNTech begründet die Pläne unter anderem mit einer zu geringen Auslastung. Es gibt immer mehr Zweifel, dass die Bergungsaktion für den in der Ostsee gestrandeten Buckelwal erfolgreich war. Das Tier war Samstag früh vor der Nordspitze Dänemarks ausgesetzt worden. Seitdem gibt es keine Infos von Daten eines GPS-Trackers, der am Wal angebracht worden war. Das Deutsche Meeresmuseum in Stralsund geht davon aus, dass das Tier tot ist. Museumsdirektor Baschek sagte NDR MV, der Wal sei zuletzt geschwächt und apathisch gewesen.
3: Wir haben außerdem aus der Vergangenheit gelernt, dass der Wal immer nur wenige Stunden geschwommen ist, bevor er sich wieder festgesetzt hatte. Den Beweis oder Nachweis dafür könnte ja die private Rettungsinitiative erbringen, indem sie die Trackerdaten, die sie angeblich hat, einfach komplett transparent offenlegt. Ansonsten besteht wirklich die Befürchtung, dass das Tier es wohl nicht geschafft haben könnte. Und das ist der Punkt, von dem wir momentan ausgehen müssen.
1: Der Direktor des Meeresmuseums in Stralsund, Baschek. Das waren die Nachrichten.
4: In der 1 Welle Nord um 20.02 Uhr das Wetter bei uns jetzt für Schleswig-Holstein. Und da haben wir durchschnittlich noch 13 Grad. Wir gehen in der Nacht runter auf bis zu 3 Grad. Also wer das Fenster auf Kipp hat, da gibt es frische Luft durch. In jedem Fall kein Regen, weil wirklich nur wenig Regenchancen sind. Am ehesten, wenn noch Richtung Stormarn und Elbe. Aber der Rest hat es eigentlich fast wolkenlos in der Nacht. Der Wettertrend. Morgen dann Richtung Lauenburg und Stormarn auch tatsächlich die höchste Regenwahrscheinlichkeit. Immer mal wieder Regenwolken dabei bei höchstens 15 Grad. Richtung Norden haben wir deutlich mehr Sonne. Der Wind weht weiter frisch. Und Donnerstag Sonne und Wolken bei einzelnen Schauern und maximal 17 Grad.
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4: 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Die A1 Richtung Bremen wird zwischen Stillhorn und Harburg wegen einer Nachtbaustelle von 22 Uhr bis morgen früh um 5 gesperrt. Solange ausweichen, am besten über die U76. Und eine Meldung für den Kreis Steinburg, wieder in Kudensee ein Feuer. Die Anwohner im Bereich der Straße Dörbstraut werden wegen des Feuers gebeten, Fenster und Türen geschlossen zu halten und Lüftungs- und Klimaanlagen abzuschalten. Ja, das ist wiederholt dort. Mehr dazu auch als Infos über unsere NDR Schleswig-Holstein-App zu finden. Außerdem haben wir noch einen Hinweis für die A23, denn da gibt es noch eine Sperrung. Morgen früh nämlich ab 9 Uhr bis 15 Uhr zwischen Tornisch und Pinneberg in Richtung Hamburg. Also A23 zwischen Tornisch und Pinneberg Richtung Hamburg gesperrt. Da müssen ganz dringend Fahrbahnschäden saniert werden. Was kann ich warten? Deswegen morgen ab 9 Uhr die Sperrung. Und wir wünschen eine gute Fahrt mit uns.
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4: An dieser Stelle mal wirklich ganz herzliche Grüße an alle Menschen, die sich mit einer Decke unter dem Baum setzen, in die Sonne, schön Sonnenbrille und das ganz alleine. Ich finde, sie sind mein Sinnbild. Ich habe heute wirklich 2 von diesen Personen gesehen an unterschiedlichen Bäumen. Sie sind mein Sinnbild von Wettergenuss. Wenn man sich einfach sagt, so, tolles Wetter, ich genieße das jetzt verdammt nochmal. Lege mich jetzt hier nicht hin, sondern ich setze mich schön unter den Baum ins Freie und ja, genieße einfach die Sonne ganz alleine. Finde ich herrlich. Herzliche Grüße an alle, die das machen. Wir senden Ihnen sehr gerne Ihre Lieblingshits. Lionel Richie, Macy Gray und vorher Genesis auf NDR 1 Welle Nord.

0: 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Und jetzt eine, ja, hoffentlich positive Nachricht. In 2024 und 2025 konnten die Handballer der SG Flensburg Handewitt den Titel in der European League ja feiern. Heute könnte es auch was zu feiern geben. Zwar noch nicht den Titel, aber den Einzug ins Halbfinale und damit die Teilnahme am Final Four. Die SG muss in Hannover gewinnen und Thomas Kroos bringt uns jetzt durch die Schlussphase.
1: Liebe Maja, du kannst ganz beruhigt deinen Abendtee zu dir nehmen. Wir haben hier keine 3 Minuten mehr zu spielen und die SG aus Flensburg führt deutlich mit 42:35, 7 Tore vor. Wer hätte das vorher gedacht hier in diesem Nordduell im Viertelfinale, aber das haben sie ganz geschickt gemacht. Blieben immer ruhig, haben sich kurz vor der Pause auf 2 Tore absetzen können. Es war 27 Minuten auf Augenhöhe und dann gleich zu Beginn der zweiten Halbzeit 3 Tore in 90 Sekunden und dann führten sie mit 5 Toren und dann war der Stecker so ein bisschen bei den Niedersachsen gezogen, die ja das dritte Spiel innerhalb von 6 Tagen hatten. Oder hat man gemerkt, da war nicht genug Sprit im Tank. Da wurde der ein oder andere Fehler gemacht und das haben die Flensburger souverän verwaltet. Lasse Möller 10 Tore, Simon Pitlik hat auch 8 Mal getroffen. Also das ist eine wunderbare Aufgabe und wenn ich mal auf den Trainer gucke, der Flensburger, alles Pajovic, der sich da über den Kopf fasst. Aber alles entspannt, denn sie wissen, sie werden einziehen in dieses Final Four Turnier dann am 30. und 31. Mai. In Flensburg und die mitgereisten 250 Fans, die werden sicherlich dann auch dabei sein. Oder wollen sie es versuchen, zum 3. Mal in Folge die European League zu gewinnen, diesen Titel-Hattrick zu schaffen. Das wäre natürlich wunderbar, das kann ich alles erzählen. 90 Sekunden noch, Flensburg nochmal versucht es über außen. In diesem Fall haben die Gastgeber die Recken aber aufgepasst. Jetzt ist Zeitspiel angezeigt. Grigic, der Nationalspieler, auch mit einer guten Partie, versucht sich da durchzusetzen, wird dann auch festgemacht. Aber das ist egal, entspannte Gesichter bei der SG Flensburg-Handewitt. Und über die Europa League, wenn man die gewinnen sollte, könnte man theoretisch sogar noch die Champions-League-Quali schaffen. Aber das ist auf jeden Fall viel Wenn und Aber und ein weiter Weg. Jetzt haben sie den Ball nochmal abgegeben im Angriff. Dann versuchen es die Hannoveraner nochmal schnell. Aber auch dieser Pass zu ungenau und das Ganze 50 Sekunden vor dem Ende. Und das ist natürlich wichtig für die SG Flensburg-Handewitt, dass man dabei ist unter den besten 4. Und dann kommt vielleicht auch der Erzrivale aus Kiel dazu. Der spielt dann ab 20:45 gegen den kroatischen Vizemeister, muss dann eine 3-Tore-Niederlage aufholen. Jetzt nochmal Flensburg über außen und Emil Jakobsen setzt den 43. Treffer zum 43:35. Also das sind Ergebnisse, mein lieber Mann, da kommt man schon fast gar nicht mehr mit beim Zählen. Und jetzt sind die ersten Fans der Recken, die schon enttäuscht die Halle verlassen. Aber die SG Flensburg-Handewitt, das muss man sagen, war am Ende einen Tick besser und haben das souverän runtergespielt. Ziehen hochverdient ein in dieses Final Four Turnier. Bester Torschütze war Lasse Möller, der 10-mal getroffen hat. Auch Simon Pitlik, der 8-mal erfolgreich war. Und jetzt sind die letzten Sekunden runtergelaufen. Sie hören die Sirene und die Flensburger jubeln. Sie sind dabei in Hamburg, gewinnen dieses Rückspiel hochverdient mit 43:35.
0: Wir freuen uns. Vielen Dank, Thomas. Ja, hast recht gehabt. Mein Abendtee kann ich jetzt gleich schön genießen. Ja, aber natürlich nur bis 20:45 Uhr, denn dann wartet ja schon das nächste auf uns. Denn wir hoffen, dass der THW Kiel gleich den Flensburgern alles nachmacht. Sie spielen ab 20:45 Uhr in der Ostseehalle dann gegen Nexe Nacica aus Kroatien und müssen nach dem 30:33 aus dem Hinspiel mit mindestens 4 Toren Unterschied gewinnen. Mindestens 4 Tore Unterschied. Wir drücken da in jedem Fall die Daumen, sind für Sie natürlich dann eben mit dabei unter ndr.de/sport. Und jetzt gibt's erstmal eine Ladung Musik nach der Freude. Daisy.

0: Es ist 20.30 Uhr in der 1 Welle Nord. Das Wetter für uns in Schleswig-Holstein. Ein paar Wölkchen kommen zu uns in der Nacht, am ehesten in Richtung Lauenburg. Da kann es auch mal ein bisschen regnen, auch Richtung Stormann kann es ein bisschen regnen in der kommenden Nacht. Das dann bei Temperaturen zwischen 8 und 3 Grad, aber das sind dann auch wirklich die absoluten Tiefstwerte. Jetzt aktuell haben wir noch durchschnittlich 12 Grad im Land. Der Wettertrend morgen dann 15 Grad der Höchstwert, dazu Richtung Lauenburg und Stormann eben tatsächlich die meisten Regenwolken. Die kommende Nacht und bleiben dann auch erstmal. Richtung Süderlügum die meiste Sonne morgen bis zu 9 Stunden. Und ein frischer Wind weht. Donnerstag Sonne, ein paar einzelne Schauer, maximal 17 Grad dazu.
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0: 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Und die A1 Hamburg Richtung Bremen wird zwischen Hamburg-Stillhorn und Harburg wegen einer Nachtbaustelle von 22 Uhr bis morgen früh um 5 gesperrt. Am besten ausweichen über die U76. Und eine Meldung für den Kreis Steinburg. In Kudensee werden die Anwohner im Bereich der Straße Dörbstrott wegen eines Feuerwehreinsatzes gebeten, Fenster und Türen geschlossen zu halten und Lüftungs- und Klimaanlagen abzuschalten. Denn dort hat es eben schon wieder gebrannt. Mehr dazu auch bei uns über unsere NDR Schleswig Holstein-App nachzulesen, denn das ist ja nicht der erste Brand dort. Dann haben wir noch eine Sperrung schon mal vorsorglich für morgen, nämlich die A23 Richtung Hamburg. Die wird zwischen der Anschlussstelle Tornesch und Pinneberg in Richtung Hamburg ab 9 Uhr morgens gesperrt bis 15 Uhr. Dringende Sanierungsarbeiten wegen Fahrbahnschäden sind da der Grund. Für Ihre Verkehrsinfos immer gern melden über unseren Messenger, über unsere NDR Schleswig-Holstein-App. Gute Fahrt!
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0: Und dem Sinnbild eines One-Hit-Wonders. Aber, man muss ja wirklich sagen, so ein richtig Mega-Hit und das auch noch in den 90ern, das hat auch die Kasse klingeln lassen. Fool's Garden, Lemon Tree, jetzt bei uns auf NDR 1 für den Nord. Ein Song, den Sie garantiert mitsingen können. Wir wünschen Ihnen einen schönen Dienstagabend. Wir warten alle auf das kleine Pling. Es kommt jetzt.

0: Wilhelm Konrad Röntgen hat wofür den Nobelpreis bekommen? Für die Röntgenstrahlen, die er gefunden hat. Richtig, das war die Erfindung. Und der sogenannte Piet Pult Petersen hatte was erfunden? Richtig, Pultstock springen. Darum geht's jetzt bei uns.
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0: Frank Jakobs und die ostfriesische Tradition.
2: In Ostfriesland haben wir Endbühl-Tradition. Pultstockspringen zum Beispiel, auch bekannt als Klotstockspringen. Da hat man einen langen, dicken Stock in Hand. Dann nimmt man ein bisschen Anlob, drückt den einen Ehren von dem Stock in den Grund und schwingt zurück mit den anderen Ehren auf ein Schlot, also ein Graben. Geht auch auf den Fluss. Früher gäbe das in Ostfriesland ja kein Strauten und Brügen. Dafür aber ein Rummel Schloten, Knollen und Strom. Da sind sie dann raufe mit her Pultstocken. Jeder Ostfries hat zumindest ein Pultstock in Hus. Auch von da auch sind die Ostfriesen damit noch unterwegs. Morgens not Arbeit hin. 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
0: Und ich bin Maja Herzbach und wünsche Ihnen einen ganz schönen Dienstagabend hier noch auf NDR 1 Welle Nord. Ab 21 Uhr ja mit der ARD-Hitnacht. Das bedeutet, dass wir das THW Kiel-Spiel um den Einzug ins European League Finale nur online verfolgen. Aber da verpassen Sie natürlich nichts unter ndr.de/sport. Jetzt erstmal schönen Abend mit Bruce Hornsby in the Range und The Way It Is. Bis morgen Abend, sage ich. Tschüss.

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1: Um 21 Uhr mit Gisela Former. Der mutmaßliche Amokfahrer von Leipzig ist in einer Psychiatrie untergebracht worden. Diesen Schritt hat ein Ermittlungsrichter angeordnet. Der 33-Jährige war gestern durch eine Fußgängerzone gefahren. Zwei Menschen kamen ums Leben. Aus Leipzig, Arne Groß.
2: Laut Unterbringungsbefehl hat er mit dem Ziel gehandelt, möglichst viele Menschen zu töten bzw. zu verletzen. Aufschlüsse erhoffen sich die Ermittler von einer forensisch-psychiatrischen Begutachtung des Beschuldigten. In Leipzig haben am Nachmittag hunderte Menschen der Opfer der Amokfahrt gedacht. Nach Angaben des Sozialministeriums in Sachsen ist der mutmaßliche Täter Polizei bekannt. Er befand sich bis wenige Tage vor der Tat zur Behandlung freiwillig in einem psychiatrischen Krankenhaus. Es hätten aber keine medizinischen Gründe vorgelegen, ihn gegen seinen Willen festzuhalten.
1: Die Bundesregierung hat den Iran aufgefordert, an den Verhandlungstisch zurückzukehren. Die iranische Blockade der Straße von Hormuz schade der deutschen Wirtschaft, sagte Bundeskanzler Merz. Er sprach sich auch dafür aus, den Sanktionsdruck auf Teheran zu erhöhen. Aus Berlin Nicole Markwald.
3: Merz sagte bei einem Termin mit dem portugiesischen Ministerpräsidenten, der Iran müsse aufhören, auf Zeit zu spielen. Der Bundeskanzler drängte darauf, den Druck auf den Iran angesichts der anhaltenden Blockade der Straße von Hormuz hochzuhalten. Bundesaußenminister Wadephul, CDU, rief den Iran auf, seine, Zitat, Politik der Brandstiftung in der Region aufzugeben. Er äußerte sich bei einem Treffen mit seinem israelischen Amtskollegen. Wadephul und Merz forderten erneut ein dauerhaftes Ende des iranischen Atomprogramms. Es dürfe auch keine Angriffe mehr auf Israel und die Golfstaaten geben.
1: Der Instagram-Mutterkonzern Meta will Kinder und Jugendliche auf seinen Social-Media-Plattformen besser schützen. Das Unternehmen hat angekündigt, dafür künstliche Intelligenz einzusetzen. So sollen unter 13-jährige Nutzerinnen und Nutzer automatisch erkannt werden. Dafür wird die KI Profilinfos, Bilder, Kommentare und Videos analysieren und das Alter dann einschätzen. Ähnlich will Meta mit 13- bis 17-Jährigen vorgehen, die bei Instagram und Co. ein volljähriges Alter vortäuschen. Kommt die KI zu diesem Schluss, werden die Nutzerinnen und Nutzer in einen anderen Modus gesetzt. In der Handball-European League steht die SG Flensburg-Handewitt im Final Four. Das Team gewann das Viertelfinal-Rückspiel bei Hannover-Burgdorf mit 43-35. Das Hinspiel war unentschieden ausgegangen. Das Finalturnier mit Flensburg-Handewitt findet Ende Mai in Hamburg statt. Das waren die Nachrichten. Das Wetter in Norddeutschland. Nachts oft trocken, von Niedersachsen her Regen bei Tiefstwerten von 10 bis 3 Grad. Morgen wolkig und teilweise länger anhaltender Regen, gebietsweise trocken, Höchstwerte 10 bis 15 Grad. Am Donnerstag meist trocken, in Südniedersachsen kann es etwas Regen geben und die Temperaturen erreichen 12 bis 17 Grad. Es ist 21.03 Uhr.
4: Und das ist der Verkehrsservice für den ARD-Abend. Die A1 Hamburg Richtung Bremen wird zwischen Hamburg-Stillhorn und Harburg wegen einer Nachtbaustelle ab 22 Uhr gesperrt sein. Wahrscheinlich bis morgen früh 5 Uhr. Bitte hier über die U76 ausweichen oder sich jetzt noch beeilen. A1 Bremen Richtung Osnabrück zwischen Wildeshausen West und und Alhorner Heide wegen einer Nachtbaustelle bis 5 Uhr morgens gesperrt. Die A3 Passau Richtung Oberhausen zwischen Bad Honnef, Linz und Siebengebirge wegen LKW-Bergungsarbeiten mehrfach kurzzeitige Sperrung, zurzeit 2 Kilometer Stau. A7 Hamburg Richtung Ulm zwischen Niederaula und Hünfeld-Schlitz nach einem Unfall gesperrt. A9 Fahrt Richtung Berlin zwischen Marktschorgast und Gefrees befindet sich eine ungesicherte Unfallstelle und es liegen Fahrzeugteile auf der Fahrbahn. Obacht bitte. Die A24 Berliner Ring Richtung Pritzwalk zwischen Herzsprung und dem Dreieck Wittstock-Dosse rechte Fahrspur nach einem Unfall gesperrt. A38 Richtung Leipzig zwischen Bleicherode und Großwechsung, stockender Verkehr nach einem Unfall. Die A59 Düsseldorf Richtung Köln zwischen dem Dreieck Monheim Süd und dem Kreuz Leverkusen West wegen Bauarbeiten gesperrt. A71 Richtung Schweinfurt zwischen Gräfenroda und Oberhof wegen Tunnelwartungsarbeiten bis 6 Uhr in der Früh gesperrt. A72 Richtung Leipzig am Kreuz Chemnitz ist die Überfahrt zur A4 Richtung Dresden wegen Bauarbeiten gesperrt. Und A72 Richtung Hof in Höhe Geithain Stau nach einem Unfall. Dann gucken wir nach Berlin. Die A115, die Abus, stadteinwärts zwischen dem Kreuz Zehlendorf und Spanische Allee. Vollsperrung bis um 5 wegen Bauarbeiten. Das war's. Gute Fahrt.
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4: Mit Markus Poschlott. Ich grüße Sie aus Magdeburg und habe hier die Melodie einer Fernsehserie und möchte von Ihnen einfach nur wissen, was ist das für eine Serie? 3, 4.

So, was ist das? Das kennen wir alle, ist aus den 80er Jahren. Aber wie hieß diese Serie? Gibt's heute nicht mehr. Telefonnummer zum Mitmachen. Einfach für die Ehre. Gibt nichts Großes geschenkt, außer feuchtwarmen Händedruck, wenn wir uns mal irgendwann sehen. 0800 80 80 110. Wie heißt diese Serie?

0: mit Carly Simon. Your Soul Way. 21.14 Uhr. Heute Abend möchte ich von Ihnen bitte wissen, woher wir diese Melodie hier kennen. Also aus dem Fernsehen, ja klar. Aber das ist doch irgendwie eine Serie oder eine Show, oder? Ich komme nicht drauf. Helfen Sie mir. 0800 80 80 110. Hallihallo, wer ist denn da?
1: Hallo, ich bin Rainer. Ich glaube, das ist Miami Vice, das dazu.
0: Miami Vice. Ja, es hat sowas davon, ne?
1: Ja.
0: Aber es ist nicht Miami Vice.
1: Nee, ist nicht schlimm.
0: Macht nichts, aber trotzdem danke für den Anruf, ja?
1: Ja, bitte gerne geschehen.
0: Das heißt, Ihre Chance, wenn Sie erkannt haben, aus welcher Serie das ist. Wir sind in den 80er Jahren, da ging das Ganze los. 300 Folgen gab es davon. Und ich brauche den richtigen Titel. 0800 80 80 110. Das ist der ARD.

0: Hubert K.
1: Rufe Engel 07.
0: Hallo.
1: Rufe Engel 07.
0: Guten Abend. Das ist der ARD-Abend und heute machen wir mal nicht Radio, sondern Fernsehen. Ich möchte wissen, was das für eine Serie ist. Ein paar Tipps gab es schon. Wir sind so im Krimi-Bereich, 80er Jahre. Deutsche Serie, kann ich noch sagen. Und ZDF. Das gebe ich auch noch als Tipp. So. Hallihallo im ARD-Amt. Wer ist denn da am Telefon?
2: Ja, hallo. Hier ist Thomas.
0: Thomas, hey.
2: Die gesuchte Serie könnte sein Soko 5113.
0: Soko 5113. Die lief auch viele Jahre, ne?
2: Ja.
0: Eine ganz bunte Krimiserie. Aber ich muss sagen, nicht das, was wir gerade suchen.
2: Schade eigentlich.
0: Finde ich auch, aber war trotzdem nett, dass wir uns mal gehört haben.
2: Okay.
0: Liebe Grüße. Tschüss.
2: Tschüss. Simmer. Nossa.

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7: Und damit ist es gleich 9:30. Das ist der Verkehrsservice für den ARD-Arm. Mit der A1 Hamburg Richtung Bremen zwischen Bremen-Stillhorn und Harburg gibt es eine Nachtbaustelle ab 22 Uhr. Vollsperrung dann bis 5 Uhr in der Früh. Bitte über die U76 dann ausweichen. Die A1 Bremen Richtung Osnabrück zwischen Wildeshausen West und dem Dreieck Ahlhorner Heide. Nachtbaustelle bis 5 Uhr die Vollsperrung. A7, Hamburg Richtung Ulm, zwischen Niederaula und Hünfeld-Schlitz nach einem Unfall Vollsperrung. Autobahn 38, Richtung Leipzig, zwischen Bleicherode und Großwechsung, stockender Verkehr nach einem Unfall. A44, Düsseldorf Richtung Mönchengladbach, am Kreuz Meerbusch ist die Überfahrt zur A57 Richtung Nimwegen bis zum 9. Mai gesperrt. A59, Düsseldorf Richtung Köln, zwischen dem Dreieck Monheim Süd und dem Kreuz Leverkusen West, Bauarbeiten, deswegen Vollsperrung. A71 Richtung Schweinfurt, zwischen Gräfenroda und Oberhof, Tunnelwartungsarbeiten bis 6 Uhr in der Früh, deswegen auch hier die Vollsperrung. A72 Fahrtrichtung Leipzig, am Kreuz Chemnitz, wenn es rüber geht zur A4 Richtung Dresden, Vollsperrung wegen Bauarbeiten. Ab nach Berlin, A100, Stadtring Berlin zwischen Grade und Oberlandstraße und Treptower Park bis 5 Uhr wegen Wartungsarbeiten beidseitig gesperrt. Auch gesperrt ist die A113 in beiden Richtungen zwischen dem Dreieck Neukölln und Spätstraße. Dann die A115 Awus stadteinwärts zwischen dem Kreuz Zehlendorf und Spanische Allee bis um 5 wegen Bauarbeiten gesperrt. Und das war's. Gute Fahrt!
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7: Mit Markus Poschlott und vielen Grüßen aus Magdeburg mit Musik von Chesney Hawks.

0: Das ist die Gruppe Wax. Bridge to your heart hier im ARD-Abend. Ja, wir sind auf der Suche nach der Auflösung zu unserer Fernsehserie. Wir haben sie jetzt schon ganz oft heute Abend eingespielt und wir gucken mal, ob wir jetzt hier einen richtigen am Telefon haben. Hier ist der Markus. Wer ist denn da? Hallo.
1: Hallo, hier ist auch der Markus. Ich grüße.
0: Hallo Markus, schöner Name.
1: Ja, ne? Finde ich auch. Hör mal, ihr sucht was in eurer Sendung.
0: Ja, tun wir.
1: Alter, wenn ich das nicht wüsste, hätte ich meinen Beruf verfehlt.
0: Oh, was bist du denn vom Beruf?
1: Detektiv.
0: Ach, wirklich?
1: Das ist kein Scheiß, wirklich.
0: Na ja, dann frag ich mal vorsichtig, was ist das denn für eine Serie, was wir hier suchen?
1: Ein Fall für zwei.
0: Ach, Gott sei Dank, Gott sei Dank. Wie bist du denn darauf gekommen, Markus?
1: Tja, ich bin ein treuer Zuseher gewesen von Ein Fall für zwei.
0: Erinnerst du dich noch an die Hauptcharaktere?
1: Natürlich.
0: Sag mal.
1: Matula.
0: Der war dabei. Und da gab es dann auch diese Anwälte, oder?
1: Die hat er, glaube ich, verschlissen wie nix.
0: Ja, Dr. Renz, Dr. Frank, Dr. Voss und so weiter.
1: Richtig.
0: Das war ein volles Palett. Jetzt sagst du schon selber, wenn du das nicht wüsstest, hättest du deinen Job verfehlt. Du bist Detektiv.
1: Das ist auch richtig.
0: Du bist also Matula quasi.
1: Jein. Den Beruf des Detektivs so als solches gibt es in Deutschland ja gar nicht.
0: Ja, verstehe. Das heißt, jeder kann sich Detektiv nennen?
1: Jein. Es gibt auch zertifizierte Detektive.
0: Und dazu gehörst du?
1: Jein.
0: Sehr schön.
1: Also streng genommen nennt sich mein Beruf Fachkraft für Schutz und Sicherheit und deckt eben eine ganze Menge ab.
0: Ah, verstehe. So, jetzt sind natürlich die Detektivgeschichten nicht ohne Grund so spannend, weil du hast es ja völlig erraten, Ein Fall für zwei, die Serie, die wir gerade eingespielt haben, war ja deswegen auch so erfolgreich, weil das auch so spannende Fälle waren. Markus, was kann ich dir denn für spannende Fälle jetzt entlocken aus deiner beruflichen Karriere als Privatdetektiv?
1: Am besten gar keine. Wir wollen die Diskretion auch wahren.
0: Verstehe. Und selbst wenn man jetzt so sagt, irgendwann ist vielleicht mal sowas passiert wie...
1: Nein.
0: Na, auch nicht. Nein, es ist
1: nein.
0: So.
1: Nein.
0: Völlig okay. Würde ich ja nicht irgendwie in Probleme bringen. Auf gar keinen Fall.
1: Nein, da bleibe ich also.
0: Merkt man halt, das sind die richtigen. Das war eigentlich ein Test, weißt du? Das war eigentlich ein Test von mir.
1: Ist klar.
0: Hast du bestanden. Lieb Dank für deinen Anruf und fürs Auflösen. Es haben sehr viele Leute auch angerufen. Also danke für alle, die auch bei uns auf die Mailbox gesprochen haben. Und ich hatte auch sehr viele Leute dran. Am Ende entscheidet das los. Und deswegen, du hast hier dir aller Ehre verteidigt heute. Markus, herzlichen Dank. Wir grüßen alle, die sich auch in diese 80er Jahre zurückerinnern und die Musik mögen und die Serie auch. Ein Fall für zwei. Und wir werden bestimmt auch hier mal wieder demnächst mal wieder eine Serie suchen und vielleicht sind ja dann alle anderen mal dran.
1: Genau.
0: Markus, ich danke, schicke schöne Grüße ins Sauerland.
1: Dankeschön.
0: Und dann hören wir uns irgendwann mal wieder.
1: So Gott will.
0: Wie sagt man unter Detektiven? Gut Fall?
1: Oh, nicht wirklich.
0: Nicht wirklich, herrlich.
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0: Wünschen wir uns einfach einen schönen Abend, oder?
1: Genau.
0: So machen wir es. Markus, bis dann.
1: Ciao.
0: Tschüss.

Das ist der ARD-Abend. Heute an diesem 5.5.2026. Und es ist ja so, ne? Fans und Musiker lieben Jubiläen. Das ist ein guter Anlass, mal wieder zum Beispiel ein Best-of-Album zu veröffentlichen oder auch auf Tour zu gehen. Und das dachten sich auch die Rainbirds, weil ihr großer Hit Blueprint wird 40 Jahre.

0: Der große Hit von den Rainbirds, Blueprint. Und deswegen gibt es jetzt eine kleine, aber feine Konzertreise unter dem Titel Through the Web of Time. Und diese Konzertreise führt die Rainbirds mit ihrem großen Hit Blueprint unter anderem nach Leipzig, nach Berlin, Bremen, Bochum, Ulm, Mainz, Braunschweig und Tübingen. Die Locations sind nicht ganz so groß. In Leipzig zum Beispiel wird der Kupfersaal bespielt. Das ist schön in der Innenstadt gelegen, hat 500 Plätze, also nicht ganz so viel. Und ist bestimmt für so einen Abend was ganz Besonderes, denn wird es ein sehr intimes Konzert. Tickets gibt's ab rund 50 Euro für die Rainbirds.
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0: Hier ist Ihr großer Hit. Hier ist Blueprint.

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1: Um 22 Uhr mit Gisela Vormer. Das Bundeswirtschaftsministerium plant, dass Öl- und Gasheizungen auch nach 2045 eingebaut werden dürfen. Das geht aus einem Entwurf für ein neues Heizungsgesetz von Wirtschaftsministerin Reiche hervor. Er liegt dem ARD-Hauptstadtstudio vor. Der Entwurf muss noch innerhalb der Regierung abgestimmt werden. Aus Berlin Nicole Markwald.
2: Der neue Entwurf aus dem Bundeswirtschaftsministerium für das Gebäudemodernisierungsgesetz sieht keine Verbote mehr vor. Es fehlen aber auch klare Aussagen zum Abschied von fossilen Brennstoffen. Weiterhin geplant bleibt die sogenannte Biotreppe. Sie sieht die Einführung von einer Mindestquote von Grüngas und Grünheizöl vor. Dieser nachhaltige Anteil soll dann stufenweise heraufgesetzt werden. Von 10% ab 2029 bis 60% im Jahr 2040.
1: Der mutmaßliche Amokfahrer von Leipzig ist in eine Psychiatrie eingewiesen worden. Diesen Schritt hat ein Ermittlungsrichter angeordnet. Der 33-Jährige war gestern durch eine Fußgängerzone gefahren. Zwei Menschen kamen ums Leben. Aus Leipzig, Arndt Groß.
3: Laut Unterbringungsbefehl hat er mit dem Ziel gehandelt, möglichst viele Menschen zu töten bzw. zu verletzen. Aufschlüsse erhoffen sich die Ermittler von einer forensisch-psychiatrischen Begutachtung des Beschuldigten. In Leipzig haben am Nachmittag hunderte Menschen der Opfer der Amokfahrt gedacht. Nach Angaben des Sozialministeriums in Sachsen ist der mutmaßliche Täter Polizei bekannt. Er befand sich bis wenige Tage vor der Tat zur Behandlung freiwillig in einem psychiatrischen Krankenhaus. Es hätten aber keine medizinischen Gründe vorgelegen, ihn gegen seinen Willen festzuhalten.
1: Der Instagram-Mutterkonzern Meta will Kinder und Jugendliche auf seinen Social-Media-Plattformen besser schützen. Das Unternehmen hat angekündigt, dafür künstliche Intelligenz einzusetzen. So sollen unter 13-jährige Nutzerinnen und Nutzer automatisch erkannt werden. Dafür wird die KI Profilinfos, Bilder, Kommentare und Videos analysieren und das Alter einschätzen. Ähnlich will Meta mit 13- bis 17-Jährigen vorgehen, die bei Instagram und Co. ein volljähriges Alter vortäuschen. Kommt die KI zu diesem Schluss, werden die Nutzerinnen und Nutzer in einen anderen Modus gesetzt. Jens Spahn bleibt Vorsitzender der Unionsfraktion im Bundestag. Die Abgeordneten von CDU und CSU bestätigten ihn ein Jahr nach seinem Amtsantritt mit großer Mehrheit. Ein Sprecher gab das Ergebnis mit 86,5% an. Im vergangenen Jahr hatte Spahn noch 91,3% der Stimmen bekommen. Enthaltungen werden von der Union nicht mitgerechnet. Das waren die Nachrichten. Das Wetter in Deutschland. In der Nacht gebietsweise trocken, zum Teil auch kräftiger Regen, selten Gewitter, bei Tiefstwerten von 12 bis 3 Grad. Morgen teilweise kräftige Schauer und Gewitter, an Nord- und Ostsee trocken, 10 Grad an der Nordsee bis 23 Grad in Niederbayern. Donnerstag gebietsweise Regen, im Süden Gewitter, Richtung Norden freundlicher, bei maximal 11 bis 19 Grad. Es ist 22.03 Uhr.
4: Das ist der Verkehrsservice für den ARD-Abend mit der A1 Hamburg Richtung Bremen. Zwischen Hamburg-Stillhorn und Harburg wegen einer Nachtbaustelle bis 5 Uhr morgen früh gesperrt. Hier gibt es die U76, da bitte ausweichen. A1 Bremen Richtung Osnabrück zwischen Wildeshausen West und dem Dreieck Ahlhorner Heide, Nachtbaustelle bis um 5 gesperrt. Die A7 Hamburg Richtung Ulm zwischen Niederaula und Hünfeld-Schlitz nach einem Unfall gesperrt. Die A38 Richtung Leipzig zwischen Bleicherode und Groß-Wechsungen, stockender Verkehr nach einem Unfall. Autobahn 44 Düsseldorf Richtung Mönchengladbach ist am Kreuz Meerbusch. Hier ist die Überfahrt zur A57 Richtung Nimmegen bis zum 9. Mai gesperrt. Und die A59 Düsseldorf Richtung Köln zwischen dem Dreieck Monheim Süd und dem Kreuz Leverkusen West. Vollsperrung wegen Bauarbeiten an der Leverkusener Brücke. A71 Richtung Schweinfurt zwischen Gräfenroda und Oberhof. Tunnelwartungsarbeiten bis morgen früh um 6, deswegen Vollsperrung. A72 Fahrtrichtung Leipzig am Kreuz Chemnitz ist die Überfahrt zur A4 Richtung Dresden wegen Bauarbeiten gesperrt. Und der Blick nach Berlin. A100 Stadtring zwischen Grade bzw. Oberlandstraße und Treptower Park bis um 5 wegen Wartungsarbeiten beidseitig gesperrt. Auch gesperrt die A113 in beiden Richtungen zwischen Dreieck Neukölln und Spätstraße sowie die A115 Avus stadteinwärts zwischen dem Kreuz Zehlendorf und Spanische Allee bis 5 Uhr wegen Bauarbeiten gesperrt. Na dann, eine gute Fahrt, wa?
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4: mit Markus Poschlott. Nabend zusammen.

Das ist Ding, Fields of Gold. In ihrem ARD-Abend. So, schön, dass Sie mit dabei sind. Jetzt gibt's einen Song aus den 70er Jahren. Eigentlich so eine richtig schöne Disco-Nummer von der Band Eruption. Dahinter steht unter anderem Frank Farian, der das Ganze produziert hat. Den Song selber gab es schon mal einige Jahre zuvor. Aber richtig bekannt wurde diese Nummer dann vor allem durch die Version von Frank Farian. I Can't Stand the Rain, so heißt die Nummer, haben wir auch sofort im Ohr. Und achten Sie jetzt mal drauf, wenn der Song losgeht, hören Sie ganz am Anfang so Regentropfen, die so, so aufploppen. Wir hören mal rein. Und zwar dieses jetzt. Bip, bip, di, di, di, di, di, bip, bip, bip. Und das ist den ganzen Song drunter gelegt. Bip, bip. Also, wenn Sie darauf ein bisschen Lust haben, achten Sie jetzt mal drauf. Im kompletten Song ist das sozusagen immer drunter zu hören und deswegen auch für viele Leute ein großer Wiedererkennungswert. Jetzt aber, ohne dass ich reinquatsche: Eruption, I Can't Stand the Rain. Im ARD-Abend.

Das ist Mark Forster hier im ARD-Abend. Jetzt gibt's Musik, die ist schon ein bisschen älter. Aus dem Jahr 83 kommt diese Nummer von den Thompson Twins, Hold Me Now. Hier geht's um einen Beziehungsstreit und dann aber auch den Versuch, dass alles wieder gut wird, sich zu versöhnen. Hold Me Now im ARD-Abend.

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9: Es ist 11:15. Und das ist der Verkehrsservice für den ARD-Arm. Die A1 Hamburg Richtung Bremen wird zwischen Hamburg-Stillhorn und Harburg wegen der Nachtbaustelle bis 5 Uhr gesperrt. Das heißt, sie wird nicht, inzwischen ist sie bereits gesperrt, bis 5 Uhr in der Früh. Bitte die U76 als Umleitung nutzen. Die A1 Bremen Richtung Osnabrück zwischen Wildeshausen West und dem Dreieck Ahlhorner Heide, Nachtbaustelle bis um 5 gesperrt. A3, Passau Richtung Oberhausen, zwischen Bad Honnef-Linz und Siebengebirge, Stau wegen Bergungsarbeiten. A7, Hamburg Richtung Ulm, zwischen Niederaula und Hünfeld-Schlitz, nach einem Unfall Vollsperrung. Die A38, Fahrt Richtung Leipzig, zwischen Bleicherode und Großwechsungen, stockender Verkehr nach einem Unfall. A59 Düsseldorf Richtung Köln zwischen dem Dreieck Monnem Süd und dem Kreuz Leverkusen West, Vollsperrung wegen Bauarbeiten. A71 Richtung Schweinfurt zwischen Gräfenroda und Oberhof wegen Tunnelwartungsarbeiten bis um 6 gesperrt. A72 Richtung Leipzig am Kreuz Chemnitz ist die Überfahrt zur A4 Richtung Dresden wegen Bauarbeiten gesperrt. Die A100 Stadtring Berlin ist zwischen Grade bzw. Oberlandstraße und Treptower Park bis 5 Uhr wegen Wartungsarbeiten in beiden Richtungen, also morgen früh, gesperrt. Auch die A113 in beiden Richtungen zwischen dem Dreieck Neukölln und Spätstraße, Vollsperrung. A115 Avus statt einwärts zwischen Kreuz Zehlendorf und Spanischer Allee bis um 5 gesperrt. Ich wünsche eine gute Fahrt durch die Nacht.
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9: Mit Markus Poschlott. Beste Grüße aus Magdeburg. Ins ganze Land. Jetzt mit dem großen Hit von Tina Turner. Hier ist The Best.

Das ist der ARD-Abend mit Musik von Toploader, Dancing in the Moonlight. Heute haben wir schon über eine ganze Menge gesprochen. Zum einen haben wir schon mal aufgeklärt, was das vorhin für eine Serie war, die wir da gesucht haben. Ein Fall für zwei, die ZDF-Serie, das ist die Auflösung gewesen. Danke an alle, die mitgemacht haben, die den kleinen Spaß mitgemacht haben. Und dann haben wir heute auch schon gesprochen, dass heute vor 104 Jahren das erste Mal ein Autoradio verbaut wurde in einem Auto. Der allererste Prototyp, viel zu schwer, wog 15 Kilo das Gerät damals. Damals braucht er extra Batterien. Also das war nicht so wie heute, dass man einfach irgendwie am Rad dreht und die Musik läuft. Oder inzwischen gehen die Radios ja sozusagen von alleine an. War damals ganz spannend. Und wir haben vorhin schon mit Ihnen gemeinsam so ein bisschen auf Ihre alten Autoradios geguckt, die teilweise immer noch drin sind mit Kassette. Und bei denen das Radioprogramm auch mal ein bisschen rauscht. Und wenn es in die Tiefgarage geht im Supermarkt, dann ist der Empfang einfach mal weg. Hoffe, dass Ihnen das jetzt nicht passiert. In den nächsten Minuten, wenn wir Barclay James Harvest auflegen. Musik aus dem Jahr 77. Hier ist Him im ARD-Abend. Grüße an alle Autos.

0: Das ist Musik von Billy Ocean, Loverboy, hier im ARD-Abend. So. Es war eine schöne Sendung heute, hat Spaß gemacht. Vielen Dank für alle, an all die hier mitgemacht haben, die angerufen haben und Mails geschrieben haben, auch bei unserem kleinen Spiel vorhin mitgemacht haben. Merci nochmal dafür. Mal gucken, was morgen hier passiert in der Sendung. Wieder ab 20 Uhr hören wir uns. Jetzt gleich geht's weiter. Unbedingt dabei bleiben bei der ARD-Hitnacht. Heiko Rasch sendet von Dresden aus bis 6 Uhr morgen früh für Sie. Bleiben Sie dran und wir hören uns morgen wieder. Tschüss, bis dahin.
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1: Um 23 Uhr mit Gisela Vormer. Das Bundeswirtschaftsministerium plant, dass Öl- und Gasheizungen auch nach 2045 eingebaut werden dürfen. Das geht aus einem Entwurf für ein neues Heizungsgesetz von Wirtschaftsministerin Reiche hervor. Er liegt dem ARD-Hauptstadtstudio vor. Der Entwurf muss noch innerhalb der Regierung abgestimmt werden. Aus Berlin Nicole Markwald.
2: Der neue Entwurf aus dem Bundeswirtschaftsministerium für das Gebäudemodernisierungsgesetz sieht keine Verbote mehr vor. Es fehlen aber auch klare Aussagen zum Abschied von fossilen Brennstoffen. Weiterhin geplant bleibt die sogenannte Biotreppe. Sie sieht die Einführung von einer Mindestquote von Grüngas und Grünheizöl vor. Dieser nachhaltige Anteil soll dann stufenweise heraufgesetzt werden. Von 10% ab 2029 bis 60% im Jahr 2040.
1: Der mutmaßliche Amokfahrer von Leipzig ist in eine Psychiatrie eingewiesen worden. Nach Angaben der Staatsanwaltschaft hat ein Ermittlungsrichter die einstweilige Unterbringung des 33-Jährigen in einem psychiatrischen Krankenhaus angeordnet. Der Mann war gestern mit einem Auto durch die Fußgängerzone gefahren. Zwei Menschen starben, weitere wurden verletzt. In der Leipziger Nikolaikirche kamen heute hunderte Menschen zu einem Gottesdienst zusammen, um der Opfer zu gedenken. Die Ukraine meldet heftige russische Angriffe auf mehrere ukrainische Regionen. Besonders schwer soll es die Stadt Saporischschja getroffen haben. Nach Angaben der Rettungsdienste kamen dort 12 Menschen ums Leben. Aus anderen Regionen wurden mindestens 10 Tote gemeldet. Auch die Behörden in Russland berichten von Angriffen. Betroffen waren demnach Energieanlagen. Der Instagram-Mutterkonzern Meta will Kinder und Jugendliche auf seinen Social-Media-Plattformen besser schützen. Das Unternehmen hat angekündigt, dafür künstliche Intelligenz einzusetzen. So sollen unter 13-jährige Nutzerinnen und Nutzer automatisch erkannt werden. Dafür wird die KI Profilinfos, Bilder, Kommentare und Videos analysieren und das Alter einschätzen. Ähnlich will Meta mit 13- bis 17-Jährigen vorgehen, die bei Instagram und Co. ein volljähriges Alter vortäuschen. Kommt die KI zu diesem Schluss, werden die Nutzerinnen und Nutzer in einen anderen Modus gesetzt. In der Fußball-Champions League hat der FC Arsenal aus England das Finale erreicht. Der Club aus London gewann das Halbfinal-Rückspiel gegen Atletico Madrid mit 1:0. Das Hinspiel war 1:1 ausgegangen. Das waren die Nachrichten. Das Wetter in Deutschland. In der Nacht gebietsweise trocken, zum Teil auch kräftiger Regen, selten Gewitter, bei Tiefstwerten von 12 bis 3 Grad. Morgen teilweise kräftige Schauer und Gewitter, an Nord- und Ostsee aber trocken, 10 Grad an der Nordsee und bis 23 Grad in Niederbayern. Am Donnerstag gebietsweise Regen, im Süden sind Gewitter möglich, Richtung Norden wird's freundlicher bei 11 bis 19 Grad. Es ist 23.03 Uhr.
3: Und hier der Verkehrsservice in der ARD-Hitnacht. Die A1 Hamburg Richtung Bremen ist zwischen Hamburg-Stillhorn und Harburg wegen einer Nachtbaustelle bis etwa 5 Uhr gesperrt. Bitte nutzen Sie hier die Umleitung über die U76. Die A1 Bremen Richtung Osnabrück ist zwischen Wildeshausen-West und Dreieck Ahlhorner Heide wegen einer Nachtbaustelle bis etwa 5 Uhr gesperrt. A1 Münster Richtung Dortmund zwischen Hamburg-Kamen und Unna, zurzeit 3 Kilometer Stau. A2 Hannover Richtung Dortmund zwischen Hamm-Üntrop und Hamm, zurzeit 2 Kilometer Stau vor einer Baustelle. Die A7 Kassel Richtung Fulda ist zwischen Niederaula und Hünfeld-Schlitz nach einem Unfall gesperrt, zurzeit 2 Kilometer Stau. Vorsicht, hier ist ein Rettungshubschrauber im Einsatz. Auch hier ist eine Umleitung eingerichtet ab Niederaula über die U84. A8 Stuttgart Richtung Karlsruhe zwischen Rudesheim und Heimsheim Nord 2 Kilometer Stau. Die A8 München Richtung Salzburg ist zwischen Traunstein, Siegsdorf Ost und Bad Reichenhall wegen einer Nachtbaustelle noch bis etwa 6 Uhr gesperrt. Hier die Umleitung führt über die U91. Die A44 Kassel-Eisenach ist zwischen Helsa und Waldkappel in beiden Richtungen wegen Tunnelwartungsarbeiten bis etwa 4 Uhr gesperrt. Auch hier ist eine Umleitung für Sie eingerichtet. Die A67 Mannheim Richtung Darmstadt ist zwischen Viernheimer Dreieck und Lorsch nach einem Unfall gesperrt, dadurch zurzeit 2 Kilometer Stau. Die A71 Erfurt Richtung Suhl ist zwischen Grevenroda und Oberhof wegen Tunnelwartungsarbeiten bis etwa 6 Uhr gesperrt. A100 Stadtring Berlin Die A100 ist wegen Wartungsarbeiten in beiden Richtungen zwischen Grade bzw. Oberlandstraße und Treptower Park bis 5 Uhr gesperrt. Ebenfalls gesperrt ist die A113 in beiden Richtungen zwischen Dreieck Neukölln und Spätstraße. Die A111 in Berlin stadtauswärts ist im Tunnelortskern Tegel bis etwa 5 Uhr gesperrt und die A115 in Berlin stadteinwärts ist zwischen Kreuz Zehlendorf und Spanischer Allee bis etwa 6 Uhr wegen Bauarbeiten gesperrt. Allen unterwegs eine gute und sichere Fahrt. Kommen Sie gut an Ihr Ziel.
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3: Sie haben Lust auf zeitlose Musik, große Hits und Musiker, die Musikgeschichte geschrieben haben. Dann ist das doch die perfekte Sendung, die ARD-Hitnacht. Willkommen allen, die gerade bei der Arbeit sind, auch alle, die ihr Tagwerk vollbracht haben und auf ihre wohlverdiente Nachtruhe warten. Und auch alle Nachtschwärmer, die einfach nicht schlafen wollen oder leider auch nicht können. So viele Gründe, die nächsten Stunden dabei zu sein. Live aus dem Landesfunkhaus in Dresden mit Heiko Rasch im Studio. Ich grüße Sie. Schönen guten Abend.

0: Seasons in the Sun aus der Mitte der 70er Jahre von Terry Jacks blieb auch seine erfolgreichste Produktion in seiner Karriere. Ich hoffe, Sie hatten heute einen schönen Dienstag. Viel Zeit bleibt ja nicht mehr und wir begrüßen dann schon wieder den Mittwoch. Ja, die Zeit, die rennt und rennt. Und wenn Sie heute etwas ganz Außergewöhnliches erlebt haben oder der Tag für Sie zum richtigen Glückstag wurde oder Sie einfach zufrieden auf diesen Tag schauen, dann können Sie mir gern schreiben. Vielleicht ist ja Ihr Glück auch ansteckend. Und wir wollen doch alle diesen Tag auch mit ein paar positiven Gedanken beenden. ard-hitnacht@mdr.de. Das ist Ihr Schlüssel in unser Studio. ard-hitnacht@mdr.de für Ihre Zeilen. Und in den Startlöchern stehen bei uns jetzt musikalisch die Pet Shop Boys. 45 Karrierejahre sind da bei dem wohl erfolgreichsten britischen Popduo auch schon zusammengekommen und zahlreiche Hits, die über Jahrzehnte hinweg einfach zeitlos geblieben sind. Und ich habe ihren ersten großen Single-Hit aus den 80ern, Nummer 1 auch gleich beidseits des Atlantiks. West End Girls, hier sind die Pet Shop Boys.
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0: Visage hier in der ARD-Hitnacht. Fade to Grey, ihre erste und einzige Nummer 1. Und der Song macht die Band ja auch nach ihrem Karriereende noch so präsent. Wie war Ihr Tag heute? Was haben Sie Aufregendes erlebt? Was hat Sie glücklich gemacht? Rainer aus Halle hat eine Mail geschrieben und hat einen sehr schönen Tag erlebt. Was etwas unspektakulär mit einem Einkauf im Supermarkt begann, endete mit einem Treffen einer alten Bekanntschaft. Er hat seine Jugendliebe nach über 40 Jahren wieder getroffen und spontan haben sie sich zum Kaffeetrinken verabredet. 2 Stunden plauderten sie über alte Zeiten, ihre gemeinsame Schulzeit und vor allem über ihr Leben nach ihrer gemeinsamen Zeit. Beide seit vielen Jahren glücklich verheiratet, Kinder bekommen und einen Beruf, der beide erfüllt und einen gewissen Wohlstand gebracht hat. Über Urlaubserlebnisse haben sie geplaudert und was beide am meisten überrascht hat, sie leben schon jahrelang nur 4 Kilometer voneinander entfernt. Na, das schreit ja nach weiteren Treffen und sicher werden beide die Familien des anderen kennenlernen. Also nicht das letzte Treffen heute und wahrscheinlich wird eine neue alte Freundschaft wieder aufleben. Na, das ist doch ein sehr schöner Tag gewesen. Danke, Rainer, für Ihre Zeilen. Und wenn Sie auch so was Schönes heute erlebt haben, dann ran an die Tasten ard-hitnacht@mdr.de. Gleich bei uns aktuelle Infos für alle, die unterwegs sein müssen. Und unser Blick auf die Straßen und Autobahnen. Bis dahin Brian Ferry und zuvor The Birds.
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0: Kurz nach 11:30 hier der aktuelle Verkehrsservice in der ARD-Hitnacht. Die A1 Hamburg Richtung Bremen ist zwischen Hamburg-Stillhorn und Harburg wegen einer Nachtbaustelle noch bis etwa 5 Uhr gesperrt. Bitte weichen Sie über die U76 aus. Die A1 Bremen Richtung Osnabrück ist zwischen Wildeshausen West und Dreieck Ahlhorner Heide wegen einer Nachtbaustelle noch bis etwa 5 Uhr gesperrt. A7 Kassel Richtung Fulda zwischen Niederaula und Hünfeld-Schlitz zurzeit 5 Kilometer Stau nach einem Unfall. Die A8 München Richtung Salzburg ist zwischen Traunstein-Siegsdorf Ost und Bad Reichenhall wegen einer Nachtbaustelle bis etwa 6 Uhr gesperrt. Auch hier ist eine Umleitung eingerichtet, die führt über die U91. Die A44 Kassel-Eisenach ist zwischen Helsa und Waldkappel in beiden Richtungen wegen Tunnelwartungsarbeiten bis etwa 4 Uhr gesperrt. Auch hier ist eine Umleitung für Sie eingerichtet. Die A67 Mannheim Richtung Darmstadt ist zwischen Viernheimer Dreieck und Lorsch nach einem Unfall gesperrt, dadurch zurzeit 2 Kilometer Stau. Die A71 Erfurt Richtung Suhl ist zwischen Grevenroda und Oberhof wegen Tunnelwartungsarbeiten bis etwa 6 Uhr gesperrt. Die A100 Wilmersdorf Richtung Wedding ist zwischen Dreieck Funkturm und Spandauer Damm wegen Bauarbeiten bis ca. 5 Uhr gesperrt. A100 Stadtring Berlin ist wegen Wartungsarbeiten in beiden Richtungen zwischen Grade bzw. Oberlandstraße und Treptower Park bis 5 Uhr gesperrt. Ebenfalls gesperrt ist die A113 in beiden Richtungen zwischen Dreieck Neukölln und Spätstraße. Die A111 in Berlin stadtauswärts ist im Tunnelortskern Tegel bis etwa 5 Uhr gesperrt. Und die A115 in Berlin stadteinwärts ist zwischen Kreuz Zehlendorf und Spanische Allee bis 5 Uhr auch wegen Bauarbeiten gesperrt. Allen unterwegs eine gute und hoffentlich auch entspannte Fahrt. Kommen Sie gut an Ihr Ziel.
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0: Cher hier in der ARD-Hitnacht. Noch in diesem Monat, am 20. Mai, wird sie 80. Eine Karriere, in der sie so einige Rekorde aufstellen konnte. Schon Mitte der 60er Jahre konnte sie ihren ersten Nummer-1-Hit landen, damals noch gemeinsam mit ihrem Mann Sonny. Und die Spitze der Charts hat sie dann vor allem auch in ihrer Solokarriere mehrfach sehen können. Und sie hat es geschafft, sich auch immer wieder neu zu erfinden, ihre Fans auch immer wieder zu überraschen und begeistern zu können. Und auch David Bowie hat ja eine außergewöhnlich erfolgreiche Karriere hinter sich. Zum 10. Mal jährte sich ja in diesem Jahr schon sein Todestag und fast 50 Karrierejahre sind bei ihm zusammengekommen. 26 Studioalben hat er produziert und über 140 Millionen Platten verkaufen können. Schon vor 30 Jahren wurde er in die Rock'n'Roll Hall of Fame verewigt. This is not America. Das ist ein Song aus der Mitte der 80er Jahre. Einer der Höhepunkte in seiner Karriere. Hier ist er, David Bowie.
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so langsam beenden wir diesen Dienstag, machen Platz für den Mittwoch bis in den Morgen hinein. Sind wir da gern an Ihrer Seite hier mit der ARD-Hitnacht. Jetzt noch ein Song, der vor allem alle, die gerade in ihrer Nachtschicht sind, so richtig motivieren sollte. Andreas Borani hat das vor 12 Jahren mit seiner Single Auf uns geschafft. 2014, Sie erinnern sich, das Jahr der Fußball-WM in Brasilien, und alle verbinden diesen Song mit dem Sieg der deutschen Mannschaft. Auch sein bisher größter Erfolg, Andreas Borani.

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1: Um 0 Uhr Mitternacht mit Olaf Knapp. Das Bundeswirtschaftsministerium plant, dass Öl- und Gasheizungen auch nach 2045 eingebaut werden dürfen. Das geht aus einem Entwurf für ein neues Heizungsgesetz von Wirtschaftsministerin Reiche hervor, der dem ARD-Hauptstadtstudio vorliegt. Der Entwurf muss noch innerhalb der Regierung abgestimmt werden. Aus Berlin Nicole Marquardt.
2: Der neue Entwurf aus dem Bundeswirtschaftsministerium für das Gebäudemodernisierungsgesetz sieht keine Verbote mehr vor. Es fehlen aber auch klare Aussagen zum Abschied von fossilen Brennstoffen. Weiterhin geplant bleibt die sogenannte Biotreppe. Sie sieht die Einführung von einer Mindestquote von Grüngas und Grünheizöl vor. Dieser nachhaltige Anteil soll dann stufenweise heraufgesetzt werden. Von 10% ab 2029 bis 60% im Jahr 2040.
1: Der mutmaßliche Amokfahrer von Leipzig ist in eine Psychiatrie eingewiesen worden. Nach Angaben der Staatsanwaltschaft hat ein Ermittlungsrichter die einstweilige Unterbringung des 33-Jährigen in einem psychiatrischen Krankenhaus angeordnet. Der Mann war gestern mit einem Auto durch die Fußgängerzone gefahren. Zwei Menschen starben, weitere wurden verletzt. In der Leipziger Nikolaikirche kamen heute hunderte Menschen zu einem Gedenkgottesdienst zusammen. Der Instagram-Mutterkonzern Meta will Kinder und Jugendliche auf seinen Social-Media-Plattformen besser schützen. Das Unternehmen hat angekündigt, dafür künstliche Intelligenz einzusetzen. So sollen unter 13-jährige Nutzer automatisch erkannt werden. Dafür wird die KI Profilinfos, Bilder, Kommentare und Videos analysieren und das Alter einschätzen. Ähnlich will Meta mit 13- bis 17-Jährigen vorgehen, die bei Instagram ein volljähriges Alter vortäuschen. Der FC Arsenal steht im Finale der Fußball Champions League. Die Londoner setzten sich im Halbfinalrückspiel gegen Atletico Madrid mit 1:0 durch. Aus der Sportredaktion Martin Roschitz.
3: Arsenal-Kapitän Saka schoss das goldene Abstaubertor kurz vor der Halbzeitpause. 20 Jahre nach der bislang einzigen Finalteilnahme greift der Spitzenreiter der Premier League jetzt also nach dem Henkelpott. Am 30. Mai treffen die Londoner in Budapest auf den Sieger des zweiten Halbfinals zwischen Bayern und Paris Saint-Germain. Die Franzosen hatten das Hinspiel in der torreichsten Halbfinalpartie der Champions-League-Geschichte mit 5:4 gewonnen. Anpfiff in München ist um 21 Uhr.
1: Das Wetter in Deutschland. Nachts im Norden trocken, über der Mitte Regen, im Süden nachlassende Schauer, Tiefstwerte 12 bis 3 Grad. Am Tage dann teils kräftige Schauer und Gewitter, an Nord- und Ostsee dagegen trocken, bei maximal 10 Grad an der Nordsee bis 23 Grad in Niederbayern. Und ab Donnerstag gebietsweise Regen, im Süden Gewitter, Richtung Norden freundlicher bei 11 bis 19 Grad. Es ist gleich 0:03 Uhr.
4: Und damit ein Gruß an alle, die unterwegs sein müssen in dieser Nacht. Hier der aktuelle Verkehrsservice in der ARD-Hitnacht. Die A1 Hamburg Richtung Bremen ist zwischen Hamburg-Stillhorn und Harburg wegen einer Nachtbaustelle noch bis etwa 5 Uhr gesperrt. Bitte weichen Sie über die U76 aus. Die A1 Bremen Richtung Osnabrück ist zwischen Wildeshausen West und Dreieck Ahlhorner Heide wegen einer Nachtbaustelle ebenfalls bis etwa 5 Uhr gesperrt. Die A7 Kassel Richtung Fulda ist zwischen Niederaula und Hünfeld nicht mehr gesperrt, hier aber 5 Kilometer Stau nach einem Unfall. Die A8 München Richtung Salzburg ist zwischen Traunstein-Sixdorf Ost und Bad Reichenhall wegen einer Nachtbaustelle bis 6 Uhr gesperrt. Die Umleitung führt hier über die U91. Die A44 Dortmund Richtung Kassel ist zwischen Lichtenau in Westfalen und Marsberg gesperrt. Die A44 Kassel-Eisenach ist zwischen Helsa und Waldkappel in beiden Richtungen wegen Tunnelwartungsarbeiten bis etwa 4 Uhr gesperrt. Auch hier ist eine Umleitung für Sie eingerichtet. Die A67 Mannheim Richtung Darmstadt ist zwischen Viernheimer Dreieck und Lorsch nach einem Unfall gesperrt, zurzeit 2 Kilometer Stau. Die A71 Erfurt Richtung Suhl ist zwischen Grevenroda und Oberhof wegen Tunnelwartungsarbeiten bis etwa 6 Uhr gesperrt. Die A100 Wilmersdorf Richtung Wedding ist zwischen Dreieck Funkturm und Spandauer Damm wegen Bauarbeiten bis etwa 5 Uhr gesperrt. A100 Stadtring Berlin ist zwischen wegen Wartungsarbeiten in beiden Richtungen zwischen Grade und beziehungsweise Oberlandstraße und Treptower Park bis 5 Uhr gesperrt. Ebenfalls gesperrt ist die A113 in beiden Richtungen zwischen Dreieck Neukölln und Spätstraße. Die A111 in Berlin stadtauswärts ist im Tunnelortskern Tegel bis etwa 5 Uhr gesperrt und die A115 in Berlin stadteinwärts ist zwischen Kreuz Zehlendorf und Spanischer Allee bis etwa 6 Uhr wegen Bauarbeiten gesperrt. Allen unterwegs eine gute und sichere Fahrt.
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4: Der neue Tag, Mittwoch, heute 6. Mai und schön, dass wir Sie mit der ARD-Hitnacht bis in den Morgen hinein begleiten können. Live aus dem Landesfunkhaus in Dresden, ich bin Heiko Rasch. Kommen Sie weiter gut durch die

Shania Twain hier in der ARD-Hitnacht. Fünfmal bekam sie schon einen Grammy. Die gebürtige Kanadierin lebt ja nun auch schon seit 30 Jahren in der Schweiz. Gleich Donna Summer bei uns und zuvor noch Bruce Springsteen, The Boss, wie er auch genannt wird. Und in der Showbranche ist er ja schon seit Jahrzehnten der Größte. Auch gut bekannt dafür, dass seine Konzerte mal 4 Stunden und länger dauern können. Also für seine Fans macht er seine Konzerte zu einem besonderen Erlebnis. Und das ist heute nicht anders. Er füllt ja nach wie vor die größten Hallen und Arenen und ist auch schon seit März auf großer Amerika-Tournee. Heute gibt er in dieser Tour das erste von 4 Konzerten in New York. Hier ist Bruce Springsteen.

0: Donna Summer hier in der ARD-Nacht in diesem Monat. Die hat sich ja ihr Todestag auch schon zum 14. Mal. In den 60er und 70er Jahren lebte sie auch für einige Zeit in Deutschland und in Österreich und wurde von Giorgio Moroder produziert. Unter anderem eben auch dieser Song, den wir gerade gehört haben, Hot Stuff. Und jetzt wieder etwas Neues. Das heißt, schon Mitte März kam das neue Album von Unheilig auf den Markt. Liebe, Glaube, Monster, so heißt ja das Album. Das war schon eine kleine Sensation, als sich der Graf mit Unheilig im vergangenen Jahr zurückgemeldet hat und neue Konzerte ankündigte und eben auch dieses neue Album. Und ich denke, da hat er alle Erwartungen noch übertreffen können. 9 Jahre Pause sind ja ins Land gegangen und die Fans haben ihn nicht vergessen. Mit seinem Erfolgsalbum damals Große Freiheit war der Graf insgesamt 3 Jahre in den Charts und 56 Wochen in den Top 10 der deutschen Albumcharts notiert. Dafür gab es 9-fach Platin, ist damit auch das erfolgreichste Album eines deutschsprachigen Musikers. Generationsüberschreitend zieht er seine Fans in die Konzerte auch heute noch. Und heute wieder, muss man sagen. Es sind Themen und Gedanken aus seinem Leben, mit seiner Lebenserfahrung, die Tausende berühren und begeistern. Und da hören wir doch am besten mal rein in dieses neue Album. In dieser Woche unser Albumtipp hier in der ARD-Hitnacht von Unheilig.
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1: Eine musikalische Liebeserklärung an den wohl wichtigsten Menschen in seinem Leben, an seine Frau. Der Song »Du bist meine Heimat« beschreibt so eindrucksvoll die tiefe Verbundenheit, Nähe, Liebe und auch Dankbarkeit für diesen über 50-jährigen gemeinsamen Lebensweg. Ja, unheilig war das mit ihrem neuen Album. Der Graf hat es ja im März rausgebracht. »Du bist meine Heimat«, gerade gehört von diesem Album Liebe, Glaube, Monster. In dieser Woche steht es im Mittelpunkt in unserer ARD-Hitnacht als unser Albumtipp. Und so stehen auch zahlreiche Konzerte an. Seine Comeback-Tour geht ja am 4. Juni in die zweite Runde. Und da sind auch schon wieder etliche Konzerte ausverkauft. Und seine Tour zum neuen Album, die startet auch noch in diesem Jahr, nämlich am 3. Dezember in Cottbus. Dann geht es bis Ende Februar 2027 quer durch Deutschland. Auch die Schweiz und Österreich sind wieder mit dabei.

0: Kurz nach halb eins, hier der aktuelle Verkehrsservice in der ARD-Hitnacht. Die A1 Lübeck Richtung Fehmarn ist zwischen Neustadt-Mitte und Neustadt-Pelzerhaken wegen einer Nachtbaustelle noch bis etwa 5 Uhr gesperrt. Die A1 Hamburg Richtung Bremen ist zwischen Hamburg-Stillhorn und Harburg wegen einer Nachtbaustelle ebenfalls bis 5 Uhr gesperrt. Nutzen Sie hier bitte die U76, um auszuweichen. Die A1 Bremen Richtung Osnabrück ist zwischen Wildeshausen West und Dreieck Ahlhorner Heide wegen einer Nachtbaustelle ebenfalls bis etwa 5 Uhr gesperrt. A7 Kassel Richtung Fulda zwischen Niederaula und Hünfeld-Schlitz immer noch 3 Kilometer Stau nach einem Unfall. Die A8 München Richtung Salzburg ist zwischen Traunstein-Siegsdorf Ost und Bad Reichenhall wegen einer Nachtbaustelle bis etwa 6 Uhr gesperrt. Auch hier ist eine Umleitung eingerichtet, die führt über die U91. Die A44 Kassel-Eisenach ist zwischen Helsau und Waldkappel in beiden Richtungen wegen Tunnelwartungsarbeiten bis etwa 4 Uhr gesperrt. Eine Umleitung ist hier für Sie eingerichtet. Die A71 Erfurt Richtung Suhl ist zwischen Grevenroda und Oberhof wegen Tunnelwartungsarbeiten bis etwa 6 Uhr gesperrt. Die A100 Wilmersdorf Richtung Wedding ist zwischen Dreieck Funkturm und Spandauer Damm wegen Bauarbeiten bis ca. 5 Uhr gesperrt. Die A100 Stadtring in Berlin ist wegen Wartungsarbeiten in beiden Richtungen zwischen Grade und Oberlandstraße und Treptower Park bis 5 Uhr gesperrt. Ebenfalls gesperrt die A113 in beiden Richtungen zwischen Dreieck Neukölln und Spätstraße. Die A111 in Berlin stadtauswärts ist im Tunnel Ortskern Tegel bis etwa 5 Uhr gesperrt und auch die A115 in Berlin stadteinwärts ist zwischen Kreuz Zehlendorf und Spanischer Allee bis etwa 6 Uhr wegen Bauarbeiten gesperrt. Allen unterwegs eine gute und hoffentlich auch entspannte Fahrt.
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Samantha Fox hier in der ARD-Hitnacht. Mitte April feierte sie ihren 60. Geburtstag. Ende der 80er Jahre brachte sie diesen Hit I Only Wanna Be With You in die internationalen Hitlisten. Bekannt wurde sie ja noch vor ihrer Sängerin-Karriere, denn schon mit 16 ließ sie sich nackt für eine britische Tageszeitung ablichten. Und jetzt etwas für die eher ruhigeren Momente mit Kenny Rogers. Noch mit 80 gab er seine Abschiedstournee und wenig später, dann mit 81 Jahren, musste er die Welt auch schon für immer verlassen. Das war vor 6 Jahren, aber seine Musik, die bleibt. Und so habe ich eine Erinnerung an die Country-Legende, die er Lionel Richie zu verdanken hat. Anfang der 80er Jahre schrieb nämlich Lionel Richie ihm diesen Song und bescherte Kenny Rogers die Spitze der Charts in Amerika mit Lady.

Celine Dion hier in der ARD-Hitnacht. Unverwechselbar ihre Stimme, und so kämpft sie sich Tag für Tag zurück zu alter Stärke und auf die Bühne. Denn Musik ist ja nun mal ihr Leben. Vor 4 Jahren gab sie bekannt, dass sie an einer unheilbaren Autoimmunerkrankung leidet. Es fehlt ihr die Kraft für Konzerte. Und Sie haben es sicher auch gehört, so umso erfreulicher diese Schlagzeile, dass sie zurück auf die Bühne kommt. Ja, und das nicht nur für ein Konzert, es sind 16 Konzerte an der Zahl. Und wie Sie sich gut vorstellen können, ist der Ansturm auf diese Konzertkarten riesengroß. Da kommen doch die Fans aus aller Welt nach Paris. Dort sollen ja diese 16 Konzerte über die Bühne gehen. Also drücken wir Ihnen eher die Daumen, Celine Dion. Viel, viel Kraft für diese Konzerte. Und jetzt bei uns hier in der ARD-Hitnacht Mike and the Mechanics. Mike Rutherford, einer von Genesis früher, und er erfüllte sich ja mit diesem eigenen Musikprojekt auch einen großen Traum. Im vorigen Jahr schon feierte er sein 40-jähriges Jubiläum, natürlich mit seinen Fans gemeinsam. Er gab einige Konzerte, auch in Deutschland. Und ich glaube, von diesem Tourstress, da muss er sich in diesem Jahr erst einmal erholen. Mike and the Mechanics.

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1: Berlin, Nicole Markwald.
2: Der neue Entwurf aus dem Bundeswirtschaftsministerium für das Gebäudemodernisierungsgesetz sieht keine Verbote mehr vor. Es fehlen aber auch klare Aussagen zum Abschied von fossilen Brennstoffen. Weiterhin geplant bleibt die sogenannte Biotreppe. Sie sieht die Einführung von einer Mindestquote von Grüngas und Grünheizöl vor. Dieser nachhaltige Anteil soll dann stufenweise heraufgesetzt werden. Von 10% ab 2029 bis 60% im Jahr 2040.
1: Zahlreiche Internetseiten mit dem Adressende .de sind in der Nacht zeitweise nicht erreichbar gewesen. Die Registrierungsstelle DENIC verwies auf eine Störung in dem DNS-Service zur Auflösung von Domainnamen. DNS-Dienste sind so etwas wie ein Adressbuch für das Internet und sorgen dafür, dass Seiten im Netz mit der Eingabe von Webadressen erreichbar sind. DENIC zufolge konnte es Probleme geben, wenn man eine Internetseite aufruft. Nach der Ursache des Problems wird demnach gesucht. Der mutmaßliche Amokfahrer von Leipzig ist in einer Psychiatrie untergebracht worden. Diesen Schritt hat ein Ermittlungsrichter angeordnet. Der 33-Jährige war am Montag durch eine Fußgängerzone gefahren. Zwei Menschen kamen ums Leben. Aus Leipzig, Arndt Groß.
3: Laut Unterbringungsbefehl hat er mit dem Ziel gehandelt, möglichst viele Menschen zu töten bzw. zu verletzen. Aufschlüsse erhoffen sich die Ermittler von einer forensisch-psychiatrischen Begutachtung des Beschuldigten. In Leipzig haben am Nachmittag hunderte Menschen der Opfer der Amokfahrt gedacht. Nach Angaben des Sozialministeriums in Sachsen ist der mutmaßliche Täter Polizei bekannt. Er befand sich bis wenige Tage vor der Tat zur Behandlung freiwillig in einem psychiatrischen Krankenhaus. Es hätten aber keine medizinischen Gründe vorgelegen, ihn gegen seinen Willen festzuhalten.
1: In der Fußball-Champions League hat der FC Arsenal aus England das Finale erreicht. Der Club aus London gewann das Halbfinal-Rückspiel gegen Atletico Madrid mit 1:0. Das Hinspiel war 1:1 ausgegangen. Heute Abend möchte auch der FC Bayern ins Finale einziehen. Die Münchner müssen ein 4:5 aus dem Hinspiel bei Paris Saint-Germain wettmachen. Das Wetter in Deutschland. Nachts im Norden trocken, über der Mitte Regen, im Süden nachlassende Schauer bei Tiefstwerten von 12 bis 3 Grad. Am Tage teils kräftige Schauer und Gewitter, an Nord- und Ostsee trocken bei maximal 10 Grad, an der Nordsee bis 23 Grad in Niederbayern. Es ist gleich 1:03 Uhr.
4: Und hier der Verkehrsservice in der ARD-Hitnacht. Die A1 Lübeck Richtung Fehmarn ist zwischen Neustadt-Mitte und Neustadt-Pelzerhaken wegen einer Nachtbaustelle noch bis etwa 5 Uhr gesperrt. Die A1 Hamburg Richtung Bremen ist zwischen Hamburg-Stillhorn und Harburg wegen einer Nachtbaustelle ebenfalls bis 5 Uhr gesperrt. Nutzen Sie hier bitte die Umleitung U76. Die A1 Bremen Richtung Osnabrück ist zwischen Wildeshausen West und Dreieck Ahlhorner Heide wegen einer Nachtbaustelle bis etwa 5 Uhr gesperrt. Die A8 München Richtung Salzburg ist zwischen Traunstein, Siegsdorf Ost und Bad Reichenhall wegen einer Nachtbaustelle bis etwa 6 Uhr gesperrt. Auch hier ist eine Umleitung für Sie eingerichtet, die führt über die U91. Die A44 Kassel-Eisenach ist zwischen Helsa und Waldkappel in beiden Richtungen wegen Tunnelwartungsarbeiten bis etwa 4 Uhr gesperrt. Auch hier ist eine Umleitung für Sie eingerichtet. Die A71 Erfurt Richtung Suhl ist zwischen Grevenroda und Oberhof wegen Tunnelwartungsarbeiten bis etwa 6 Uhr gesperrt. Die A100 Wilmersdorf Richtung Wedding ist zwischen Dreieck Funkturm und Spandauer Damm wegen Bauarbeiten bis etwa 5 Uhr gesperrt. A100 Stadtring in Berlin. Die A100 ist wegen Wartungsarbeiten in beiden Richtungen zwischen Grade und Oberlandstraße und Treptower Park bis etwa 5 Uhr gesperrt. Ebenfalls gesperrt ist die A113 in beiden Richtungen zwischen Dreieck Neukölln und Spätstraße. Die A111 in Berlin-Stadt auswärts ist im Tunnelortskern Tegel bis etwa 5 Uhr gesperrt und die A115 in Berlin-Stadt einwärts ist zwischen Kreuz Zehlendorf und Spanischer Allee bis etwa 6 Uhr wegen Bauarbeiten gesperrt. Allen unterwegs eine gute und sichere Fahrt.
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4: Mit Diana Ross geht's hinein in diese Stunde. Sie startete ja das 80er-Jahrzehnt auch gleich mit einem Nummer-1-Hit mit Upside Down. Und damit weiter willkommen hier in der ARD-Hitnacht aus dem Landesfunkhaus in Dresden. Ich bin Heiko Asch. Schön, dass Sie dabei sind.

Er geht ja auch regelmäßig auf Tournee. James Blunt gerade gehört hier in der ARD-Hitnacht. Neue Konzerttermine gibt es aber von ihm noch nicht. Aber ich bin mir ganz sicher, er arbeitet schon wieder an einem neuen Album und an einer neuen Tour. Schließlich hat er ja seine Jubiläumstour zum 20-Jährigen auch sehr erfolgreich über die Bühne gebracht. Und ja, schon nach seinem Debütalbum blieben ja keine Wünsche offen. Sein erstes Album hat er in 19 Ländern in die Top 10 gebracht und in 11 Ländern stand dieses Album auf Platz 1. Das wird überhaupt recht schwierig, das nochmal zu toppen in einer Karriere. East 17 jetzt bei uns hier in der ARD-Nacht.

Herbert Grönemeyer hier in der ARD Hitnacht. Vor wenigen Wochen, im Mitte April war es, da ist er 70 geworden und er hat ja den Kopf weiter voller Ideen und Pläne und Wünsche. Die Nachfrage nach seinen Konzerten ist ja ungebrochen groß. Und so wird es auch im kommenden Jahr eine große Konzerttour geben. Und das kann man jetzt schon sagen, das wird sicher auch wieder ein Renner. Schon jetzt sind 9 Konzerte ausverkauft und dabei vergeht noch über ein Jahr. Denn am 27. Mai im kommenden Jahr startet er seine nächste Tour. Das wird in Kiel sein und es wurden ja auch wieder die größten Hallen und Arenen Deutschlands gebucht. Unter anderem auch die Olympiahalle. Zweimal am 29. und 30. Mai des kommenden Jahres. Und hier habe ich die Rhythmics.

0: Kurz nach halb zwei, hier der aktuelle Verkehrsservice in der ARD-Hitnacht. Die A1 Lübeck Richtung Fehmarn ist zwischen Neustadt-Mitte und Neustadt-Pelzerhaken wegen einer Nachtbaustelle noch bis etwa 5 Uhr gesperrt. Die A1 Hamburg Richtung Bremen ist zwischen Hamburg-Stillhorn und Harburg wegen einer Nachtbaustelle ebenfalls bis 5 Uhr gesperrt. Bitte weichen Sie hier über die U76 aus. Die A1 Bremen Richtung Osnabrück ist zwischen Wildeshausen-West und Dreieck Alhorner Heide wegen einer Nachtbaustelle noch bis 5 Uhr gesperrt. Die A8 München Richtung Salzburg ist zwischen Traunstein-Sixdorf-Ost und Bad Reichenhall wegen einer Nachtbaustelle noch bis 6 Uhr gesperrt, hierfür die Umleitung über die U91. Die A44 Kassel-Eisenach ist zwischen Helsa und Waldkappeln in beiden Richtungen wegen Tunnelwartungsarbeiten noch bis etwa 4 Uhr gesperrt. Auch hier ist eine Umleitung eingerichtet. Die A71 Erfurt Richtung Suhl ist zwischen Grevenroda und Oberhof wegen Tunnelwartungsarbeiten bis etwa 6 Uhr gesperrt. Die A100 Wilmersdorf Richtung Wedding ist zwischen Dreieck Funkturm und Spandauer Damm wegen Bauarbeiten noch bis etwa 5 Uhr gesperrt. Die A100 Stadtring Berlin ist wegen Wartungsarbeiten in beiden Richtungen auch zwischen Grade bzw. Oberlandstraße und Treptower Park bis 5 Uhr gesperrt und ebenfalls gesperrt auch die A113 in beiden Richtungen zwischen Dreieck Neukölln und Spätstraße. Die A111 in Berlin stadtauswärts ist im Tunnelortskern Tegel bis etwa 5 Uhr gesperrt und die A115 in Berlin stadteinwärts ist zwischen Kreuz Zehlendorf und Spanischer Allee bis etwa 6 Uhr wegen Bauarbeiten gesperrt. Allen unterwegs eine gute und hoffentlich auch entspannte Fahrt. Jetzt mit Bryan Adams.
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Taylor Swift hier in der ARD-Hitnacht. Ja, einfach nicht zu bremsen. Ihre Platten und ihre Konzertkarten verkaufen sich ja nach wie vor wie geschnitten Brot. Und ein weiteres großes Ereignis steht ja an in diesem Jahr. Sie haben es vielleicht auch gelesen, ihre Hochzeit. Schon im August des vergangenen Jahres gaben sie ja ihre Verlobung bekannt. Und am 3. Juli in diesem Jahr soll nun geheiratet werden. Das ist durchgesickert und geheiratet soll in New York werden. Das ist ja so schon stressig in der Stadt und dann noch dieses Spektakel. Da wird ja auch schon von einer Jahrhunderthochzeit gesprochen. Und jetzt bei uns Ellen Parsons Project.

0: Bruce Hornsby in The Way It Is hier in der ARD Nacht. Vor 40 Jahren ein Riesenhit, sein einziger Nummer-1-Hit und der Titelsong seines Debütalbums. Und er brennt ja nach wie vor für die Musik. Erst in diesem Jahr hat er ein neues Studioalbum veröffentlicht und geht ab Anfang Juni auch wieder auf eine längere Tour durch Amerika. Da sind die ersten auch schon wieder ausverkauft. Und jetzt bei uns Katrina and the Waves. Sie begann ja ihre Bandkarriere auch schon Anfang der 80er Jahre und kurz vor der Jahrtausendwende war dann Schluss. Aber einige Hits sind bis heute geblieben. Unter anderem auch dieser Gute-Laune-Song Love Shine Light und den habe ich dabei. Das war ihr letzter Charterfolg von 1997. Katrina and the Waves.
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1: Um 2 Uhr mit Olaf Knapp. Öl- und Gasheizungen könnten in Deutschland auch nach 2045 eingebaut werden. Das sieht der Entwurf für ein neues Heizungsgesetz aus dem Bundeswirtschaftsministerium vor, der dem ARD-Hauptstadtstudio vorliegt. Jan Busche aus der Nachrichtenredaktion.
2: Ein zentrales Element des alten Heizungsgesetzes der Ampelregierung soll mit dem Entwurf gekippt werden. Ein Verbot von neuen Öl- und Gasheizungen ab 2045. Von einem Verbot ist in dem neuen Entwurf jetzt keine Rede mehr. Es bleibt aber dabei, dass künftig mehr klimafreundlicheres Gas und Heizöl beigemischt werden muss. Grüngas oder Grünheizöl genannt, mit zum Beispiel Biomasse oder Fetten. Entschieden ist noch nichts. Der Entwurf aus dem Haus von Wirtschaftsministerin Reiche muss noch innerhalb der Regierung abgestimmt werden, bevor er in den Bundestag kommt.
1: Das US-Militär pausiert seinen laufenden Einsatz zur Sicherung der Straße von Hormuz. Das hat US-Präsident Trump auf seiner Plattform Truth Social bekannt gegeben. Demnach würden zunächst keine Frachtschiffe mehr vom US-Militär durch die vom Iran blockierte Meerenge geleitet. Während des Stopps solle geprüft werden, ob ein Abkommen zwischen Washington und Teheran abgeschlossen und unterzeichnet werden könne. Die US-Seeblockade gegen Schiffe, die iranische Häfen anlaufen oder verlassen, bleibe hingegen in vollem Umfang in Kraft. Zahlreiche Internetseiten mit dem Adressende .de sind in der Nacht zeitweise nicht erreichbar gewesen. Die Registrierungsstelle DENIC verwies auf eine Störung im DNS-Service. DNS-Dienste sind so etwas wie ein Adressbuch für das Internet und sorgen dafür, dass Seiten im Netz mit der Eingabe von Webadressen erreichbar sind. Nach der Ursache des Problems wird demnach gesucht. Der FC Arsenal aus England steht im Finale der Fußball Champions League. Die Londoner setzten sich im Halbfinalrückspiel gegen Atletico Madrid mit 1:0 durch. Aus der Sportredaktion Martin Roschitz.
3: Arsenal-Kapitän Saka schoss das goldene Abstaubertor kurz vor der Halbzeitpause. 20 Jahre nach der bislang einzigen Finalteilnahme greift der Spitzenreiter der Premier League jetzt also nach dem Henkelpott. Am 30. Mai treffen die Londoner in Budapest auf den Sieger des zweiten Halbfinals zwischen Bayern und Paris Saint-Germain. Die Franzosen